0: damit erstmals die regierende Bürgermeisterin stellen und der CDU den Posten abnehmen. Der angeschlagene Kanzler und CDU-Chef Friedrich Merz machte deutlich, dass er beide Ämter behalten und den Reformkurs seiner Regierung fortsetzen will. Der ukrainische Präsident Zelensky hat für seinen Besuch in New York nächste Woche auch ein Treffen mit US-Präsident Donald Trump angekündigt. Er habe mit Trump telefoniert und eine Reihe von Themen besprochen, teilte Zelensky bei Telegram mit. Im Fokus sollen neue Verhandlungen zur Beendigung des Ukraine-Kriegs stehen. Das Treffen ist bei der Generalversammlung der Vereinten Nationen in New York geplant. Zum Fußball. In der Bundesliga haben sich die Aufsteiger Schalke und Elversberg 0:0 unentschieden getrennt. Elversbergs Felix Keidel nach dem Spiel bei DAZN.
1: Auf Schalke kann man Punkte auf jeden Fall gut mitnehmen. Sind jetzt nicht komplett schlecht gelaunt. War eine gute Leistung von uns. Natürlich will man dann immer noch mehr haben. Aber ja, ist okay, heute mit einem Unentschieden nach Hause zu kommen.
0: Außerdem gewann Leverkusen 2:0 gegen Leipzig und zum Abschluss des vierten Spieltags hat Aufsteiger Paderborn mit 3:1 Hoffenheim besiegt.
2: Das Wetter.
3: Meist ist es trocken heute Nacht. Am Tag steigen die Temperaturen dann auf 16 bis 21 Grad in der Spitze. Dazu wechseln sich Sonne und Wolken ab. Es ist stellenweise windig, aber es bleibt größtenteils trocken.
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4: Zurzeit liegen uns keine Meldungen vor. Wir wünschen allen unterwegs gute Fahrt.
3: Ja, wir sind im Herbst, ne? Da verbringt man ja viel Zeit auf der Couch. Deshalb schauen wir gleich mal, was es so zum Streamen gibt, Neues, damit ihr da auch gut aufgestellt seid.
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0: So, wir gucken, was es Neues zu gucken gibt mit unserem Streaming-Experten Jörg Albrecht auf Prime Video. Da ist ja vor ein paar Wochen erst das Finale der vierten Staffel der Actionserie Reacher online gegangen. Und jetzt gibt's schon einen Nachschlag mit einem neuen Serienableger.
1: Ja, und der Nachschlag, der ist anders als bei der Serie Reacher auch direkt komplett mit allen 8 Folgen verfügbar. Neegli heißt dieses Spin-off, also dieser Ableger aus der Welt von Reacher. Und beim Serientitel werden Fans sofort wissen, Neegli, das ist doch der Name von Reachers Ex-Kameradin bei der Militärpolizei. Diese Frances Neegli ist nämlich schon in vielen Folgen von Reacher mit dabei gewesen.
2: Ich weiß, ich gelte als schwierig.
3: Da bist du nicht die Einzige.
1: Den Auftakt zur neuen Serie, den stemmen die Titelheldin und Reacher noch gemeinsam. Bedeutet, Reacher Alan Richardson hat einen Kurzauftritt. Danach aber muss Frances Neegli, die als Privatdetektivin arbeitet, ohne ihn auskommen.
2: Ich arbeite nur, mit wem ich will.
4: Das ist das Problem. Sie wollen mit keinem hier arbeiten.
0: Ist Neegli denn jetzt einfach nur eine weibliche Version von Reacher oder unterscheiden sich die beiden Serien auch?
1: Also auch wenn beide, wie wir ja gerade schon gehört haben, sich als schwierig bezeichnen, da gibt es schon große Unterschiede. Während Reacher heikle Situationen meist mit seinen Muskeln und seinem Instinkt meistert, setzt Neegli dann doch eher ihren Kopf ein. Was aber beide Serien letztlich miteinander verbindet, das ist die schnörkellose Inszenierung. Gute Entscheidung also, Maria Stan, die Neegli spielt, eine eigene Serie zu geben.
0: Und dann gibt es auch noch was für Billie Eilish-Fans zu gucken. Der Film über ihre letzte Tour Hit Me Hard and Soft ist online.
1: Genau, er lief ja vor ein paar Monaten an nur wenigen Tagen bei uns im Kino. Und jetzt kann man die Doku, die kein geringerer als Titanic und Avatar-Regisseur James Cameron gedreht hat, auch zu Hause gucken.
5: If you go to see this movie, it's like kind of equivalent to going to the show, except I'm not there, but I am there.
1: Wenn man sich diesen Film anschaut, erzählt Billie Eilish, ist das fast so, als würde man zur Show gehen. Nur, dass ich nicht wirklich da bin und gleichzeitig irgendwie doch. Hit Me Hard and Soft, die Show, die genauso heißt wie ihr drittes Album, war die bislang größte Tour von Billie Eilish. James Cameron hat sie mit 17 Kameras gefilmt. Das ist ein visuell wie akustisch beeindruckendes Erlebnis und das auch im Heimkino.
0: Ja, die Tour-Doku ist als Video on Demand verfügbar, unter anderem bei Amazon. Danke, Jörg Albrecht.

0: Das Wetter.
1: Es ist eine ganz entspannte Nacht. Meist ist es trocken, am Tag auch. Dazu bekommen wir einen Mix aus Sonne und Wolken. Es wird auch recht freundlich. Stellenweise kann es nur etwas windig sein. 16 bis 21 Grad bekommen wir dazu.
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2: Zurzeit liegen uns keine Meldungen vor. Wir wünschen allen unterwegs gute Fahrt.
1: So, wir springen direkt wieder an unsere Playlist. Drei Songs am Stück spiele ich euch jetzt. Bryan Adams, Everything I Do, neue Musik von You Not Us, Flipside und den Anfang machen die Black Eyed Peas, Shut Up.
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0: Cat's Eye mit Animal war das. Ist ja eine der erfolgreichsten Girlgroups aktuell, aber es werden immer weniger. Angefangen haben sie damals zu sechst vor ein paar Jahren. Den Song Animal aufgenommen haben sie nur noch zu fünft. Und in der Längsis-Arena am vorletzten Wochenende standen sie nur zu viert noch auf der Bühne. Ja, aus gesundheitlichen Gründen mussten zwei Bandmitglieder in der Zwischenzeit pausieren. Megastar sein ist anstrengend, ne? Hoffentlich schaffen es die verbliebenen vier Heile durch die restliche Tour. Gute Besserung auf jeden Fall.
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1: Ich bin Diana Kramer. Es war ein Sonntag der Entscheidung in Berlin und Mecklenburg-Vorpommern. In beiden Bundesländern wurden neue Landesparlamente gewählt. In Mecklenburg-Vorpommern wurde laut vorläufigem Ergebnis die AfD stärkste Kraft vor der SPD von Ministerpräsidentin Manuela Schwesig. Historisch ist der Absturz der CDU. Sie fliegt aus dem Schweriner Landtag. Der Bundesvorsitzende und Kanzler äußerte sich direkt am Wahlabend.
2: Heute haben wir zwei Wahlen erlebt mit sehr unterschiedlichen Ergebnissen. Das Ergebnis in Mecklenburg-Vorpommern können wir nicht schönreden. Es ist ein Desaster. Die CDU hat gekämpft, aber es ist am Ende die CDU zerrieben worden in der Zuspitzung zwischen SPD und AfD.
1: Bundeskanzler Merz. In Berlin hat die Linke um Spitzenkandidatin Elif Ehralp mit ihrem bisher besten Ergebnis die Abgeordnetenhauswahl gewonnen. Die Linke distanzierte die CDU, die bisher den regierenden Bürgermeister stellt, deutlich. Die AfD landete in Berlin auf Platz 3 vor den Grünen und der SPD, die ebenfalls ihr bisher schlechtestes Ergebnis bei einer Abgeordnetenhauswahl einfuhr. Auch in Russland wurde an diesem Wochenende gewählt. Bei der dreitägigen Parlamentswahl ist erwartungsgemäß die Kreml-Partei Geeintes Russland zur Siegerin erklärt worden. Nach den ersten Ergebnissen kommt sie auf gut 57% der Stimmen.
3: Die Kreml- und Kriegspartei Geeintes Russland sieht sich massiv gestärkt nach der Parlamentswahl. Sie kann wohl künftig mit einer Zweidrittelmehrheit regieren, hier in der Staatsduma in Moskau. Für Kreml-Chef Putin ist das eine wichtige Grundlage zur Fortsetzung seines Krieges gegen die Ukraine. Er will einen Sieg um jeden Preis. Dagegen sprechen Kreml-Gegner von einer Wahlfarce. Sie verweisen darauf, dass die Russinnen und Russen gar keine echte Wahl gehabt hätten, weil etwa die Anti-Kriegspartei Jabloko vom Stimmzettel wieder gestrichen wurde. Aus Moskau, Ulf Mauder.
1: Und zum Fußball. In den Sonntagsspielen der Bundesliga haben sich die Aufsteiger Schalke und Elversberg 0:0 unentschieden getrennt. Außerdem gewann Leverkusen 2:0 gegen Leipzig. Zum Abschluss des vierten Spieltags hat Aufsteiger Paderborn mit 3:1 Hoffenheim besiegt.
4: Das Wetter.
5: Ja, jetzt in der Nacht locker bewölkt und trocken. Da kann auch mal Nebel mit dabei sein. Dazu messen wir im Moment 10 bis 6 Grad. Der Montag, der macht dann wolkig weiter. Richtung Eifel zeitweise auch heiter und trocken. Und das dann bei 16 bis 21 Grad.
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6: A40 Dortmund-Essen zwischen Dortmund-Hombruch und Dortmund-Barob. 1 Kilometer Stau. Wir wünschen allen unterwegs gute Fahrt.
5: Ja, wie kommen wir denn voran mit unserem Lichtblicke-Song? Also was heißt wir, ne? Wie kommen Annick Manoukian und Iggy Kelly voran? Kleines Update dazu gleich hier bei uns.
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0: Jack Dean und wie heißt die Nummer? Mercy, genau, da steht's doch. Und ich glaube, so langsam wird unser Lichtblicke-Song dann auch mal fertig.
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0: Ja, und Iggy Kelly und Annick Manoukian sind weiter sehr fleißig, waren diese Woche jetzt zum zweiten Mal in Manchester im Studio. Iggy hat uns eine Sprachnachricht geschickt und er sagt, ja, dieses Mal war es super schön, also nicht mehr so stressig wie beim letzten Mal.
2: Beim ersten Treffen hat man natürlich schon so ein bisschen Druck, weil man wusste, man muss jetzt von null auf etwas schaffen, was Menschen berührt und was auch echt cool klingt. Und das haben wir, glaube ich, sehr gut hinbekommen am ersten Trip. Und diesmal wussten wir, okay, wir kommen hierher und der Song steht eigentlich schon. Wir brauchen nur noch ein, zwei neue Teile. Und das hat irgendwie ja ein total tolles Gefühl gegeben, wenn man wusste, wir können jetzt einfach nur die kreative Arbeit weiterführen. Und das fand ich total toll. Ich muss aber sagen, diese zwei Tage sind wirklich viel zu schnell verflogen. Die Abende hier im Pub oder wo wir dann essen waren, das war auch mega schön, auch mal ein bisschen irgendwie privat gemeinsam Zeit zu verbringen.
0: Ja, sei euch gegönnt. Iggy bleibt also jetzt erstmal in Manchester, macht noch so den Feinschliff, arbeitet noch an so ein paar Details.
2: Ich dachte mir, komm, ich bleib jetzt noch da, weil ich weiß ganz genau, was ich will. Ich weiß auch, was ich mit Annick besprochen habe. Und das versuchen wir jetzt bestmöglich umzusetzen mit den Produzenten zusammen. Und dann, sobald wir was haben, schicken wir natürlich Annick direkt den Song rüber. Und dann spielen wir so ein bisschen Ping-Pong und gucken mal, wo wir landen.
0: Ja, so soll's sein. Bis der Song fertig ist, gönnen wir uns jetzt mal was ganz anderes. Und zwar bei uns jetzt Musik von Ava Max.
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0: das Wetter.
1: Regen jetzt in der Nacht kaum ein Thema. Es geht locker bewölkt durch die Nacht, das bei noch 10 bis 6 Grad. Hier und da kann auch noch mal ein bisschen Nebel durchziehen. Die neue Woche, die startet dann wolkig und auch mal nass. Die Sonne ist eher selten dabei und dazu heute 16 bis 21 Grad.
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2: A40 Dortmund-Essen zwischen Dortmund-Hombruch und Dortmund-Barup. 1 Kilometer Stau. Wir wünschen allen unterwegs gute Fahrt.
1: Ja, für so einen Montag klingt Sascha jetzt musikalisch schon sehr zuversichtlich. Kommt jetzt mit Lucky Day um die Ecke. Euch einen schönen Wochenstart. Ich bin Andreas Grunwald. Hallo.
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1: Ich bin Diana Kramer. Debakel für die CDU bei den Landtagswahlen. In Mecklenburg-Vorpommern fliegt sie aus dem Parlament, in Berlin verliert sie klar gegen die Linke. Der Druck auf den angeschlagenen Kanzler und CDU-Chef Friedrich Merz dürfte damit weiter steigen.
2: Nur 13 Minuten nachdem erste Zahlen veröffentlicht wurden, tritt der CDU-Chef vor die Presse. Das Wahlergebnis in Mecklenburg-Vorpommern hat er als Desaster bezeichnet. Noch nie seit Bestehen der Bundesrepublik ist die CDU aus einem Parlament geflogen. Trotzdem, Merz hält an seinem Reformkurs fest. Er wolle Deutschland voranbringen und werde als CDU-Chef und Bundeskanzler Verantwortung übernehmen. Heute berät die Parteispitze über die Wahlergebnisse. Dann wird sich zeigen, wie stabil der Rückhalt für Merz noch ist. Aus Berlin, David Riemer.
1: Nach dem vorläufigen Ergebnis hatte Mecklenburg-Vorpommern die AfD mit gut 38% der Stimmen gewonnen. Die SPD kommt auf 35,5%. Auch Linke und Grüne ziehen in den Landtag ein. Neben der CDU ist auch das BSW an der 5%-Hürde gescheitert. In Berlin ist die Linke mit knapp 26% stärkste Kraft. Die CDU liegt mit knapp 19% deutlich dahinter. Auf dem dritten Platz landete die AfD vor den Grünen und der SPD. Das BSW verpasste auch in Berlin den Einzug, genauso wie die FDP. Rund 7 Jahre nach dem Aus für die geplante Pkw-Maut, die den Steuerzahler viel Geld gekostet hat, steht ab heute der damalige Bundesverkehrsminister Andreas Scheuer vor dem Landgericht Berlin. Die Staatsanwaltschaft wirft Scheuer vor dem Mautuntersuchungsausschuss des Bundestags gelogen zu haben.
3: Die Pkw-Maut kam nicht zustande, weil ein Gericht sie vorher kippte. Doch da hatte Scheuer die Verträge mit den Betreibern schon unterschrieben. Die Regierung musste die Verträge deshalb wieder kündigen und Schadenersatz zahlen von fast 250 Millionen Euro. Die Konzerne gaben damals an, sie hätten angeboten, mit den Verträgen noch zu warten bis nach dem Urteil. Vor dem Untersuchungsausschuss wollte sich Scheuer an ein solches Angebot aber nicht erinnern. Diese Aussage könnte ihm jetzt zum Verhängnis werden. Thomas Bleskin, Nachrichtenredaktion.
1: Zum Fußball. Zum Abschluss des 4. Bundesligaspieltags hat Aufsteiger Paderborn mit 3:1 Hoffenheim besiegt. Zuvor hatten sich die Aufsteiger Schalke und Elversberg 0:0 unentschieden getrennt und Leverkusen gewann 2:0 gegen Leipzig.
4: Das Wetter.
5: Ja, jetzt in der Nacht locker bewölkt und trocken. Da kann auch mal Nebel mit dabei sein. Dazu messen wir im Moment 10 bis 6 Grad. Der Montag, der macht dann wolkig weiter. Richtung Eifel zeitweise auch heiter und trocken. Und das dann bei 16 bis 21 Grad.
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7: A40 Dortmund-Essen zwischen Dortmund-Hombruch und Dortmund-Barhof. 1 Kilometer Stau. Wir wünschen allen unterwegs gute Fahrt.
5: Guten Morgen zusammen. Ja, die Magic Week, die ist mittlerweile rum. Das war letzte Woche. Allerdings alle Tickets weg? Nein, wir haben tatsächlich noch welche. Und wie ihr an die Tickets kommt, das verrate ich euch gleich. Vorher gibt's noch Musik von Topic und Becky G.
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0: Mit den Pointer Sisters und I'm so excited rein in diese frische Woche. Und ich muss schon sagen, die letzte Woche, das war schon eine sehr abgefahrene Woche hier bei uns. Und das hier war der Grund.
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0: Ihr konntet letzte Woche bei uns Tickets für eine ganz exklusive Show der Ehrlich Brothers gewinnen. 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Zusätzlich gibt es da noch Tickets für die ganz neue Show Wonderworld. Das Ganze am 12. und 13. November. Und das hier, das sind die Glücklichen.
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0: das Wetter.
1: Regen jetzt in der Nacht kaum Thema. Es geht locker bewölkt durch die Nacht. Das bei noch 10 bis 6 Grad. Hier und da kann auch noch mal ein bisschen Nebel durchziehen. Die neue Woche, die startet dann wolkig und auch mal nass. Die Sonne ist eher selten dabei und dazu heute 16 bis 21 Grad.
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2: A40 Dortmund-Essen. Zwischen Dortmund-Hombruch und Dortmund-Barob 1 Kilometer Stau. Wir wünschen allen unterwegs gute Fahrt.
1: Ja, hallo zusammen an diesem sehr frühen Montagmorgen. Musik bei uns jetzt mal für ein komplett stressfreies Wachwerden. Wir spielen jetzt Christina Perry und Jar of Hearts. Ich bin Andreas Grunwald. Hallo.
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1: Ich bin Diana Kramer. 2 Wochen nach Sachsen-Anhalt hat die AfD auch die Landtagswahl in Mecklenburg-Vorpommern gewonnen. Sie kommt auf gut 38% der Stimmen. Auf Platz 2 folgt die SPD mit 35,5%. Daneben ziehen die Linke und die Grünen in den Schweriner Landtag ein. CDU und BSW scheitern knapp. Vor allem für die Kanzlerpartei ist das ein Debakel.
2: Jubelstimmung bei der AfD, die nach ihrem jüngsten Coup in Sachsen-Anhalt nun auch in Mecklenburg-Vorpommern zur stärksten Kraft aufgestiegen ist. Allerdings reicht es in Schwerin nicht zum Regieren, weil keine andere Partei mit den Rechten koalieren will. Ministerpräsidenten Schwesig wird nun über die Bildung einer rot-rot-grünen Koalition verhandeln. Bitter endete der Wahlabend für die einstige Volkspartei CDU. Erstmals überhaupt scheiterte sie bei einer Landtagswahl an der 5%-Hürde. Aus Schwerin, André Ballin.
1: Bitterer Wahlabend auch für die CDU in Berlin. In der Hauptstadt wird die Linke mit knapp 26% deutlich stärkste Kraft vor der CDU, die auf knapp 19% kommt. Die Linke könnte mit Spitzenkandidatin Elif Eralp erstmals die regierende Bürgermeisterin stellen und der CDU den Posten abnehmen. Dahinter folgen die AfD, Grüne und SPD. Das BSW schaffte es auch in Berlin nicht über die 5%-Hürde. Möglich ist damit in der Hauptstadt eine Dreierkoalition aus Linken, Grünen und SPD. Mit einem bundesweiten Aktionstag stemmt sich die Gewerkschaft IG Metall heute gegen weitere Einschnitte für Beschäftigte der Automobilbranche. Bei rund 280 Aktionen sollen mehr als 100.000 Menschen mobilisiert werden. Laut der Gewerkschaft sind Betriebsversammlungen in Unternehmen, aktive Mittagspausen und öffentliche Kundgebungen geplant. Zum Fußball. In der Bundesliga haben sich die Aufsteiger Schalke und Elversberg 0:0 unentschieden getrennt. Elversbergs Felix Keidel bei DAZN.
3: Auf Schalke kann man Punkte auf jeden Fall gut mitnehmen. Sind jetzt nicht komplett schlecht gelaunt. War eine gute Leistung von uns. Natürlich will man dann immer noch mehr haben. Aber ja, ist okay, heute mit einem Unentschieden nach Hause zu kommen.
1: Außerdem gewann Leverkusen 2:0 gegen Leipzig und Aufsteiger Paderborn besiegte Hoffenheim mit 3:1.
4: Das Wetter. Ja, und das wird heute ein sehr wolkiger Start in die neue Woche. Ab und zu kämpft sich da mal so ein bisschen die Sonne durch, vor allem in Richtung Eifel. Ist es oft freundlich und trocken und das heute bei 16 bis 21 Grad.
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5: Zurzeit liegen uns keine Meldungen vor. Wir wünschen allen unterwegs gute Fahrt.
4: Ja, und rein geht's in die neue Woche gleich mit einigen wichtigen Themen, die heute anstehen. Gibt's gleich hier bei uns in der Übersicht. Ich bin Andreas Grunwald. Euch einen schönen Montagmorgen.

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1: Tja, nochmal einen schönen guten Morgen, dann starten wir mal rein gemeinsam in diese neue Arbeitswoche.
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1: Laura Potting ist da, schönen guten Morgen. Heute gibt es eine Debatte im Landtag bei uns in NRW mit einem ganz ungewöhnlichen Thema. Es geht um Hunde.
3: Was erstmal jetzt nicht so ungewöhnlich klingt, ich weiß. Aber es geht um einen Antrag der SPD, die fordern einen Hundeführerschein. Hintergrund ist, dass die Tierheime bei uns im Land ja teilweise überquellen, weil Menschen überfordert sind mit ihren Vierbeinern, dass Hunde zum Teil nicht artgerecht gehalten werden. Nicht alle, aber es kommt eben vor. Und daher eben dieser Antrag, der wird heute im NRW-Landtag diskutiert. Es geht grob darum, dass Menschen, die sich neu einen Hund anschaffen wollen, vorher eben eine Art Wochenendseminar belegen sollen. Ob da aus diesem Vorschlag wirklich was draus wird, das ist fraglich allerdings, denn er kommt aus der Opposition. Aber wir gucken auf jeden Fall drauf auf das Thema heute.
1: Ja, und wir gucken auf das, was ihr euch von ganzem Herzen wünscht.
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1: Mann, oh Mann, was da alles dabei ist, ne? Ich sage, den Kaffee mit 3 Liter Milch und 15 Stückchen Zucker habe ich da jetzt nicht rausgehört, aber den Wunsch wird mir Laura Potting jetzt ganz bestimmt. Bedeutet das Kopfschütteln jetzt wieder ein Nein? Ja, danke schön.
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0: Ja, und da heute mehr Wolken als Sonne, vielleicht auch mal nass und das bei Temperaturen, die liegen heute so zwischen 16 und 21 Grad, nur in Richtung Eifel. Das ist zeitweise auch mal heiter und trocken.
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2: A42 Dortmund-Kamp-Lindfort zwischen Oberhausen-Zentrum und Oberhausen-Buschhausen, 1 Kilometer Stau. Und A45 Gießenhagen zwischen Lüdenscheid-Süd und Lüdenscheid, dichter Verkehr, 5 Minuten Verzögerung. Wir wünschen allen unterwegs gute Fahrt.
0: Ja, und euch einen schönen Start in diesem Montag, gleich mit Musik von Bebe Rexha. Wir starten jetzt erstmal mit Adam Lambert. Guten Morgen zusammen.

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0: Das hier, Mr. Big und Wild World. Ich kann mir vorstellen, es ist garantiert bei ganz vielen einer der großen Wünsche überhaupt, auch wenn es gerade doch ziemlich schwierig ist, und zwar Frieden. Und es passt heute doch ganz gut am Internationalen Tag des Friedens.
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2: Eine der wesentlichen Aufgaben der Kirche ist es, den Frieden zu fördern. Den Frieden zwischen Gott und den Menschen und zwischen den Menschen untereinander.
3: Sagt der Bonner Stadtdechant Markus Hofmann zum heutigen Internationalen Tag des Friedens. Ein Tag aktueller denn je, denn Kriege und gewaltsame Konflikte bestimmen nicht nur unsere Nachrichten, sondern das Leben von Millionen Menschen. Das diesjährige Motto Invest in Peace for Everyone, Everywhere, Everyday und lädt uns damit alle ein, überall und jeden Tag unseren Beitrag zum Frieden zu leisten. Auch für Markus Hofmann beginnt Frieden nicht erst in der großen Politik, sondern im Umgang der Menschen miteinander.
2: Jesus Christus ist der große Friedensstifter, ja, der Friede in Person, können wir sagen. Er hat die Versöhnung mit Gott durch seine Liebe, die bis zum Tod am Kreuz ging, möglich gemacht. Und er ruft uns auf, einander friedvoll, vergebend, gütig, barmherzig zu begegnen. Und die Kirche hat die Aufgabe, diesen Auftrag Jesu zu erfüllen, zu allen Zeiten und deswegen genau auch heute.
3: Auch der Papst stellt das Thema Frieden immer wieder in den Mittelpunkt. Frieden, so Leo der 14., müsse gelebt werden. Persönlich genauso wie gesellschaftlich. Für Stadtdechant Markus Hofmann kommt es deshalb auch auf jeden Einzelnen an.
2: Friede ist etwas, was für alle Menschen ganz wesentlich, grundlegend, entscheidend ist. Wir wollen so dem Frieden dienen. Der Friede muss nämlich gefördert, geschützt werden. Und Jesus preist die selig, die Frieden stiften.
3: Mehr auf augenblickmalonline.de. Johanna Risse von der Katholischen Kirche für Augenblickmal.
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1: Mit Danny Hoppe. Guten Morgen.
2: Das Ergebnis in Mecklenburg-Vorpommern können wir nicht schönreden. Es ist ein Desaster.
1: Bundeskanzler Merz war das gestern Abend. Nach der Wahl in Sachsen-Anhalt muss die CDU den nächsten richtig bitteren Wahlabend verkraften. In Mecklenburg-Vorpommern fliegt sie sogar aus dem Landesparlament mit nur noch 4,9%. Walter Albrecht aus dem News-Team, die AfD hat dagegen die nächste Wahl gewonnen.
3: Ja, die AfD hat nach Angaben der Landeswahlleitung mit 38,2% der Stimmen gewonnen. Sie hat aber allein keine Mehrheit und auch keinen Partner, der mit ihr zusammenarbeiten will. Deshalb muss sie wohl in die Opposition. Auf Platz 2 landet die SPD von Ministerpräsidentin Schwesig mit 35,5%. Schwesig kann zwar nicht mehr wie bisher mit den Linken regieren, denkbar ist jetzt aber ein Dreierbündnis zusammen mit den Grünen. Gucken wir noch kurz nach Berlin. In der Hauptstadt hat zum ersten Mal die Linke die Wahl zum Abgeordnetenhaus gewonnen, und zwar mit großem Vorsprung. Sie kommt auf 25,7%. Damit zeichnet sich auch ein Regierungswechsel ab, denn die bisherige CDU-SPD-Koalition ist abgewählt.
1: Der Kanzler war ja vorher schon angeschlagen. Wie geht's für ihn jetzt weiter?
3: Merz hat zwar gestern Abend nochmal klar gemacht, dass er im Amt bleiben und den Reformkurs fortsetzen will, allerdings noch bevor feststand, dass die CDU aus dem Schweriner Landtag fliegt. Heute Vormittag kommen die Parteigremien zusammen, um darüber zu beraten. Danach wird Merz vor die Presse treten und sich sicherlich unangenehmen Fragen stellen müssen. Auch innerhalb der Koalition wird seit gestern Abend noch einmal intensiver darüber diskutiert, ob der eingeschlagene Reformkurs wirklich der richtige ist.
1: Danke, Malte. Und jetzt weitere Meldungen im Überblick. Die IG Metall hat für heute zu einem Protesttag in der Autobranche aufgerufen, unter dem Motto Zukunft statt Kahlschlag. Die deutsche Autobranche steckt in einer tiefen Krise, tausende Jobs und mehrere Standorte stehen auf der Kippe. Rund 7 Jahre nach dem Debakel um die Pkw-Maut muss Ex-Bundesverkehrsminister Scheuer heute in Berlin vor Gericht. Die Maut war 2019 vom Europäischen Gerichtshof als rechtswidrig gestoppt worden. Scheuer wird vorgeworfen, vor dem Maut-Untersuchungsausschuss des Bundestags gelogen zu haben. In Russland hat, wie erwartet, die Partei Geeintes Russland von Kreml-Chef Putin die Parlamentswahl gewonnen. Das meldet die Agentur Interfax. Putin dürfte die Wahl als klares Signal für die Fortsetzung des Ukraine-Kriegs werten. Kritiker bezeichnen die Abstimmung dagegen als Farce. Der SC Paderborn kann entspannt in die Länderspielpause gehen. Am Abend gab es zu Hause gegen Hoffenheim die ersten Saisontore und gleichzeitig auch den ersten Sieg. 3:1 hieß es am Ende, und darüber freute sich Paderborns Trainer Ralf Kettemann bei DAZN.
4: So ein erster Bundesligasieg tut extrem gut und hilft natürlich fürs Selbstvertrauen.
1: Auch Leverkusen geht durch das 2:0 gegen Leipzig mit einem guten Gefühl in die Pause. Der FC Schalke musste sich im Duell der Aufsteiger gegen Elversberg dagegen mit einem 0:0 begnügen. Und das waren die Nachrichten mit Danny Hoppe.
0: Wenn das Wetter im Westmünsterland.
5: Da geht's erstmal locker bewölkt in den Montag. Tagsüber wechseln sich dann Sonne und Wolken ab. Am späten Nachmittag übernimmt die Sonne dann auch mal länger bei bis zu 19 Grad. Dazu weht kühler Wind. Auch die nächsten Tage bleibt's ähnlich. Sonne und Wolken bei unter 20 Grad. Aktuell haben wir 11 Grad in Gronau an der Udo-Lindenberg-Statue und in Südlohn am Haus Lohn.
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6: Die Straßen sind soweit frei, kommt gut durch. Und wenn ihr noch was seht, Blitzerverkehr oder mehr, 0800 77 55 010 ist unsere kostenlose Hotline. Melden geht sonst auch immer per WhatsApp oder direkt über unsere App.
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5: Auf geht's in eine neue Woche. Schönen guten Morgen.
6: Moin zusammen. 21. September haben wir heute. Es ist der Abgasfreitag.
5: Und das an einem Montag, ne?
6: Och, Daniel, es ist der Abgasfreitag.
5: Ich weiß, aber es war trotzdem verrückt.
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0: 10:50 am Montag hier bei Radio WMW nach dem Wochenende überhaupt für Lechten. Da war Blumenkorso. Weit über 1 Million Dahlien sind da an den Festwagen immer verbaut. Die wurden am Samstag an die einzelnen Wagen getackert. Die sehen immer wirklich mega beeindruckend aus.
1: Und neben den ganzen Wagen gibt es auch eine Königin. Wir haben Johanna am Tag vor ihrer Krönung getroffen und nachgehakt, wie man eigentlich Dahlienkönigin wird.
2: Meine Nachbarschaft hatte Lust, also meine Wagenbaugemeinschaft hatte Lust, den Königinwagen zu bauen. Und dann haben sie mich gefragt, ob ich mir vorstellen könnte, dieses Amt zu übernehmen. Und darüber habe ich mich riesig gefreut.
0: Das ist auch schon eine Ehre, ne? Johanna war der Mittelpunkt des Königinwagens. Sie saß auf einer Schaukel, die am Mund eines Vogels befestigt war. Alles natürlich verkleidet mit unzähligen Dahlien. Das war ein super Auftritt. Auch ein kleiner Traum, der da in Erfüllung ging.
2: Also ich hatte, glaube ich, wie jedes kleines Kind, hatte man früher den Traum, Prinz oder Prinzessin zu werden. Ja, und es ist ein großes Glück, dass es für mich in Erfüllung geht.
1: Ja, die Möglichkeit hat jedenfalls nicht jedes Kind. Ne? Nee. Bei den meisten bleibt es dann doch beim Karnevalskostüm. Johanna hat den richtigen Titel Dahlienkönigin in Lechten dieses Jahr.
0: Wäre auch was für dich, wenn ich das so höre.
1: Hm? Ja, wenn sie nochmal eine suchen würden, sollen sie sich melden. Da mit einer Schaukel ist es dann vermutlich nicht getan bei meiner Größe, die jetzt auch nicht groß ist, aber schwerer bin ich auf jeden Fall als Johanna. Da wäre vielleicht ein Thron die bessere Wahl.
0: Ne? Klar, keine halben Sachen. Ne?
3: Gemeinsam happy auf.

0: Der Tag gestern hatte alles, finde ich. 17 Minuten nach 6 am Montag. Gestern beim Frühstück war es trüb mit Regen und kräftigem Wind. Da haben wir nach und nach alle unsere Pullis angezogen. Einfach schon der Anblick hat dafür gesorgt, dass uns kalt war. Am Nachmittag waren wir dann im T-Shirt draußen und haben eine Runde gedreht. Die Kids auf dem Catcar, wir waren spazieren.
1: Ich war dann wohl ein bisschen eher unterwegs. Also ich wollte los und es sah aber irgendwie nach Regen aus. Und dann bin ich nochmal zurück zum Auto und habe meine Weste gegen die Regenjacke getauscht.
0: Es war einfach alles dabei. Ja. Ne? Kai Zorn aus der Radio WMW Wetterredaktion. Heute noch so ein bisschen verhalten, ne?
2: Ja, das ist, glaube ich, am besten ausgedrückt. Ja, es ist verhalten und es bleibt verhalten. Auch wenn jetzt mal kurz die Sonne rauskommt, im Laufe des Tages sind immer mal wieder dichtere Wolken unterwegs. Gerade so um die Mittagszeit und am frühen Nachmittag sind die auch mal kompakter. Zum Abend hin setzt sich dann wieder die Sonne durch. Wir haben kalten Nordwestwind und maximal bis zu 19 Grad.
0: Die Woche bringt uns dann aber noch mehr Sonne, oder?
2: Ja, wobei die meiste Sonne am Wochenende rauskommt. Ansonsten gibt es Wolken, die mal lockerer, mal dichter sind. Dazwischen zeigt sich die Sonne und am Donnerstag sind auch mal einzelne Schauer unterwegs. Da zieht ein sogenannter Kaltlufttropfen über uns hinweg. Das ist ein Höhentief. Drumherum liegen die Temperaturen bei etwas unter 20, am Donnerstag bei etwas über 15 Grad. Und wenn das so kommt mit dem mehr Sonne am Wochenende, wird es auch ein bisschen wärmer.
1: So, da können wir uns am Montag also schon wieder aufs Wochenende freuen. Und ich bin mir sicher, das machen einige sicher nicht nur wegen des Wetters, einfach weil Montag ist.
0: Trotzdem erstmal einen schönen Montag.
1: Na klar, wir machen uns das gut. Moin.
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1: Schönen guten Morgen zusammen.
0: Moin. 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

0: als Sieger hervor, die in den Landtagen und politisch ganz links und ganz rechts sitzen. In Berlin hat die Linke gewonnen und in Mecklenburg-Vorpommern die AfD. Und die CDU hat in beiden Ländern starke Verluste eingefahren, ist in Mecklenburg-Vorpommern sogar an der 5%-Marke gescheitert und nicht mehr im Landtag vertreten. Der Druck auf den angeschlagenen Kanzler und CDU-Chef Friedrich Merz dürfte damit weiter steigen. Er hat noch am Abend klargestellt, dass er weitermachen wolle. Mehr dazu hat jetzt David Riemer.
1: Kanzler Merz ist schwer angeschlagen. Nur 13 Minuten nachdem erste Zahlen veröffentlicht wurden, tritt der CDU-Chef vor die Presse. Das Wahlergebnis in Mecklenburg-Vorpommern hat er als Desaster bezeichnet. Noch nie seit Bestehen der Bundesrepublik ist die CDU aus einem Parlament geflogen. Trotzdem, Merz hält an seinem Reformkurs fest. Er wolle Deutschland voranbringen und werde als CDU-Chef und Bundeskanzler Verantwortung übernehmen. Heute berät die Parteispitze über die Wahlergebnisse, dann wird sich zeigen, wie stabil der Rückhalt für Merz noch ist. Ein Rücktritt gilt derzeit als unwahrscheinlich. Das wahrscheinlichste Szenario, Merz bleibt Kanzler, zunächst allerdings auf Bewährung.
0: Kommen wir zur Politik von morgen, hier im Westmünsterland. Unter dem Motto »Du bist gefragt, deine Stimme zählt« können im November bis zu 30 Jugendliche die Rollen der Kreispolitiker übernehmen, in einem Planspiel diskutieren, entscheiden und spannende Einblicke bekommen. Organisiert wird dieses Projekt vom Bildungsbüro des Kreises Borken und der Akademie Klausenhof. Das Angebot ist kostenlos und richtet sich an Jugendliche von 14 bis 16 Jahren. Bis zum 12. Oktober könnt ihr euch anmelden. Weitere Infos dazu findet ihr auf radio-wmw.de und in unserer App. Heiden hat jetzt eine digitale Mitarbeiterin im Rathaus. Sie heißt Heidi und ist rund um die Uhr erreichbar. Wer bei der Gemeinde anruft, kann sein Anliegen einfach frei formulieren. Zum Beispiel fragen, wann die nächste Müllabfuhr kommt oder welche Veranstaltungen anstehen. Heidi kennt auch Fundsachen und kann bei Bedarf direkt zu einem zuständigen Beschäftigten weiterleiten. Zu den normalen Öffnungszeiten, versteht sich. Entwickelt wurde die KI-Sprachassistentin gemeinsam mit dem Heidner Unternehmen Bluehands. 40.000 Euro für gemeinnützige Projekte. Die Sparkasse Westmünsterland startet heute wieder ihre Spendenaktion. Ab 9 Uhr können Vereine über die Plattform Wir Wunder Spenden für ihre Projekte sammeln. Bis zum 18. Oktober fließen alle eingehenden Spenden in die Aktion ein. Danach verteilt die Sparkasse zusätzlich 40.000 Euro. Und zwar anteilig nach den Spendenvolumen der einzelnen Projekte. In den vergangenen Jahren sind so schon mehr als 3,6 Millionen Euro für gemeinnützige Projekte in der Region zusammengekommen. 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
2: Das Wetter im Westmünsterland.
3: Das wird ein ruhiger Montag. Tagsüber wechseln sich dann Sonne und Wolken ab. Die sind dann auch mal dichter. Gegen Abend übernimmt die Sonne dann noch mal länger bei bis zu 19 Grad. Dazu weht heute kühler Wind. Auch die nächsten Tage bleibt es ähnlich. Sonne und Wolken bei unter 20 Grad. Aktuell haben wir 11 Grad in Epe, an Schepersmühle und in Velen an der ehemaligen Försterei.
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4: Sieht gut aus, die Straßen sind frei, kommt gut durch. Und wenn ihr noch was seht, Blitzerverkehr oder mehr, 0800 77 55 010 ist unsere kostenlose Hotline. Melden geht sonst auch immer per WhatsApp oder direkt über unsere App. Der Krawinkel ist ein bisschen im Stress an diesem Montagmorgen, denn morgen hat deine Frau Geburtstag.
3: Ja, das generell stresst mich jetzt noch nicht, aber es ist einfach noch so viel zu tun. Ich will einen Kuchen backen, den dann nach dem Abkühlen mit den Kindern mit Schokolade verzieren. Es muss noch ein bisschen was gebastelt werden und zwischendrin muss ich noch mit meinem Sohn zum Zahnarzt. Eine Wurzelbehandlung steht an.
4: Oh, das tut mir vom Zuhören schon weh. Hey, dann wünsche ich dir einfach einen 2-3 Stunden längeren Tag als sonst.
3: Ja, das wäre am besten.
4: Nicht schlecht,
3: ja.
4: Ne? Und
3: ja,
4: an deinen Sohn natürlich alles Gute.
3: Vielen Dank dafür und euch einen schönen Start in den Montag.
4: Moin zusammen.
3: Morgen.
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0: Das haben sich dann einige Wahlkämpfer in Mecklenburg-Vorpommern und Berlin wohl doch anders vorgestellt. 19 Minuten vor 7 haben wir es am Montag bei Radio WMW.
1: Die Wahlen sind ausgezählt und ich muss sagen, ich finde verrückt, wie unterschiedlich das alles ausgefallen ist. In Berlin haben ja die Linken richtig Gas gegeben, CDU und SPD haben da ordentlich verloren und in Meck-Pomm ist es die AfD, die ganz schön zugelegt hat. Auch da hat die SPD verloren, bleibt aber immer noch zweitstärkste Kraft. Also völlig unterschiedliche Bilder jeweils.
0: Was am meisten hängen bleibt und auch bisher einzigartig ist, die CDU ist in Mecklenburg-Vorpommern raus, die fliegen da aus dem Landtag. 4,9%. Für die Partei, die auf Bundesebene ja den Kanzler stellt, das ist schon bemerkenswert. David Riemer hat das Ganze für uns im Blick. Das wird am Kanzler nicht spurlos vorübergehen. Er ist gestern direkt in die Offensive gegangen, ne?
2: Ja, der angeschlagene CDU-Chef und Kanzler Merz will trotzdem im Amt bleiben. Das hat er am Abend so begründet.
3: Die Reformen müssen kommen. Natürlich bringt uns das alle in eine schwierige Situation. Aber wir übernehmen diese Verantwortung. Ich übernehme diese Verantwortung, denn ich möchte unser Land voranbringen.
2: Gleichzeitig wächst der Druck auf ihn und die schwarz-rote Koalition enorm.
0: Heute stehen mehrere Krisentreffen in der CDU-Zentrale an. Einziges Thema immer, wie kann die CDU die Krise überwinden und geht das noch mit Merz? Was meinst du, hält der Kanzler dem Druck stand?
2: Also nach dem Wahldebakel der CDU in Sachsen-Anhalt vor 2 Wochen nun die nächsten schweren Rückschläge. Heute berät die Parteispitze über die Wahlergebnisse. Dann wird sich zeigen, wie groß der Rückhalt in der Partei für Merz noch ist. Ein Rücktritt jedenfalls gilt im Moment als sehr unwahrscheinlich. Das hat Merz am Abend ja auch selbst klargestellt. Wie die CDU-Basis mit den schweren Niederlagen allerdings umgeht, das wird sich in den nächsten Tagen zeigen. Deshalb ist das wahrscheinlichste Szenario, Merz bleibt Kanzler, zunächst allerdings auf Bewährung.
1: Das heißt, die Landtagswahlen von gestern in Mecklenburg-Vorpommern und Berlin haben auch Auswirkungen auf die Bundespolitik in Deutschland. Welche Dynamik das Ganze jetzt noch annimmt, das werden wir natürlich die nächsten Tage erst so nach für nach sehen. Und das halten wir hier bei Radio WMW natürlich für uns alle im Blick.
0: Damit einen schönen Start in die neue Woche mit uns.
1: Daniel Krawinkel und Sina Kolpers hier. Moin zusammen.
0: Morgen.

0: Radio WMW am Montagmorgen, kurz vor 7. Also trainieren wir unser Köpfchen.
1: Fakt oder Fake?
2: Neue Woche, altes Problem. Stimmt's oder stimmt's nicht, was uns hier jetzt aufgetischt wird? Die nächste Geschichte gibt's aus unserem Morningshow-Team von Lisa Richter.
3: Ja, die heutige Behauptung ist, man wiegt nicht überall auf der Erde gleich viel.
0: Oh, das hat was mit Erdanziehungskraft und Magnetfeldern zu tun, glaube ich. Komm, Daniel, hau mal einen raus.
2: Boah, ist das schlimm, ey. Ich weiß es nicht. Ich weiß es wirklich nicht.
0: Ja, komm, dann überlegen wir mal. Also ich glaube, also wir sind uns sicher, wir blamieren uns jetzt gleich. Ist okay. Ich glaube, das hat irgendwas mit Physik zu tun.
2: Ja, möglich.
0: Das würde ich jetzt schon mal so als Schulfach sagen. Und dann würde ich sagen, das hat vielleicht damit zu tun, je näher man Erdkern ist,
2: das
0: macht
2: ja
0: gar keinen Sinn.
2: Weil
0: wer kriecht denn in die Erde rein?
2: Ist ja rund, das Ding. Also ja, im Flugzeug ja, aber ja.
0: Was ist, weil in der Arktis und der Antarktis ist es kalt.
2: Ja.
0: Und Menschen gehen ja auch manchmal in so Kälteboxen, um abzunehmen. Da kann man Bauchfett verlieren und sowas. Vielleicht sind wir da grundsätzlich, nur vom Körper her, nehmen wir mal die dicke Jacke und was wir da anziehen, weg, sind wir da grundsätzlich leichter, lasset irgendwie 0, schlag mich tot Kilo sein, als wenn wir im normalen Germany oder warm aufgedunsen am Strand liegen, weil da sammelt sich Wasser in unserem Körper und dann sind wir schwerer.
2: Aber gerade in der Sonne sammelt sich ja kein Wasser im Körper. Also da verlierst du ja eher Wasser.
0: Weißt du, Daniel, ich hab's versucht.
2: Ja, so, nee, also mir ist das irgendwie nicht logisch. Gerade mit dieser Kältekammer, man geht ja nicht da rein, weil man dann Waage weniger hat, sondern man will ja wirklich dann auch weniger wiegen.
0: Komm, wir sagen einfach, das ist ein Fake.
2: Ja, das ist ein Fake.
3: Ja, das ist falsch. Es ist tatsächlich ein Fakt.
2: Aber, gibt's ja gar nicht.
3: Sina, eigentlich hast du gut angefangen.
0: Mit der Erde? Also, mit dem Erdkern?
3: Nee, es hat mit der Erdanziehungskraft zu tun, tatsächlich. Das hast du auch gesagt, aber...
2: hat halt viel gesagt.
3: Ja, das stimmt. Es liegt tatsächlich daran, dass die Erde nicht perfekt rund ist. Oh. Und deshalb ist die Erdanziehungskraft an verschiedenen Orten der Welt eben oder der Erde unterschiedlich. Minimal schwerer oder minimal leichter ist man da.
2: Ja, man lernt nicht aus, ne?
0: Ich habe richtiges Mindblowing. Ich finde es richtig cool.
2: Gut, dass es diese Rubrik gibt. Schon morgens um diese Uhrzeit was gelernt. Zusammen mit uns, Sina Kolpers und Daniel Krawinkel hier.
0: Moin zusammen.
2: Schönen guten Morgen.

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1: Mit Danny Hoppe, guten Morgen. Die CDU taumelt zurzeit von einem Tiefpunkt zum nächsten. Nach der Wahlklatsche in Sachsen-Anhalt gab es gestern Abend das nächste Debakel. Zum ersten Mal in der bundesdeutschen Geschichte ist die CDU aus einem Landtag geflogen. In Mecklenburg-Vorpommern holte sie nur 4,9%. Und auch in Berlin hat sie deutlich verloren und kommt nur noch auf knapp 19%. Malte Albrecht aus dem News-Team, Bundeskanzler Merz war vorher schon angeschlagen, er will aber weitermachen.
2: Ja, das hat er gleich gestern Abend noch mal klar gemacht. Nur 13 Minuten, nachdem es erste Zahlen gab, trat er vor die Presse. Das Wahlergebnis in Mecklenburg-Vorpommern sei ein Desaster, sagte Merz. Die Antwort darauf könne aber kein Zurück in die gute alte Zeit sein.
3: Die Reformen müssen kommen. Natürlich bringt uns das alle in eine schwierige Situation. Aber wir übernehmen diese Verantwortung.
2: Der Druck auf Merz und die schwarz-rote Koalition dürfte währenddessen weiter steigen. Nach dem Wahldebakel in Sachsen-Anhalt vor 2 Wochen muss die CDU nun immerhin die nächsten schweren Rückschläge einstecken. Heute Vormittag berät die Parteispitze über die Wahlergebnisse. Da wird sich zeigen, wie stabil der Rückhalt für Merz wirklich noch ist. Am Mittag stellt er sich dann den Fragen der Hauptstadtpresse. Auch die CDU-Basis wird die nächsten Tage sicherlich darüber diskutieren, wie mit den Niederlagen umgegangen werden soll. Deshalb dürfte davon auszugehen sein, dass Merz weiter Kanzler bleibt, wenn auch nur auf Bewährung.
1: Danke, Malte. Und jetzt weitere Meldungen im Überblick. Die deutsche Autobranche steckt in einer tiefen Krise. Die EG Metall hat deshalb für heute zu einem bundesweiten Protesttag aufgerufen. Insgesamt sind mehr als 280 Aktionen geplant, unter anderem am VW-Hauptsitz in Wolfsburg. Man wolle ein Zeichen für sichere Arbeitsplätze und Standorte setzen, heißt es. In Chatgruppen bei WhatsApp oder Telegram gibt es immer häufiger Finanzbetrug. Das beobachtet das Landeskriminalamt. Demnach werden immer häufiger Menschen mit aggressiven Werbeanzeigen in Chatgruppen gelockt, wo sie auf vermeintliche Finanzprofis treffen. In der Fußball-Bundesliga hat der SC Paderborn den ersten Saisonsieg eingefahren. Zu Hause gegen Hoffenheim gab es ein 3:1. Auch Leverkusen geht mit einem 2:0-Sieg gegen Leipzig in die Länderspielpause. Schalke und Elversberg trennten sich 0:0. Was soll auf die neuen Euro-Banknoten drauf? Beethoven, Leonardo da Vinci, ein Storch oder lieber ein Basstölpel? Das sind einige der Motive, die die Europäische Zentralbank vorgeschlagen hat. Und nur noch heute haben wir die Chance, darüber abzustimmen. Dann endet die Online-Umfrage der EZB nämlich. Bis vor einer Woche haben schon mehr als 9 Millionen Menschen in Europa über die neuen Euro-Banknoten abgestimmt. Die neuen Scheine sehen nicht nur anders aus, sondern sollen auch schwerer zu fälschen sein. Ende des Jahres entscheidet die EZB dann, welche Motive es auf die Scheine geschafft haben. Dabei wird eben auch die Online-Abstimmung berücksichtigt.
4: Und jetzt zum Westmünsterland.
5: Ich bin Sven Hein. Schönen guten Morgen. Neben den Landtagswahlen in Mecklenburg-Vorpommern und Berlin beschäftigen wir uns heute Morgen außerdem über die Kreispolitik der Zukunft. Unter dem Motto, du bist gefragt, deine Stimme zählt, können im November bis zu 30 Jugendliche die Rollen der Kreispolitik übernehmen, in einem Planspiel diskutieren, entscheiden und spannende Einblicke bekommen. Organisiert wird dieses Projekt vom Bildungsbüro des Kreises Borken und der Akademie Klausenhof. Das Angebot ist kostenlos und richtet sich an Jugendliche von 14 bis 16 Jahren. 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
6: Das sieht gerade richtig schön aus.
7: Ja, Sina, kannst du noch mal machen, weiter. Wir sind
6: wie du gerade schon kommentiert hast, wie es draußen aussieht? Was war dein Kommentar zu dem Wetter?
8: Hey, das ist ja richtig schön, habe ich gesagt.
6: Genau so. Die Wolken, die leuchten richtig schön pink und orange gerade. Die werden von der Sonne angestrahlt. So wird auch der Montag, also nicht pink und orange, aber mit Sonne und Wolken im Wechsel. Die Wolken, die werden später auch nochmal dichter. Gegen Abend dann nochmal etwas mehr Sonne bei bis zu 19 Grad und frischem Wind. Auch die nächsten Tage wird es ganz ähnlich. Aktuell haben wir 11 Grad in Schöppingen am Abenteuerspielplatz und in Regen an der Einsiedelei.
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9: Wir haben einen Stau auf der A3 Arnheim Richtung Köln zwischen dem Kreuz Oberhausen und Kaiserberg. 5 Kilometer, da dauert es gut 10 Minuten länger für euch. Und wenn ihr sonst noch was seht, Blitzerverkehr oder mehr, 0800 77 55 010 ist unsere kostenlose Hotline. Ruft da gerne einfach an, melden, sonst auch immer gut. Mir fehlt ein Wort.
6: Gut und gerne.
9: Melden geht sonst auch immer gut und gerne über WhatsApp mit einer Sprachnachricht zum Beispiel oder ihr meldet euch direkt über unsere App.
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9: Ja, ich werde ja auch abgelenkt. Leute, wer kann, guckt jetzt aus dem Fenster. Meine Fresse, ist das schön.
6: Dreh dich mal um, Sina. Es ist nochmal krasser geworden.
9: Von Sekunde zu Sekunde orange-pinkiger. Das ist einfach nur ein Gemälde. Und das Traurige ist,
6: richtig schön.
9: Wenn du das versuchst zu fotografieren für Instagram.
6: Ja,
9: nee. Naja, ich hab's versucht.
6: Sieht nicht so aus, wie es ist.
9: Vielleicht poste ich gleich was. Mal gucken.
6: Schönen guten Morgen zusammen.
9: Moin.
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0: 10 Minuten nach 7 hier bei Radio WMW am Montag. Nach dem ersten großen Wiesnwochenende. Daniel, warst du schon mal auf dem Oktoberfest in München?
1: Ja, mehrfach. Das ist einfach ein Erlebnis.
0: Würdest du denn auch sagen, du bist da dann als Tourist aufgefallen?
1: Also bei den über 100.000 Menschen, die da sind es, glaube ich, andere, die da auffallen.
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0: 14 Minuten nach 7, ihr hört Radio WMW am Montag und in ganz Lechten duftet es wahrscheinlich noch nach frischen Dahlien. Der Blumenkorso gestern hat ganz viele Besucherinnen und Besucher von überall her begeistert.
1: 25 verschiedene Themenwagen, alle ganz bunt, wegen der über einer Million Dahlien, die da dran hängen. Dann obendrauf noch verkleidete Kids, passend zu den Wagen. Unsere Reporterin Lisa Richter war für uns bei dem 100-jährigen Jubiläumskorso in Lechten mit dabei. Und du warst nicht nur von den Wagen fasziniert, sondern auch davon, wie die sich fortbewegt haben, ne?
2: Ja, also ich war so beeindruckt, denn alle Wagen wurden ohne Motoren betrieben. Kein Trecker, der die irgendwie gezogen hat oder so, das wurde alles von Menschenhand geschoben. Mhm. Bei einigen hast du sogar gar nicht gesehen, dass da überhaupt jemand schiebt, weil die dann irgendwo in dem Wagen unten versteckt waren und eben von da geschoben haben. Und da war dann auch noch so ein Monitor eben für die Person, die gelenkt hat und eben außen eine Kamera angebracht, damit die sehen, wo die Strecke hingeht.
0: Wahnsinn, ne? Was eine Arbeit von allen einzelnen Beteiligten dann. Die Wagen wurden ja auch in ganz viel Handarbeit von den Nachbarschaften seit ja gut einem Jahr jeweils gebaut und dann am Samstag vorher mit diesen Millionen Dahlien bunt getackert, ne?
2: Das war auch heftig, wie viele Hände damit angepackt haben. Also wirklich von klein bis groß, alle mit dabei. Also der Blumenkorso in Lechten gestern war echt was ganz Besonderes. Könnt ihr euch auch nochmal auf Instagram bei uns anschauen.
1: Hattest du deinen persönlichen Lieblingswagen, Lisa?
2: Ja, also ich muss dazu sagen, ich bin halt ein riesen Pokémon-Fan. Und da gab es halt einen Wagen mit einem großen gelben Pikachu und einem orangenen Glumanda drauf. Und das war schon wahnsinnig cool. Also da hatte ich auch ein bisschen Pipi in den Augen, muss
0: ich
2: sagen.
0: Ach, schön. Ja, der Blumenkorso in Lechten war also auch dieses Jahr zum 100-jährigen Jubiläum ein Highlight. Und wir starten mit bunten Bildern davon in den Montag eben bei Instagram oder auf radio-wmw.de. Daniel Krawinkel und Sina Keupers sind wir. Wünschen euch einen schönen Montag.
1: Moin zusammen.
0: Morgen.

0: 7 Minuten vor 7:30 am Montagmorgen. Das hier ist Radio WMW.
1: Schönen guten Morgen zusammen.
0: Morgen.
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1: Ich bin Sven Hein. Schönen guten Morgen. Wir blicken heute Morgen auf einen dramatischen Wahlabend in Mecklenburg-Vorpommern und Berlin zurück. In Berlin landete die Linke auf Platz 1 und in Mecklenburg-Vorpommern die AfD. Also eine Partei von ganz links und eine von ganz rechts. Unser Radio-WMW-Politikexperte Klaus Schubert von der Uni Münster ist schockiert. Die Schuld für das Wahlverhalten der Menschen sieht er bei der Bundesregierung, bestehend aus CDU, CSU und

0: Regierung der Reformen zu sein, tatsächlich durchzuführen. Im letzten Herbst gab es schon die Ankündigung Herbst der Reformen. Im Frühjahr gab es sozusagen das Frühjahr der Reformen. Für diesen Herbst sind die Reformen auch wieder angekündigt worden. Wir brauchen endlich Ergebnisse.
1: Sagt Radio-WMW-Politikexperte Klaus Schubert von der Uni Münster. Wir haben auch die CDU-Kreisvorsitzende Heike Wärmer um ein Statement gebeten. Sie stellt sich ganz klar hinter Kanzler Merz.
2: Gerade in schwierigen Zeiten sollte man nicht bei jedem Rückschlag sofort eine Personaldebatte führen. Das ist meine Meinung. Es ist richtig, als Bundeskanzler trägt Friedrich Merz Verantwortung. Entscheidend ist aber doch jetzt, dass die Bundesregierung die Probleme des Landes wirklich angeht und echte Ergebnisse liefert.
1: Sie ordnet aber auch weiter ein und hat auch eine Forderung an den Kanzler.
2: In schwierigen Zeiten lässt man das Steuer nicht los. Aber natürlich muss man immer wieder überprüfen, ob der Kurs stimmt. Und das wünsche ich mir von unserer Bundesregierung.
1: Sagt die Kreisvorsitzende Heike Wärmer. Besten Dank. Kommen wir zur Politik von morgen, hier bei uns im Westmünsterland. Unter dem Motto, du bist gefragt, deine Stimme zählt, können im November bis zu 30 Jugendliche die Rollen der Kreispolitik übernehmen, in einem Planspiel diskutieren, entscheiden und spannende Einblicke bekommen. Organisiert wird das Projekt vom Bildungsbüro des Kreises Borken und der Akademie Klausenhof. Das Angebot ist kostenlos und richtet sich an Jugendliche von 14 bis 16 Jahren. Bis zum 12. Oktober könnt ihr euch anmelden. Weitere Infos findet ihr auf radio-wmw.de und in unserer App. Und auch diese Themen haben wir für euch heute Morgen im Blick. Heiden hat jetzt eine digitale Mitarbeiterin im Rathaus. Sie heißt Heidi und ist rund um die Uhr erreichbar. Wer bei der Gemeinde anruft, kann sein Anliegen einfach frei formulieren. Zum Beispiel fragen, wann die nächste Müllabfuhr kommt oder welche Veranstaltungen anstehen. Entwickelt wurde die KI-Sprachassistentin gemeinsam mit dem Heidener Unternehmen Bluence. Die Sparkasse Westmünsterland startet heute wieder ihre Spendenaktion. Ab 9 Uhr können Vereine über die Plattform Wir Wunder Spenden für ihre Projekte sammeln. Bis zum 18. Oktober fließen dann alle eingehenden Spenden in die Aktion ein. Danach verteilt die Sparkasse zusätzlich 40.000 Euro und zwar anteilig nach dem Spendenvolumen der einzelnen Projekte. 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
4: Das Highlight liegt da schon hinter uns. Der Himmel hat eben geleuchtet in Orange, Pink und Lila. Die Wolken wurden angestrahlt von der Sonne. Das sind auch die Hauptdarsteller von heute. Sonne und Wolken, die wechseln sich ab. Später auch mal mehr Wolken, bevor am Abend nochmal die Sonne länger rauskommt. Dazu weht kühler Wind bei bis zu 19 Grad. Auch die nächsten Tage Sonne und Wolken. Aktuell haben wir 11 Grad in Wöllen am Grenzstein und in Borken am Windmühlenturm.
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6: Wir haben einen Stau auf der A3 Arnheim Richtung Köln. Zwischen dem Kreuz Oberhausen und dem Kreuz Kaiserberg stockt es auf 5 Kilometern. Ihr braucht gut 10 Minuten länger. Und wenn ihr sonst noch was seht, Blitzerverkehr oder mehr, 0800 77 55 010 ist unsere kostenlose Hotline. Melden geht sonst auch immer per WhatsApp oder direkt über unsere App.
4: Moin am Montag.
6: Guten Morgen.
4: Wir müssen drüber sprechen. Wir müssen einfach drüber sprechen.
6: Oh Gott, ich ahne es schon.
4: Sina ist hier heute Morgen ganz stolz reingekommen und hat gesagt, ich habe jetzt auch so ein Stewardessentuch.
6: Ja, ist doch so. Hier mein schönes blaues neues Tuch. Die haben immer so eins um den Hals. Seitdem kann ich mir hier aber auch einiges anhören seit der Ankündigung.
4: Es bietet halt auch so viel Potenzial, ne? Aber du hast den Vergleich gezogen.
6: Ja,
4: mal
6: warum? Warum grinst du jetzt so?
4: Ich hätte gern einen Tomatensaft.
6: Ich hätte gern einen Kollegen, der was von Mode versteht.
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0: 7.42 Uhr am Montag hier bei Radio WMW. Es war ein bunter, duftender Umzug, einmal durch den Lechtener Ortskern. Mit dabei 25 Wagen, geschmückt mit Millionen Dahlien in allen Farben.
1: Der Blumenkorso in Lechten hat gestern zum 100-jährigen Jubiläum ganz viele Besucherinnen und Besucher auf seine eigene Art verzaubert. Nachbarschaften haben da seit einem guten Jahr an ihren Wagen gearbeitet, Kostüme für die Kids klargemacht. Ja, und jetzt?
0: Könnte man mit den Dahlien noch einiges anderes machen. Hier eine Top 3, was Dahlien noch so können, von Olaf Rüther aus unserem Morningshow-Team.
2: Dahlien-Rezept 1, Süßspeisen und Sirup.
3: Ein feiner, glibbriger Sirup aus Dahlienblüten soll sehr süß sein, funktioniert aber auch als essbare Dekoration auf Desserts.
2: Dahlien-Rezept 2, Liköre.
3: Dahlienblüten lassen sich hervorragend in Alkohol ansetzen, um zum Beispiel aromatische Blütenliköre herzustellen, die ordentlich Prozente haben.
2: Und Dahlien-Rezept 3. Chips.
3: Die Blütenblätter der Dahlie können vorsichtig getrocknet und dann frittiert als bunte Chips serviert werden. Die Blütenfarbe erkennt man dann hinterher auf der Zunge wieder.
1: Das ist wild, oder?
0: Ja.
1: Was Dahlien so alles können. Wunderschön und bunt geleuchtet haben sie gestern an den Wagen vom Blumenkorso in Lechten. Eindrücke davon gibt's auf unserer Instagram-Seite und auch nochmal auf Radio WMW.de.
0: Einen wunderschönen guten Morgen.
1: Moin zusammen.

0: 12 Minuten vor 8 am Montag. Noch einen Wunsch offen?
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0: 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Jürgen Bangert aus unserem Wunscherfüller-Team, der hat als erstes Mal Stefanie überrascht.
3: Nein, ehrlich?
4: Doch, du hast uns ja eine Mail geschrieben. Und du hast einen Wunsch. Du hast einen Sohn und der ist in der Ausbildung und leidet gerade auch, wie wir alle, unter den Spritpreisen. Aber er besonders. Was ist denn da los?
3: Ja, der hat halt nur ein Ausbildungsgehalt und er hat sich das Auto halt angeschafft und ja, reicht halt hinten und vorne nicht, ne?
4: Was mich natürlich zu folgenden Fragen führt. Welche Ausbildung macht er?
3: Der macht eine Ausbildung zum Gärtner im Bereich Baumschule.
4: Okay, das heißt, er hat dann auch einen gewissen Arbeitsweg, weil so Baumschule hast du ja nicht an jeder Ecke.
3: Ja, also er fährt immer zwischendurch tatsächlich schon wieder mit dem Fahrrad.
4: Wie viele Kilometer sind das?
3: Ich glaube 8. Nicht so weit. Er hat da wirklich Glück, er kann durch die Felder fahren.
4: Okay, aber gut, es ist ja jetzt auch, der Sommer ist vorbei. Und dann,
3: ja, genau, der Winter kommt jetzt.
4: Jeden Morgen erstmal die Jacke nass kriegen, das ist natürlich auch kein Geschenk.
3: Ja.
4: Das ist wohl wahr. Also und du hast dir jetzt bei uns gewünscht eine Tankfüllung für das Autochen.
3: Ja.
4: Weiß er davon, von deinem Wunsch?
3: Nein.
4: Okay, weiß es nicht.
3: Nein. Ja, der ist auch gerade auf der Arbeit im Fahrrad.
4: Weil der Tank mal wieder leer ist.
3: Ja.
4: Und außerdem geht es so langsam aufs Monatsende zu und da ist er dann auch mehr.
3: Das,
4: ja, ich kenne das doch alles.
3: Ja.
4: Wir kennen es doch alle. Stefanie, was hältst du denn davon, wenn wir das nicht machen mit dieser Tankfüllung?
3: Sondern?
4: Wie sie schon lacht. Nein, pass auf. Wir gucken, dass er dann noch ein bisschen öfter zur Arbeit kommt. Was hältst du davon? Du kriegst für deinen Sohn von uns einen Tankgutschein über 500 Euro.
3: Nein.
4: Das wäre jetzt,
3: wär jetzt
4: mal so meine Idee.
3: Total gerne.
4: Wir erfüllen dir deinen Wunsch. 500 Euro Tankgutschein für deinen Sohn.
3: Vielen Dank. Vielen Dank.
4: Bestell ihm bitte ganz liebe Grüße.
3: Mach ich. Auf jeden Fall.
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1: Mit Danny Hoppe. Guten Morgen.
2: Die Reformen müssen kommen.
1: Kanzler Merz war das gestern Abend nach dem nächsten Wahldebakel. In Mecklenburg-Vorpommern fliegt die CDU aus dem Landesparlament zum ersten Mal überhaupt in der bundesdeutschen Geschichte. Und auch in Berlin gab es deutliche Verluste. Malte Albrecht aus dem News-Team. Merz gab sich gestern Abend kämpferisch, aber der Druck auf ihn und die Bundesregierung wächst damit weiter.
3: Nach dem Wahlabend deuten sich schwierige Wochen für die schwarz-rote Koalition an. Man könne jetzt eben nicht einfach so weitermachen, sagte SPD-Generalsekretär Klüssendorf in der ARD. Allen sei zwar klar, dass dieses Land Veränderungen braucht, aber es gäbe noch Diskussionsbedarf, speziell bei der Abschaffung der abschlagsfreien Rente nach 45 Beitragsjahren. Unionsfraktionsvize Mittelberg warnte davor, die Reformpakete noch einmal aufzuschnüren. Deutschland brauche diese Reformen dringend. Es gehe darum, das Land wieder auf einen Wachstumskurs zu bringen und Arbeitsplätze zu sichern.
1: Ja, lass uns noch mal über Merz sprechen. Der Kanzler ist angeschlagen. Er hat aber direkt gesagt, dass er weiter im Amt bleiben will.
3: Was jetzt zu tun sei, er fordere Rückgrat, Standhaftigkeit und Geduld, sagte Merz. Er werde das als CDU-Chef und Bundeskanzler aufbringen. Auch Unionsfraktionsvize Krings hat Merz den Rücken gestärkt. Über Alternativen könne man nur sprechen, wenn jemand zeigen kann, warum es mit ihm besser laufen würde. Das sehe er aktuell nicht, sagte Krings der Welt. Wie groß der Rückhalt in der Partei für Merz wirklich ist, dürfte sich am Vormittag zeigen. Dann berät die CDU-Spitze über die Wahlergebnisse. Und danach tritt Kanzler Merz vor die Hauptstadtpresse und wird sich ebenfalls wieder unangenehmen Fragen stellen müssen.
1: Danke, Malte. Und jetzt weitere Meldungen im Überblick. Bei der Parlamentswahl in Russland hat die Partei Geeintes Russland von Kremlchef Putin wie erwartet klar gewonnen. Das zeigen erste Teilergebnisse. Kritiker bezeichneten die Abstimmung als Farce und sprachen von Wahlfälschung. Ex-Bundesverkehrsminister Scheuer steht am Vormittag vor dem Berliner Landgericht. Es geht um die gescheiterte Pkw-Maut. Scheuer wird vorgeworfen, vor dem Maut-Untersuchungsausschuss des Bundestags gelogen zu haben. In der Fußball-Bundesliga hat Paderborn gegen Hoffenheim den ersten Saisonsieg eingefahren. 3:1 hieß es am Ende. Bayer Leverkusen gewann außerdem mit 2:0 gegen Leipzig und Schalke und Elversberg trennten sich 0:0. Wer in den Kölner Dom will, muss seit Juli zahlen. 12 Euro sind seitdem fällig. In dieser Woche kann man zum Teil aber kostenlos rein, denn in dieser Woche führt außerhalb der Gottesdienste ein Pilgerweg durch den Dom. Das heißt, am Donnerstag und Freitag kann man jeweils von 14 bis 18 Uhr umsonst rein, am Samstag von 10 bis 17 Uhr und am Sonntag von 13 bis 17 Uhr. Das hat ein Domsprecher bestätigt. Der Eintritt war eingeführt worden mit der Begründung, dass der Unterhalt des Doms immer teurer werde. Die ehemalige Dombaumeisterin Schock Werner sagt, dass die Zahl der Besucher seit Juli deutlich zurückgegangen sei.
4: Und jetzt zum Westmünsterland.
5: Ich bin Sven Hein. Schönen guten Morgen. Neben den Landtagswahlen in Mecklenburg-Vorpommern und Berlin beschäftigen wir uns heute Morgen außerdem über die Kreispolitik der Zukunft. Unter dem Motto Du bist gefragt, deine Stimme zählt, können im November bis zu 30 Jugendliche die Rollen der Kreispolitik übernehmen, in einem Planspiel diskutieren, entscheiden und spannende Einblicke bekommen. Organisiert wird dieses Projekt vom Bildungsbüro des Kreises Borken und der Akademie Klausenhof. Das Angebot ist kostenlos und richtet sich an Jugendliche von 14 bis 16 Jahren. Weitere Infos dazu findet ihr auf radio-wmw.de und in unserer App. Da gibt's auch die Radio-WMW-Nachrichten. 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
6: Da haben wir schon alles gesehen, was das Wetter heute zu bieten hat. Die Sonne war schon da. Jetzt gibt's viele Wolken. Genauso geht's auch weiter. Wolken mit so ein bisschen Sonne im Wechsel. Gegen Abend ist die Sonne dann auch noch mal länger am Stück zu sehen. Dazu kühler Wind bei bis zu 19 Grad. Auch die nächsten Tage Sonne und Wolken. Aktuell haben wir 11 Grad in Gescher am Bienenmuseum und in Marbeck am Heimathaus.
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7: Ein Stau weiterhin auf der A3 Arnheim Richtung Köln zwischen dem Kreuz Oberhausen und dem Kreuz Kaiserberg. 9 Kilometer Stau, da gab es einen Unfall auf der linken Spur. Bitte fahrt da besonders vorsichtig, aktuell schon 20 Minuten plus. Wenn ihr sonst noch was seht, Blitzerverkehr oder mehr, 0800 77 55 010 ist unsere kostenlose Hotline. Melden geht sonst aber auch per WhatsApp, da könnt ihr uns gerne eine Sprachnachricht schicken oder ihr meldet euch direkt über unsere App.
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6: Moin zusammen.
7: Guten Morgen.

0: Montagmorgen, 8:12 bei Radio BMW. Mehr als 2 Millionen gemeldete Hunde, volle Tierheime, illegaler Welpenhandel und nicht alle, die einen Hund haben, wissen, wie man richtig mit dem Tier umgeht. NRW hat ein Hundeproblem. Das sagt zumindest die SPD-Fraktion im NRW-Landtag.
1: Das klingt radikal, aber die SPD schlägt nicht einfach nur Alarm. Sie hat auch einen Lösungsvorschlag, der heute das erste Mal diskutiert wird. Radio WMW-Reporterin Julia Trompeter aus unserem Landtagsstudio. Was genau plant die Partei?
2: Einen Hundeführerschein. Die SPD unterstützt damit die Forderung eines Tierschützers, den wir vermutlich alle kennen. Das ist Hundetrainer und Comedian Martin Rütter. Mhm. Der setzt sich schon seit Jahren dafür ein, dass Menschen, die neu einen Hund bei sich aufnehmen wollen, vorher die Basics im Umgang mit Hunden lernen und eben eine Art Führerschein ablegen.
0: Ja, und wie soll der dann aussehen?
2: Martin Rütter spricht von einer Art Wochenendseminar, in dem alle zukünftigen Hundehaltenden zum Beispiel mit Videos geschult werden. Das wäre ein Riesenunterschied im Vergleich zu den Theorietests, die es jetzt schon für besonders große Hunde und ein paar ausgewählte Rassen gibt. Und logischerweise wäre das auch deutlich teurer. Die Prüfung kostet jetzt in Düsseldorf zum Beispiel 40 Euro. Rütter rechnet für die Seminare mit 100 bis 150 Euro.
1: Der Hundeprofi hat ja auch angeboten, dass er die Videos und was man da so an Schulungsmaterial braucht, selbst sonst beisteuern würde. Aber der kann ja schlecht persönlich alle Prüfungen jeweils abnehmen. Also wer soll das dann machen? Klingt ja schon nach einem riesigen Aufwand, ne?
2: Ja, das stimmt. Der Aufwand wäre deutlich größer als bisher. Rütter und die SPD planen dafür, die Tierheime mit ins Boot zu holen. Die schulen bislang schon sogenannte Gassigänger, bevor die mit Tieren aus dem Heim spazieren gehen dürfen. In der gleichen Art könnten die Heime Schulungsseminare für zukünftige Hundehaltende anbieten und dadurch auch noch Geld für ihre Arbeit bekommen. So die Idee. Wie das im Einzelnen organisiert werden soll, ist aber noch unklar.
0: Spannende Diskussion, die viele Menschen auch hier im Westmünsterland betrifft. Heute spricht der Landtag in NRW zum ersten Mal über einen möglichen Hundeführerschein hier bei uns. Für alle, die sich das erste Mal einen Hund zulegen wollen.
1: Finde ich auch durchaus eine Idee, damit man sich das echt gründlich überlegt. Auch den Hunden zuliebe am Ende, ne? Wir haben die Diskussion auf jeden Fall im Blick. Hier bei Radio WMW wünschen euch einen schönen guten Morgen.
0: Moin Westmünsterland.

0: O-Zapft ist 17 Minuten nach 8 am Montag
1: alle bei Radio
0: WMW. Alle wieder aufgewacht, genau. Das Oktoberfest läuft. Große Eröffnung war da am Samstag. Ich war ehrlich gesagt schon lange nicht mehr da in München. Könnte eigentlich mal wieder hin. Ist immerhin das größte Volksfest der Welt. Das hat schon sein eigenes Flair, muss ich sagen.
1: Mir ist es, glaube ich, am Ende einfach zu teuer. Dann ist das auch noch so weit weg mit Anreise. Nee, also Laura Potting aus unserem Morningshow-Team ist auch gar nicht so überzeugt von der Wiesn.
2: Und dann sitzt du da, die Brüste bis zu den Ohren hochgeschnallt. Dein Dirndl hat 30 Millionen Euro gekostet, aber das kannst du ja immer auch nochmal so anziehen, ne? Ja, genau. Und morgen gehe ich dann als Katze zur Arbeit. Wo war ich? Auf der Wiesn, genau. Gerade frisst sich die 20. Wiederholung von Hula Paloo durch dein Gehirn, während du dir eine Maß für fast 16 Euro bestellst. Aber online gibt es ja zum Glück tolle Spartipps. Zum Beispiel auf dem Gelände gibt es auch kostenloses Trinkwasser. Ja, klasse, soll ich mir die Haare waschen oder was? Du trinkst also überteuertes Bier, musst dauernd auf Toilette und auf dem Weg dorthin wirst du dann von schwankenden Individuen in zu engen Lederhosen angequatscht mit so Sätzen wie, sag mal, hast du Wasser in den Beinen? Meine Wünschelrute hat gerade ausgeschlagen. Ich glaube, ich war schon vor 20 Jahren zu alt für die Wiesn. Ich meine, weißt du eigentlich, wie weit München weg ist?
3: Wenn ich noch einen Schritt mache, bin ich so weit von zu Hause fort wie noch nie zuvor.
2: Eben, da bleibe ich doch lieber hier zu Hause in NRW. Wir haben hier ja auch so Oktoberfeste.
4: Ja, das ist mir wurscht, was das ist.
2: Ruhe! Warum macht das eigentlich niemanden aggressiv, dass das Oktoberfest im September beginnt? Das ist doch nicht in Ordnung. Wobei, Michael Ende hat ja auch die unendliche Geschichte geschrieben. Naja, zurück zum Thema Oktoberfest. Das ist nichts für mich. Stell mal vor, du hast dir also mit deiner Truppe ja schön den Salamander aus der Rasenkante geföhnt. Alles nett, aber denk doch einer mal an die scheiß Rückfahrt. Weißt du, wie lange es zurück nach NRW dauert? Eben, das ist alles viel zu anstrengend. Deswegen, meine Antwort, wenn mich jemand fragt, ob ich mit auf die Wiesn komme, wird immer sein:
5: Bist du dabei oder raus?
6: Na, dann bin ich raus.
5: Tut mir leid, Jet. Fakt ist, du bist dabei.
2: Na gut.
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0: 8.23 Uhr, Radio WMW ist hier. Wir wünschen euch einen schönen Montag.
1: Moin zusammen.
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1: Ich bin Sven Hein. Schönen guten Morgen. Wir blicken heute Morgen auf einen dramatischen Wahlabend in Mecklenburg-Vorpommern und Berlin zurück. In Berlin landete die Linke auf Platz 1 und in Mecklenburg-Vorpommern die AfD, also eine Partei von ganz links und eine von ganz rechts. In Berlin könnte die Linke ein Bündnis mit den Grünen und der SPD eingehen. Im Schweriner Landtag könnte Ministerpräsidentin Manuela Schwesig weiter regieren, gemeinsam mit der Linken und den Grünen, da wohl keine Partei mit dem Wahlsieger AfD eine Koalition eingehen will. Der große Verlierer des Abends ist Kanzler Friedrich Merz. Seine CDU wurde in Berlin abgewählt und ist in Mecklenburg-Vorpommern sogar an der 5%-Hürde gescheitert. Das heißt, zum ersten Mal in der CDU-Geschichte ist man nicht in einem Landtag vertreten. David Riemer in Berlin, was bedeuten diese Wahlergebnisse für die CDU und vor allem für Kanzler Friedrich Merz?

0: Nach dem Wahldebakel der CDU in Sachsen-Anhalt vor zwei Wochen nun die nächsten schweren Rückschläge. Heute berät die Parteispitze über die Wahlergebnisse. Dann wird sich zeigen, wie groß der Rückhalt in der Partei für Merz noch ist. Ein Rücktritt jedenfalls gilt im Moment als sehr unwahrscheinlich. Das hat Merz am Abend ja auch selbst klargestellt. Wie die CDU-Basis mit den schweren Niederlagen allerdings umgeht, das wird sich in den nächsten Tagen zeigen. Deshalb ist das wahrscheinlichste Szenario, Merz bleibt Kanzler, zunächst allerdings auf Bewährung.
1: Wir haben auch die CDU-Kreisvorsitzende Heike Wärmer um ein Statement gebeten. Sie stellt sich hinter Kanzler Merz.
2: Gerade in schwierigen Zeiten sollte man nicht bei jedem Rückschlag sofort eine Personaldebatte führen. Das ist meine Meinung. Es ist richtig, als Bundeskanzler trägt Friedrich Merz Verantwortung. Entscheidend ist aber doch jetzt, dass die Bundesregierung die Probleme des Landes wirklich angeht und echte Ergebnisse liefert.
1: Auch ihr ist klar, der Kanzler ist jetzt gefordert.
2: In schwierigen Zeiten lässt man das Steuer nicht los, aber natürlich muss man immer wieder überprüfen, ob der Kurs stimmt. Und das wünsche ich mir von unserer Bundesregierung.
1: Sagt die Kreisvorsitzende Heike Wärmer. Vielen Dank. Kommen wir zur Politik von morgen, hier bei uns im Westmünsterland. Unter dem Motto »Du bist gefragt, deine Stimme zählt« können im November bis zu 30 Jugendliche die Rollen der Kreispolitik übernehmen, in einem Planspiel diskutieren, entscheiden und spannende Einblicke bekommen. Organisiert wird das Projekt vom Bildungsbüro des Kreises Borken und der Akademie Klausenhof. Das Angebot ist kostenlos und richtet sich an Jugendliche von 14 bis 16 Jahren. Bis zum 12. Oktober könnt ihr euch anmelden. Weitere Infos findet ihr auf radio-wmw.de und in unserer App. Und auch diese Themen haben wir für euch heute Morgen im Blick. Heiden hat jetzt eine digitale Mitarbeiterin im Rathaus. Sie heißt Heidi und ist rund um die Uhr erreichbar. Wer bei der Gemeinde anruft, kann sein Anliegen einfach frei formulieren. Zum Beispiel fragen, wann die nächste Müllabfuhr kommt oder welche Veranstaltungen anstehen. Entwickelt wurde die KI-Sprachassistentin gemeinsam mit dem Heidener Unternehmen Bluence. Die Sparkasse Westmünsterland startet heute wieder ihre Spendenaktion. Ab 9 Uhr können Vereine über die Plattform Wir Wunder Spenden für ihre Projekte sammeln. Bis zum 18. Oktober fließen dann alle eingehenden Spenden in die Aktion ein. Danach verteilt die Sparkasse zusätzlich 40.000 Euro und zwar anteilig nach dem Spendenvolumen der einzelnen Projekte. 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
3: Das Wetter im Westmünsterland.
4: Ein bisschen Sonne hatten wir heute Morgen schon. Jetzt gibt's viele Wolken. Genauso geht's auch weiter. Wolken mit so ein bisschen Sonne im Wechsel. Gegen Abend ist die Sonne dann auch noch mal länger am Stück zu sehen. Dazu weht kühler Wind bei bis zu 19 Grad. Auch die nächsten Tage Sonne und Wolken. Aktuell haben wir 12 Grad in Zwillbrock am Lochmöwensee und in Erlan der Turmwindmühle.
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5: Stau auf der A3 Arnheim Richtung Köln zwischen Dienstlaken Süd und dem Kreuz Kaiserberg. 7 Kilometer, da dauert es locker 20 Minuten länger im Moment. Wenn ihr noch was seht, Blitzerverkehr oder mehr, 0800 77 55 010 ist unsere kostenlose Hotline. Melden geht sonst auch immer gut per WhatsApp oder direkt über unsere App.
4: Der Herbst kommt manchmal schlagartig und das im wahrsten Sinne des Wortes. Es wäre fast um dich geschehen, ne Sina?
5: Ja, ich sag's dir, ey, beim Spaziergang ist gestern neben mir einfach direkt eine Kastanie eingeschlagen. Es war eine ganz knappe Kiste.
4: Ich habe die Geschichte heute Morgen ja schon mal gehört und dachte erst, ein Baum wäre da umgefallen. So dramatisch hast du das erzählt.
5: Was?
4: Aber es geht um eine Kastanie, also um so eine einzelne, ne?
5: Ja, also um so ein grünes Ding mit einem Stachel dran, wo so mehrere kleine Nüsschen drin sind. Das ist wirklich an meinem Gesicht vorbei und dann auf den Boden geschossen.
4: Ja. Du hast ja zum Glück überlebt und deshalb geht's zusammen in diesen Montag.
5: Und ich habe jetzt schöne Herbstdeko, das sag ich euch. Moin zusammen.
4: Morgen.
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0: 8.42 Uhr am Montag hier bei Radio WMW. Wir starten mit euch in die neue Woche und helfen vielleicht so ein bisschen dabei, das Ganze gelassener anzugehen.
1: Dafür haben wir jetzt unseren Montagscoach an der Seite. Carsten Ulmer aus Münster berät seit 25 Jahren Menschen bei der Persönlichkeitsentwicklung, in Führungspositionen und auch ganze Teams. Er hat jetzt jeden Montag für uns neue Impulse, um in die Woche zu starten.
0: Und heute geht es darum, mit Widerständen umzugehen und was wir daraus mitnehmen können.
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3: Stell dir einen Baum im Sturm vor. Er biegt sich, aber er fällt nicht um. Genau das ist Resilienz. Die Fähigkeit, sich anzupassen und trotzdem stark zu bleiben. Die American Psychological Association zeigt, resiliente Menschen erleben nicht weniger Krisen, aber sie finden schneller zurück in ihre Balance. Drei Impulse für dich. Erstens, such Verbindung. Stärke entsteht oft durch andere. Sprich über das, was dich belastet. In der Familie, mit Freunden, aber auch im Job. Zweitens, fokussiere das Kontrollierbare. Konzentriere dich auf das, was du wirklich selber steuern und beeinflussen kannst. Drittens, lerne aus Rückschlägen. Jede Krise hinterlässt Erfahrungen und Wissen. Nutze es für dein Wachstum. Resilienz ist kein Talent. Sie ist ein Trainingsprozess. Finde es raus, dein Montagscoach.
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0: Montagmorgen. Radio WMW ist hier 13 Minuten vor 9. Wer jetzt noch nicht wach ist, wir trommeln euch einfach rein in den Tag.
1: Aber hallo, gestern beim Blumenkorso in Lechten, da ging es richtig ab. Trommlertruppe, 25 Wagen, der eine größer als der nächste, alle mit insgesamt über 1 Million bunten Dahlien geschmückt.
0: Der kleine rote Traktor, ein Riesenbauernhof, ein Schalkewagen, Pokémon, all diese Themen und noch viel mehr waren dabei und haben dem 100-jährigen Jubiläum was ganz Besonderes gegeben. Die vielen Besucherinnen und Besucher konnten auch kaum sagen, welcher Wagen ihr Favorit war.
2: Boah, das ist so schwer. Man sieht, wie viel Mühe sich jeder Einzelne gemacht hat und jede einzelne Gruppe. Aber das Haus oben war nicht schlecht.
3: Tierkuswagen, den Zoowagen, sehr schön.
4: Den Piratenwagen, Captain Hook.
3: Und ich den von diesen Lego, diesen Vierking, Ninja, der war auch. Die waren das erste Mal dabei, der war sehr schön.
5: Der letzte war schon sehr gut, muss ich sagen. Mit der Prinzessin, die war schon, ich denke, dann war am aufwendigsten.
6: Sagen, dass einfach alles nur ganz, ganz toll war und wir die Arbeit gesehen haben und gar nicht wissen, wie man sowas alles schafft.
1: Ja, indem ganz viele Nachbarschaften klein und groß mit anpacken und gut ein Jahr lang werkeln und tüfteln und dann im letzten Schritt die über 1 Million Dahlien an die Wagen tackern.
0: Respekt wirklich für so viel Leidenschaft für diese Tradition. Der Blumenkorso in Lechten hat ganz viele Menschen mal wieder beeindruckt und ihr könnt euch das Ganze auch nochmal anschauen bei uns online auf radiowmw.de oder auch auf Instagram.
1: Einen schönen Start in den Montag.
0: Moin zusammen.
1: Schönen guten Morgen.

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1: Mit Danny Hoppe. Guten Morgen.
2: Das Ergebnis in Mecklenburg-Vorpommern können wir nicht schönreden. Es ist ein Desaster.
1: Bundeskanzler Merz war das nach den Wahlen in Mecklenburg-Vorpommern und Berlin. Es war erneut ein richtig bitterer Abend für die CDU. Vor allem das Ergebnis in Mecklenburg-Vorpommern tut richtig weh. Denn zum ersten Mal überhaupt scheitert die CDU an der 5%-Hürde und fliegt aus dem Landtag. Malte Albrecht aus dem News-Team. Man kann es nicht anders sagen. Zwei Wochen nach der Landtagswahl in Sachsen-Anhalt ist es für die CDU der nächste Tiefpunkt. Wie geht's jetzt weiter?
3: Merz hat zwar gestern Abend nochmal klargemacht, dass er im Amt bleiben und den Reformkurs fortsetzen will, allerdings noch bevor feststand, dass die CDU aus dem Schweriner Landtag fliegt.
2: Was jetzt zu tun ist, erfordert Rückgrat, Standhaftigkeit und Geduld. Ich werde das aufbringen.
3: Heute Vormittag kommen die Parteigremien zusammen, um darüber zu beraten. Danach wird Merz vor die Presse treten und sich sicherlich unangenehmen Fragen stellen müssen. Auch innerhalb der Koalition wird seit gestern Abend noch einmal intensiver darüber diskutiert, ob der eingeschlagene Reformkurs wirklich der richtige ist. Man könne jetzt eben nicht einfach so weitermachen, sagte SPD-Generalsekretär Klüssendorf in der ARD. Allen sei zwar klar, dass dieses Land Veränderungen braucht, aber es gebe noch Diskussionsbedarf, speziell bei der Abschaffung der abschlagsfreien Rente nach 45 Beitragsjahren. Unionsfraktionsvize Mittelberg warnte davor, die Reformpakete noch einmal aufzuschnüren. Deutschland brauche diese Reformen dringend. Es gehe darum, das Land wieder auf einen Wachstumskurs zu bringen und Arbeitsplätze zu sichern.
1: Danke, Malte. Und jetzt weitere Meldungen im Überblick. Jedes zweite Unternehmen sieht Bürokratie in Deutschland als größtes Standortproblem. Das zeigt eine neue Umfrage des IFO-Instituts. Danach wurden außerdem die hohen Energie- und Arbeitskosten genannt, allerdings mit deutlichem Abstand. Die IG Metall hat für heute zu einem Protesttag in der Autobranche aufgerufen, unter dem Motto Zukunft statt Kahlschlag. Bundesweit sind mehr als 280 Aktionen geplant. Die deutsche Autobranche steckt in einer tiefen Krise. Tausende Jobs und mehrere Standorte stehen auf der Kippe. Die Ölpreise haben zum Start in die neue Woche leicht nachgegeben, den vierten Handelstag in Folge. Experten hoffen auf neue diplomatische Bemühungen im Iran-Krieg. US-Präsident Trump hat sich dazu bereit erklärt, sich in dieser Woche bei der UN-Generalversammlung mit dem iranischen Präsidenten Pezeshkian zu treffen. Der SC Paderborn kann entspannt in die Länderspielpause gehen. Am Abend gab es zu Hause gegen Hoffenheim den ersten Sieg. Damit verlässt der Aufsteiger erstmal die Abstiegszone und darüber freute sich Kapitän Laurin Kurda bei The Zone.
4: Es ist ein geiles Gefühl, zu Hause abends jetzt den ersten Sieg einzufahren. Ich glaube, wir haben es heute echt verdient.
1: Auch Leverkusen geht durch das 2:0 gegen Leipzig mit einem guten Gefühl in die Pause. Der FC Schalke musste sich im Duell der Aufsteiger gegen Elversberg dagegen mit einem 0:0 begnügen. Und das waren die Nachrichten mit Danny Hoppe.
0: Das Wetter im Westmünsterland.
5: Das ist gar nicht so schlecht. Sonne und Wolken heute im Wechsel bei bis zu 19 Grad. Heute Abend kommt dann auch noch mal länger die Sonne. Da sehen wir dann noch mal länger am Stück. Außerdem weht frischer Wind. Auch die nächsten Tage bleibt es ähnlich. Sonne und Wolken bei unter 20 Grad. Aktuell haben wir 12 Grad. In Frieden am Marktplatz und in Heiden an der Freilichtbühne.
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6: Sieht gut aus, die Straßen sind soweit frei. Wenn ihr noch was seht, Blitzerverkehr oder mehr, 0800 77 55 010 ist unsere kostenlose Hotline. Melden geht sonst auch immer per WhatsApp oder direkt über unsere App.
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6: Einen schicken Montag.
2: Moin zusammen.

0: Viertel nach neun am Montag. Es ist noch früh. Die erste von euch ist aber schon glücklich.
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2: Wir drücken feste die Daumen. Daniel Krawinkel und Sina Kolpers hier. Moin zusammen.
0: Schönen guten Morgen.
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0: Cat's Eye Animal, ganz neu hier bei Radio WMW, 9.21 Uhr am Montag haben wir's.
1: Schönen guten Morgen zusammen.
0: Moin.
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1: Ich bin Sven Hein. Schönen guten Morgen. Wir blicken heute Morgen auf einen dramatischen Wahlabend in Mecklenburg-Vorpommern und Berlin zurück. In Berlin landete die Linke auf Platz 1 und in Mecklenburg-Vorpommern die AfD. Also eine Partei von ganz links und eine von ganz rechts. In Berlin könnte die Linke ein Bündnis mit den Grünen und der SPD eingehen. Im Schweriner Landtag könnte Ministerpräsidentin Manuela Schwesig weiter regieren, gemeinsam mit der Linken und den Grünen, da wohl keine Partei mit dem Wahlsieger AfD eine Koalition eingehen will. Der große Verlierer des Abends ist Kanzler Friedrich Merz. Seine CDU wurde in Berlin abgewählt und ist in Mecklenburg-Vorpommern sogar an der 5%-Hürde gescheitert. Das heißt, zum ersten Mal in der CDU-Geschichte ist man nicht in einem Landtag vertreten. David Riemer in Berlin ordnet diese Wahlergebnisse für uns ein.
2: Kanzler Merz ist schwer angeschlagen. Nur 13 Minuten, nachdem erste Zahlen veröffentlicht wurden, tritt der CDU-Chef vor die Presse.
3: Die Reformen müssen kommen. Natürlich bringt uns das alle in eine schwierige Situation. Aber wir übernehmen diese Verantwortung. Ich übernehme diese Verantwortung, denn ich möchte unser Land voranbringen.
2: Gleichzeitig wächst der Druck auf ihn und die schwarz-rote Koalition enorm. Heute berät die Parteispitze über die Wahlergebnisse. Dann wird sich zeigen, wie stabil der Rückhalt für Merz noch ist. Ein Rücktritt gilt derzeit als unwahrscheinlich. Das wahrscheinlichste Szenario: Merz bleibt Kanzler, zunächst allerdings auf Bewährung.
1: Wir haben auch die CDU-Kreisvorsitzende Heike Wärmer um ein Statement gebeten. Sie stellt sich hinter Kanzler Merz.
4: Gerade in schwierigen Zeiten sollte man nicht bei jedem Rückschlag sofort eine Personaldebatte führen. Das ist meine Meinung. Es ist richtig, als Bundeskanzler trägt Friedrich Merz Verantwortung.

0: Realisiert wird das Projekt vom Bildungsbüro des Kreises Borken und der Akademie Klausenhof. Das Angebot ist kostenlos und richtet sich an Jugendliche von 14 bis 16 Jahren. Bis zum 12. Oktober könnt ihr euch anmelden. Weitere Infos findet ihr auf radio-wmw.de und in unserer App. Heiden hat jetzt eine digitale Mitarbeiterin im Rathaus. Sie heißt Heidi und ist rund um die Uhr erreichbar. Wer bei der Gemeinde anruft, kann sein Anliegen einfach frei formulieren. Zum Beispiel fragen, wann die nächste Müllabfuhr kommt oder welche Veranstaltungen anstehen. Entwickelt wurde die KI-Sprachassistentin gemeinsam mit dem Heidener Unternehmen Bluence. 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
1: Das Wetter im Westmünsterland.
2: Das wird ein ruhiger Montag. Es sind viele Wolken unterwegs. Zwischendrin zeigt sich aber auch immer mal wieder die Sonne. Gegen Abend sehen wir die dann auch noch mal länger am Stück. Dazu weht kühler Wind bei bis zu 19 Grad. Auch die nächsten Tage bleibt es ähnlich. Sonne und Wolken bei unter 20 Grad. Aktuell immer 12 Grad. In Frieden an der St.-Georg-Kirche und in Isselburg am historischen Wehrturm.
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3: Sieht gut aus soweit. Die Straßen sind frei, kommt heile an. Und wenn ihr unterwegs was seht, Blitzerverkehr oder mehr, 0800 77 55 010 ist unsere kostenlose Hotline. Melden geht sonst auch immer per WhatsApp. Da könnt ihr uns gerne eine Sprachnachricht hier ins Studio schicken oder ihr meldet euch direkt über unsere App. Ich bin dankbar für den schönen Sonnenaufgang heute Morgen. Der war ja wirklich krass. So pink, orange, herrlich.
2: Ich bin dankbar für das nette Betriebsklima hier im Studio.
3: Oh, hört, hört. Toll, wir haben also unsere Dankbarkeitsübungen am Welttag der Dankbarkeit, der ist nämlich heute, schon mal erfüllt. Und jetzt ist die Frage, wofür seid ihr heute dankbar?
2: Immer gerne erzählen und dann wünschen wir euch einen schönen Start in den Morgen.
3: Moin.
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0: 9.42 Uhr, ihr hört Radio WMW am Montag und den ganz Lechten, da duftet es wahrscheinlich noch nach frischen Dahlien. Der Blumenkorso gestern, der hat ganz viele Besucher und Besucherinnen von überall her begeistert.
1: 25 verschiedene Themenwagen, alle ganz bunt wegen dieser über 1 Million Dahlien, die da dran hängen. Dann obendrauf noch verkleidete Kids, immer passend zu den Wagen. Und unsere Reporterin Lisa Richter war für uns bei dem 100-jährigen Jubiläumskorso in Lechten gestern mit dabei. Lisa, du warst nicht nur von diesen Wagen fasziniert, sondern vor allem auch davon, wie die sich fortbewegt haben, ne?
2: Ja, ich war da echt so beeindruckt von, denn alle Wagen wurden ohne Motoren betrieben, also kein Trecker, der die gezogen hat oder so. Das wurde alles von Menschen handgeschoben. Bei einigen hast du gar nicht gesehen, dass da überhaupt jemand schiebt, weil die dann in dem Wagen irgendwo unten drin versteckt waren und eben von da angeschoben haben. Und da war dann halt noch so ein Monitor für die Person, die lenkt, und eben außen eine Kamera angebracht, damit die sehen, wo die Strecke hinführt.
0: Wahnsinn, ne? Also was eine Arbeit von allen einzelnen Beteiligten auch. Die Wagen, die wurden ja auch in ganz viel Handarbeit von den Nachbarschaften seit gut einem Jahr sogar gebaut und dann am Samstag vorher mit dieser Million Dahlien bunt getackert.
2: Ja, das war auch echt heftig. Also wie viele Hände damit angepackt haben, von klein bis groß, wirklich alle dabei und alle haben geholfen. Also der Blumenkorso in Lechten gestern war echt was ganz Besonderes. Könnt ihr euch auch nochmal online bei uns auf Instagram anschauen.
1: Hattest du denn, weil du hast ja jetzt alle gesehen, auch einen ganz persönlichen Lieblingswagen, Lisa?
2: Ja, also ich bin ja so ein großer Pokémon-Fan, ne? Und da gab es einen Wagen mit dem gelben Pikachu und dem orangenen Glumanda drauf. Das war schon wahnsinnig cool. Also da hatte ich auch ein bisschen Pipi in den Augen, muss ich sagen.
0: Schön auf jeden Fall. Der Blumenkorso in Lechten war auch dieses Jahr zum 100. Jubiläum ein Highlight. Und wir starten deshalb mit bunten Bildern in diesem Montag. Sina Kuipers und Daniel Krawinkel hier. Schönen guten Morgen, Westmünsterland.
1: Kommt gut in die neue Woche. Moin.

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1: Mit Danny Hoppe, guten Morgen. Erst Sachsen-Anhalt und jetzt auch noch Mecklenburg-Vorpommern und Berlin. Bei der CDU jagt zurzeit ein Tiefpunkt den nächsten. Bundeskanzler Merz war vorher schon angeschlagen, seit gestern Abend steht er aber noch mehr unter Druck. Dazu wird in der schwarz-roten Koalition jetzt auch direkt wieder über die eigentlich geplanten Reformen gestritten. Malte Albrecht aus dem News-Team, vor allem die SPD fordert eine Kurskorrektur.
2: Die stellvertretende SPD-Chefin Rehlinger fordert vor allem mehr soziale Ausgewogenheit und mehr Rücksicht auf die Sorgen der Bürger. Die bisherigen Reformvorschläge seien an vielen Stellen eher Kürzungslisten als echte Reformen, sagte sie im Deutschlandfunk. Die Menschen müssten wissen, was am Ende für sie besser werde. Rehlinger kritisierte noch einmal das geplante Aus für die sogenannte Rente mit 63. Der mangelnde Respekt, der dadurch zum Ausdruck komme, müsse raus aus dem Paket. Dieser Punkt sorgt ja schon länger für Streit innerhalb der schwarz-roten Koalition.
1: Inzwischen gibt's ja auch Stimmen aus der CDU, die sagen, man müsse gesprächsbereiter sein.
2: Genau, CDU pur sei nicht die Lösung, sagte die stellvertretende Parteichefin Prien im Deutschlandfunk. Die CDU werde Kompromisse eingehen müssen und dürfe nicht Dinge versprechen, die nicht zu halten seien. Am Reformkurs hält Prien zwar grundsätzlich fest, aber es fehle an Empathie, sagte sie. Dieser Vorwurf war vorher auch schon aus Mecklenburg-Vorpommern gekommen. Man müsse die Ängste von vielen Menschen ernster nehmen. Sie sieht dabei auch CDU-Chef und Bundeskanzler Merz in der Verantwortung. Er wisse selber, dass er sich wird ändern müssen, sagte Prien. Merz müsse die Menschen im Land anders ansprechen.
1: Danke, Malte. Und jetzt weitere Meldungen im Überblick. Rund 7 Jahre nach dem Debakel um die Pkw-Maut steht Ex-Bundesverkehrsminister Scheuer jetzt am Vormittag in Berlin vor Gericht. Die Maut war 2019 vom Europäischen Gerichtshof als rechtswidrig gestoppt worden. Scheuer wird vorgeworfen, vor dem Maut-Untersuchungsausschuss des Bundestags gelogen zu haben. In Russland hat, wie erwartet, die Partei Geeintes Russland von Kremlchef Putin die Parlamentswahl gewonnen. Das meldet die Agentur Interfax. Putin dürfte die Wahl als klares Signal für die Fortsetzung des Ukraine-Kriegs werten. Kritiker bezeichnen die Abstimmung dagegen als Farce. In Marsberg im Hochsauerlandkreis ist ein 15-Jähriger an seinen Stichverletzungen gestorben. Ein 16-Jähriger liegt außerdem schwer verletzt im Krankenhaus. Man fahnde nach 2 Tatverdächtigen aus Hamm, teilte die Staatsanwaltschaft Arnsberg mit. Der Vorfall habe sich Samstagabend ereignet. Die genauen Hintergründe seien noch unklar. Das Landeskriminalamt beobachtet schon seit längerer Zeit, dass eine neue Art von Finanzbetrug offenbar immer beliebter wird. Dabei werden Chatgruppen bei WhatsApp oder Telegram genutzt. So steht es im neuen Lagebild Wirtschaftskriminalität. Der Betrug läuft demnach meistens so ab, die Täter locken ihre Opfer mit aggressiven Werbeanzeigen in eine Chatgruppe, wo sie auf angebliche Finanzprofis treffen. Da werden dann Anlegetipps präsentiert und oft werden auch noch simulierte Chatteilnehmer hinzugefügt, die erzählen, wie toll das bei ihnen alles geklappt hat. Irgendwann würden dann innovative Investitionen angeboten, heißt es im Bericht. Am Ende würden die Opfer aber nur ihr Geld verlieren und dann aus dem Chat geworfen. Und das waren die Nachrichten mit Danny Hoppe.
3: Das Wetter im Westmünsterland.
4: Einige Wolken über euch. Im Tagesverlauf kommt aber auch mal die Sonne raus und es ist meist trocken bis 21 Grad. Morgen ähnlich, erst neblig und bewölkt, dann auch mal sonnig und trocken bis 22 Grad.
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4: Und das sind die Staus ab 8 Minuten Zeitverlust. Die A3 Oberhausen-Köln zwischen dem Kreuz Hilden und Leverkusen-Opladen 4 Kilometer Stau. Ihr braucht hier 8 Minuten länger. Die A44 Kassel-Dortmund zwischen dem Kreuz Werl und dem Kreuz Dortmund-Ohna 5 Kilometer Stau, eine Dreiviertelstunde plus. Die A52 Mönchengladbach-Düsseldorf zwischen Schiefbahn und Karst-Nord 3 Kilometer Stau, 16 Minuten. Die A445 Arnsberg-Hamm zwischen Werl-Zentrum und Werl-Nord, 1 Kilometer Stau. Ihr braucht hier so circa 9 Minuten länger. Und die A448 Bochum-West Richtung Dortmund-Witten zwischen Witten-Zentrum und Witten-Annen, 2 Kilometer Stau, 9 Minuten plus. Gute Fahrt! Hallo zusammen, schön, dass ihr zuhört und euer Montag so bis jetzt?
5: Es ist ein Desaster.
4: Ja, ihr habt's mitbekommen, es waren Wahlen in Berlin und Mecklenburg-Vorpommern. Für die CDU ist das nicht so richtig gut gelaufen, muss man sagen. In Mecklenburg-Vorpommern fliegt sie aus dem Parlament, in Berlin verlieren sie gegen die Linke. Unser Politikprofi José Nasjandi ist gleich in einem Viertelstündchen bei mir am Start und ordnet das nochmal in aller Ruhe für uns ein. Ich bin Laura Potting, hallo zusammen.
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4: Und das hier ist Musik an eurem Montagvormittag von Anastacia. Das ist I'm Out of Love. Schönen Montag euch.

0: Hallo zusammen an diesem Montag, dem Tag nach den Wahlen, diesmal in Mecklenburg-Vorpommern und Berlin. Und da muss man sich natürlich anschauen, wie lief's denn für die CDU?
1: Zicke-zacke, zicke-zacke!
0: Schlecht. Ja, in Berlin hat die CDU deutlich an Stimmen verloren. In Mecklenburg-Vorpommern ist er sogar aus dem Landtag geflogen. Bevor wir diese Entwicklung auch mal einordnen, gucken wir jetzt erstmal auf die Wahlergebnisse an sich. Und das mache ich jetzt mit unserem Politikexperten José Nasjandi. José, in Mecklenburg-Vorpommern erstmal, da könnte SPD-Frau Manuela Schwesig weiter regieren.
2: Ja, das könnte sie. Die AfD ist zwar mit über 38% Wahlsiegerin, aber es fehlen ihr Koalitionspartner. Die SPD hat in den vergangenen Monaten massiv aufholen können, ist bei fast 36% gelandet. Die bisherige SPD-Ministerpräsidentin Schwesig hat schon angekündigt, sie will eine Koalition zusammenstellen. Das wäre möglich mit den Grünen und der Linken. Und die CDU, das ist historisch, ist aus dem Landtag geflogen. Bisher ist das noch nie bei einer Landtagswahl passiert. In Berlin hingegen ist die Linke stärkste Kraft geworden. Jetzt wären in Berlin zwei Bündnisse möglich. Entweder regieren dort künftig SPD und Grüne zusammen mit der Linken an der Spitze oder mit der CDU an der Spitze.
0: Wie es da weitergeht, erfahrt ihr dann natürlich hier bei uns. Vor zwei Wochen, da gab es ja die Landtagswahl in Sachsen-Anhalt. Die hat die politische Landschaft ja ordentlich durcheinander gewirbelt, auch weil die AfD an einer absoluten Mehrheit vorbeigeschrammt war. Wie reagiert die Bundespolitik jetzt auf diese Wahlen?
2: Naja, Kanzler Merz war gestern Abend schon kurz nach 18 Uhr vor die Mikrofone getreten. Das ist ungewöhnlich früh. Er sprach über das Desaster in Mecklenburg-Vorpommern, aber er hatte auch eine andere Botschaft, nämlich er will weitermachen.
3: Was jetzt zu tun ist, erfordert Rückgrat, Standhaftigkeit und Geduld. Ich werde das aufbringen, als Parteivorsitzender der CDU und vor allem als Bundeskanzler unseres Landes.
0: Na gut, das ist ja schön, dass er das sagt, aber wir müssen vielleicht wirklich nochmal auf seine Person gucken und vor allen Dingen auf die Diskussion über seine politische Zukunft.
2: Ja, diese Diskussion ist aufgeschoben, aber nicht ganz aufgehoben. Will heißen, wenn die bevorstehenden Aufgaben, wie zum Beispiel Rentenreform, nicht zügig und gut umgesetzt werden, dann wird die Debatte an Fahrt wieder aufnehmen. Noch halten ja die entscheidenden CDU-Forderungen, wie auch die Ministerpräsidenten, dem Kanzler die Treue. Aber, so deute ich das, es ist die allerletzte Chance für ihn. Der Kanzler ist geschwächt, im Moment abhängig davon, dass ihn andere starke CDU-Politiker mittragen.
0: Werden wir jetzt auch heute nochmal im Laufe des Tages weiter drauf gucken auf das Thema. Danke, José Nasjandi, für die Infos.

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1: Ich bin Sven Hein. Schönen guten Tag. Nach dem Wahldebakel für die CDU gestern in Mecklenburg-Vorpommern und Berlin kommen heute die Führungsgremien der Partei zusammen, um über die Ergebnisse zu beraten. Zunächst das Präsidium, dann der Vorstand. Morgen steht dann noch eine Sitzung der Unions-Bundestagsfraktion an. Die CDU wurde in Berlin abgewählt und ist in Mecklenburg-Vorpommern sogar an der 5%-Hürde gescheitert und ist im Schweriner Landtag erstmal nicht mehr vertreten. So etwas hat es in der CDU Geschichte noch nie gegeben. Die CDU-Kreisvorsitzende Heike Wärmer stellt sich trotzdem hinter Kanzler Merz. Der hatte gestern eine knappe Viertelstunde nach der ersten Prognose angekündigt, als Kanzler und CDU-Chef weitermachen zu wollen. Wie lange er sich wirklich halten kann, werden wir in den nächsten Tagen sehen. In dieser Woche soll es weitere Castortransporte von Jülich nach Ahaus geben. Davon geht unter anderem das Aktionsbündnis Münsterland gegen Atomanlagen aus. Denn schon am Donnerstag seien die speziellen Transport-Lkw zurück ins Jülicher Forschungszentrum gefahren. Morgen Abend und auch Mittwoch soll es um 22 Uhr eine Mahnwache neben der Transportstrecke an der Schorlemmer Straße geben, erklärt Heiner Möllers von der Bürgerinitiative Kein Atommüll in Ahaus. Am Mittwoch will die BI in Ahaus im Feierabendverkehr zwischen 16 und 19 Uhr zusätzlich mit einer Ampeldemo auf die Atommüllverschiebung aufmerksam machen. Wer in Bocholt eine Wohnung sucht oder gerade neu eingezogen ist, bekommt jetzt Unterstützung aus dem Rathaus. Die Stadt hat einen neuen Wegweiser Wohnen herausgebracht. Darin gibt es praktische Tipps von der Wohnungsbesichtigung und dem Mietvertrag bis hin zur Mülltrennung, Wohngeld und dem Wohnberechtigungsschein. Außerdem zeigt die Broschüre, an wen sich Bocholter bei Mietproblemen, finanziellen Schwierigkeiten oder drohendem Wohnungsverlust wenden können. Den Wegweiser gibt es online und kostenlos auch als gedruckte Ausgabe, unter anderem im Bürgerbüro. 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
2: Das Wetter im Westmünsterland.
1: Heute sind viele Wolken unterwegs, die Sonne sehen wir aber auch vor allem am Nachmittag, dann bei Werten von 19 Grad in der Spitze. Dazu weht ein kühler Nordwestwind. Von morgen bis Freitag bleibt es beim Mix aus Wolken und sonnigen Phasen. Am Donnerstag besteht vorübergehend ein leichtes Schauerrisiko. Die Temperaturen ändern sich kaum und liegen weiter bei etwas unter 20 Grad.
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1: Zwischen Bocholt und Wesel seid ihr auf der B473 mindestens 8 Minuten länger unterwegs. Es staut sich mal wieder in Höhe am Inkeln an der A3-Kreuzung an der Baustellenampel. Und auch in Isselburg müsst ihr ab heute mehr Zeit einplanen wegen Fräsarbeiten auf dem Münsterdeich. Die Stadt Isselburg bittet darum, dass ihr die Umleitungsstrecken nutzt. Auch wenn es länger dauert. Kommt gut an.
3: So, das Oktoberfest ist dann jetzt auch gestartet. 450.000 Leute alleine nur schon am ersten Tag am Samstag. Ja, und rund 4 Stunden nach dem Anstich gab es dann auch den ersten mit einer Alkoholvergiftung. Herzlichen Glückwunsch. Und dann hat sich noch ein Typ beim Armdrücken den Arm gebrochen. Also ich kann hier nur sagen, zum Glück den Arm. Fuß wäre an dieser Stelle auch ein bisschen komisch gewesen.
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3: Laura Potting hier, einen schönen guten Tag zusammen. Schön, dass ihr zuhört. Ich habe euch jetzt Musik von Lady Gaga in die Playlist gepackt. Ein Song aus den ersten Jahren ihrer Erfolgsgeschichte. 16 Jahre alt ist das Ding schon. Hier ist Alejandro. Schönen Montag.

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0: Natalie Imbruglia mit Torn an eurem Montagvormittag. Hallo zusammen. Stell mal vor, du kaufst irgendwo ein, ja, du bezahlst bar und dann kannst du sagen, diese 50 Euro habe ich designt. Bam. Okay, nicht direkt designt, ja, aber zumindest hast du für das Design abgestimmt, ja. Nach fast 30 Jahren will die EU nämlich jetzt einen neuen Anstrich für unser Bargeld. Die Geldscheine sollen in Zukunft eben anders aussehen. Und seit ein paar Wochen können wir alle in einer Umfrage zu diesem neuen Design, da können wir mit abstimmen, aber nur noch heute ist Abstimmen möglich. Niklas Lünebach ist da, hallo.
1: Hi.
0: Beschreib mal bitte, wie könnten unsere Scheine denn in Zukunft aussehen?
1: Also da können wir schon mal grob sagen, entweder es werden Vögel oder Menschen. Es gab nämlich nur wenige Vorgaben an die Künstler, was so generell das angeht. Die sehen auch alle sehr unterschiedlich aus. Aber das Motiv soll eben genau das sein, entweder Vögel oder Menschen. Berühmte Persönlichkeiten kennen wir noch aus D-Mark-Zeiten teilweise. Jetzt auf den Euroscheinen könnten beispielsweise Marie Curie, Leonardo da Vinci oder auch ein bisschen Bonn könnte mit dabei sein in jedem Geldbeutel. Ludwig van Beethoven, der soll nämlich auf den 10-Euro-Schein. Es sei denn, wir kriegen dann die naturnahen Motive, das ist nämlich die zweite Möglichkeit, dass auf den Geldscheinen eben dann verschiedene Vogelarten und Flüsse zu sehen sind. Ansonsten Farbe, Größe, Material und auch die Beträge, also 5 bis 200 Euro, soll alles gleich bleiben.
0: Heute können wir also noch für unseren Favoriten abstimmen. Und wie geht's dann weiter? Wann hören wir das Ergebnis?
1: Ja, das geht natürlich gar nicht mal so schnell. Grund dafür ist aber nicht, weil die so lange für die Auswertung brauchen. Die endgültige Entscheidung, die fällt nämlich der Rat der Europäischen Zentralbank und da soll dann eben das Ergebnis der Umfrage mit einfließen, ist dann aber eben nicht der alleinige Faktor.
0: So, und dann ist die Entscheidung gefallen und dann geht's aber richtig schnell.
1: Nein, auch das nicht. Das dauert dann nochmal mindestens ein paar Jahre.
0: Oh
1: so
0: Gott.
1: Lange dauert es nämlich laut EU, bis die neuen Scheine produziert und ausgegeben werden. Immerhin müssen wir nicht so lange auf das Design warten, wie es denn letztendlich aussieht, wie unser Geldschein in Zukunft nämlich sein wird. Das soll der EZB-Rat Ende des Jahres noch entscheiden.
0: Und dann bekommt jeder von uns eine Auswahl an Scheinen kostenlos zugeschickt.
1: Das wäre richtig geil, aber ich glaube nicht.
0: Schade. Ich möchte übrigens noch einen Geldschein mit irgendwas Hässlichem drauf ins Rennen bringen. Sowas wie ein Porträt von der A3 oder so. Dann tut das Geld ausgeben nämlich immerhin nicht mehr so weh. Danke, Niklas.
1: Ja, gerne.
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1: Mit Danny Hoppe. Guten Tag. Die Wahlen in Mecklenburg-Vorpommern und Berlin haben Spuren hinterlassen. Vor allem in der CDU, die in Mecklenburg-Vorpommern historisch schlecht abgeschnitten hat und zum ersten Mal überhaupt aus einem Landesparlament geflogen ist. Aber auch in der SPD. Dort werden die geplanten Reformen der Bundesregierung immer kritischer gesehen. José Nasjandi aus unserem Landtagsstudio. Bevor wir über die Folgen für Merz und die CDU sprechen, lass uns noch mal kurz auf die Wahlergebnisse schauen. In Mecklenburg-Vorpommern könnte SPD-Ministerpräsidentin Schwesig weiterregieren.
2: Ja, zumindest sieht es im Moment danach aus. Schwesig hat schon angekündigt, dass sie mit Grünen und Linken Gespräche aufnehmen will. Die SPD hat hier mit fast 36% in den vergangenen Wochen deutlich aufholen können. Gleichwohl, man muss sagen, stärkste Kraft ist die AfD geworden mit über 38%. In Berlin ist die Linke Wahlsiegerin. Hier könnte es eine Koalition aus Linken, Grünen und SPD geben, aber es wäre rechnerisch auch denkbar, dass die CDU ein Bündnis anführt. Führt dann ebenfalls mit Grünen und SPD.
1: Merz hat ja gestern Abend direkt auf die Ergebnisse reagiert. Wie sicher sitzt er jetzt noch im Sattel?
2: Ja, Merz fand für Mecklenburg-Vorpommern klare Worte. Er sprach von einem Desaster, das könne man nicht schönreden. Berlin dagegen bewertete er auffällig milder, das sei ein ordentliches Ergebnis, sagte er. Klar ist, Merz will Kanzler bleiben und am Reformkurs festhalten. Das war seine zweite und vielleicht auch wichtigste Botschaft des Abends.
3: Was jetzt zu tun ist, erfordert Rückgrat, Standhaftigkeit und Geduld. Ich werde das aufbringen.
2: Noch halten ihm die eigenen Leute so gerade die Treue, beispielsweise die CDU-Länderchefs, aber die Tatsache, dass er sich so früh geäußert hat gestern Abend, ordne ich so ein, er muss um sein Amt kämpfen und es dürfte eine seiner letzten Chancen sein. Kommen zentrale Vorhaben nicht bald voran, könnte die Debatte über seine Zukunft wieder an Fahrt aufnehmen.
1: Danke, Rossi. Und jetzt weitere Meldungen im Überblick. Die Partei Geeintes Russland von Kremlchef Putin hat wie erwartet die Parlamentswahl in Russland gewonnen. Das hat die Wahlleitung jetzt am Vormittag bestätigt. Kritiker bezeichneten die Abstimmung als Farce und sprachen von Wahlfälschung. Das Deutschland-Ticket sorgt für mehr Fahrgäste im Nahverkehr. Das zeigen neue Zahlen des Statistischen Bundesamts. Demnach wurden im ersten Halbjahr rund 5,7 Milliarden Fahrgäste im ÖPNV gezählt und damit noch einmal 2% mehr als ein Jahr vorher. Borussia Mönchengladbach steht offenbar kurz vor der Verpflichtung eines neuen Trainers. Es soll Ex-St. Pauli-Coach Alexander Blessin werden. Das melden übereinstimmend mehrere Medien. Demnach soll der 53-Jährige bis spätestens übermorgen offiziell vorgestellt werden. Zuletzt ging es immer nur rauf und rauf. Übers Wochenende sind die Spritpreise jetzt zum ersten Mal wieder etwas gesunken. Das hat der ADAC am Morgen mitgeteilt. Teuer bleibt das Tanken trotzdem. Zuletzt kostete der Liter Super E10 laut ADAC im bundesweiten Schnitt 2,27 Euro, der Liter Diesel 2,44 Euro. Was Autofahrern aber auch noch Mut machen könnte, auch der Ölpreis ist heute den vierten Handelstag in Folge gesunken. Er ist ja in der Regel der wichtigste Treiber von Änderungen der Spritpreise. Dazu rückt der Oktober näher, dann soll der neue Tankrabatt greifen. Und das waren die Nachrichten mit Danny Hoppe.
0: Das Wetter im Westmünsterland.
4: Bis zu 21 Grad werden es heute. Dazu bekommt ihr im Verlauf des Tages auch mal die Sonne zu sehen. Meist ist es auch trocken heute. Ja, und morgen dann erst bewölkt. Es kann dann auch mal neblig sein. Dann lockert es aber auch mal auf. Regen gibt es meist keinen Morgen bis 22 Grad.
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4: Und das sind die Staus ab 5 Minuten Zeitverlust. Die A1 Münster-Dortmund zwischen Kamm-Zentrum und Unna 3 Kilometer Stau, 5 Minuten plus. Die A1 Münster-Köln jetzt zwischen dem Kreuz Dortmund-Unna und Schwerte 3 Kilometer Stau, 6 Minuten mehr. Die A4 Aachen-Köln zwischen dem Kreuz Köln-West und Köln-Eiffeltor 2 Kilometer Stau, 5 Minuten plus. Die A44 Kassel-Dortmund zwischen dem Kreuz Werl und dem Kreuz Dortmund-Unna 4 Kilometer Stau. Ihr müsst hier so circa 10 Minuten mehr einplanen. Und die A52 Mönchengladbach-Düsseldorf zwischen Schiefbahn und Karst-Nord 2 Kilometer Stau, 10 Minuten plus. Gute Fahrt! Auf diesem Instagram, da testen Leute ja ständig alles Mögliche, ne? Make-up, Spielzeug, Klamotten, Autos, was auch immer. Finde ich meist fragwürdig und meistens auch sehr, sehr langweilig. Es gibt aber einen Mann, den finde ich extrem herzig. Der Typ kommt aus Großbritannien und er testet auf Instagram Parkbänke. Wirklich, nach Ausblick und Komfort und. Und ich meine ganz ehrlich, da gibt es ja deutliche Unterschiede, ne? Von hier hast du einen Ausblick auf den See und den Park mit Entenfüttern mit dabei bis hin zu da. Wir haben dir ein bisschen Holz zusammengedengelt mit Blick auf die Autobahn. Viel Spaß dabei. Also Dieser Typ kann gerne mal zu uns nach NRW kommen, finde ich. Wir haben ein paar sehr schöne Parkbänke und auch ein paar sehr, sehr hässliche im Angebot. Da macht Pesten wieder Spaß. Laura Potting hier, hallo.
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0: 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Das Wetter im Westmünsterland.
1: Jetzt am Mittag und zum Nachmittag hin lockert es auch mal auf. Temperaturen so um die 21 Grad. Dann meist trocken heute. Der Dienstag, der startet dann erst stellenweise neblig und bewölkt. Dann auch hier Auflockerungen möglich. Meist kein Regen in Sicht, bis 22 Grad.
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1: Und das sind die Staus ab 4 Minuten Zeitverlust. Die A1 Münster-Köln zwischen Unna und Schwerte, 7 Kilometer Stau. Ihr braucht hier 13 Minuten länger. Die A4 Aachen-Köln zwischen dem Kreuz Köln-West und Köln-Eiffeltor, 2 Kilometer Stau, 8 Minuten plus. Die A44 Kassel-Dortmund zwischen dem Kreuz Werl und dem Kreuz Dortmund-Unna, 4 Kilometer Stau, 18 Minuten. Die A52 Mönchengladbach-Düsseldorf zwischen Schiefbahn und Karst-Nord, 2 Kilometer Stau, 5 Minuten. Und die A448 Dortmund-Witten Richtung Bochum-West zwischen Bochum-Süd und Bochum-Eppendorf, 1 Kilometer Stau, 6 Minuten plus. Gute Fahrt! Einen schönen Montag, ihr Lieben. Schön, dass ihr zuhört. Ich begleite euch hier durch den Mittag heute. Mein Name ist Laura Potting. Hallo!
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0: 450.000 Leute alleine nur am ersten Tag. Ein paar Alkoholvergiftungen waren auch am Start. Ja, das Münchner Oktoberfest ist losgegangen jetzt am Wochenende. Aber jetzt mal ehrlich, München. Was ist denn schon München? Das ist viel zu weit weg, braucht ihr gar nicht. Oktoberfeste gibt's auch zuhauf bei uns in NRW, in Düsseldorf, in Köln. Es gibt das Rüh-Oktoberfest am Flughafen Essen-Mülheim. Es gibt eins in Münster und noch zig mehr. Und wir gucken jetzt zum Beispiel auch mal nach Hagen. Da gibt's am 9. und 10. Oktober auch ein Oktoberfest in der Stadthalle. Und der Kollege Timo Hiebler war da letztes Jahr auch schon am Start und erzählt uns mal, wie es da so ist.
1: Die Stadthalle im absoluten Festzeltmodus, bayerisch geschmückt mit allerlei blau-weißem Schnickschnack, Bierbänken zum Schunkeln, Biertischen auch zum Tanzen. Verpflegung? Natürlich bayerisch, durch und durch. Weißwurst oder Leberkäse mit süßem Senf oder Brezen mit Oberster. Gute Grundlage fürs bayerische Bier, das natürlich erstmal aus dem Fass kommt. Die Oktoberfest-Fans, ich sag mal zu 80%, in Dirndl und Lederbuchse. Immer eine ausgelassene Nummer.
2: Ich finde die Stimmung hier super. Alle haben Spaß, alle trinken Bier und haben Freude.
3: Also es ist eine Top-Stimmung hier. Man fühlt sich wie in Bayern. Die Gaudi ist riesengroß, die Leute tanzen auf den Tischen.
4: Super! Super, wenn die Musik gleich wieder losgeht, können wir ein bisschen dancen und dann ist alles tipptopp.
1: Das absolute Pfund, stundenlang Live-Musik mit Dreisam Live, Original-Oktoberfest-Band, die zum Saisonabschluss immer gut warm gespielt, direkt von den Wiesen zu uns kommt. Ja, die machen sowas von Stimmung, wirklich auf der Bühne, mitten im Publikum, auf den Tischen teilweise. Also Party pur im Stadthallen-Festzelt.
0: Das Oktoberfest in Hagen am 9. und 10. Oktober in der Stadthalle Hagen. Tickets gibt's online.
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1: Mit Danny Hoppe, guten Tag. Es brodelt offenbar in der schwarz-roten Koalition. Denn nach den beiden Landtagswahlen in Mecklenburg-Vorpommern und Berlin wird inzwischen immer offener über den Reformkurs gestritten. Vor allem Kanzler Merz steht unter Druck. Er hat gestern Abend direkt klargestellt, dass er die Reformen wie geplant umsetzen will. In der SPD gefällt das vielen aber gar nicht. Malte Albrecht aus dem News-Team, SPD-Generalsekretär Klüssendorf zum Beispiel, hat relativ offen gegen Merz ausgeteilt.
2: Klüssendorf zeigt sich vor allem irritiert darüber, dass Merz so weitermachen will wie bisher. Die Wählerinnen und Wähler hätten in Berlin, Mecklenburg-Vorpommern und vor zwei Wochen auch in Sachsen-Anhalt eine klare Botschaft gesendet, sagte er dem Sender Phoenix. Sie seien mit dem bisherigen Kurs nicht ganz zufrieden und erwarteten Korrekturen und Nachbesserungen. Klüssendorf fordert deshalb noch einmal genau hinzuschauen. Hat die Bundesregierung an manchen Stellen vielleicht Reformen mit Kürzungen verwechselt? Nach Ansicht des SPD-Generalsekretärs geht es darum, strukturelle Veränderungen anzustoßen und gleichzeitig die Menschen stärker mitzunehmen und nicht die Pläne einfach von oben durchzudrücken.
1: Inzwischen gibt's ja auch in der CDU Stimmen, die das ähnlich sehen.
2: Ja, CDU-Vizechefin Prien sagte zwar, die Reformpolitik müsse beibehalten werden, aber sie zeigte sich offen für Änderungen bei den geplanten Sozialreformen, zum Beispiel bei der Rente nach 45 Beitragsjahren. Personelle Konsequenzen an der Parteispitze schließt Prien zum jetzigen Zeitpunkt aus. Ein Wechsel bringe nichts, weil es schlicht kein anderes personelles Angebot gäbe. Am Vormittag ist die CDU-Spitze in Berlin zusammengekommen, um über die Wahlergebnisse zu beraten. In etwa anderthalb Stunden will Merz dann vor die Presse treten und da dürften auf ihn wieder einige sehr unangenehme Fragen zukommen.
1: Danke, Malte. Und jetzt weitere Meldungen im Überblick. Die IG Metall hat für heute zu einem Protesttag in der Autobranche aufgerufen. Bundesweit sind mehr als 280 Aktionen geplant, auch am VW-Hauptstandort Wolfsburg. Dort forderte IG Metall-Chefin Benner unter anderem einen besseren Schutz vor unfairem Wettbewerb aus China. Die Spritpreise sind übers Wochenende wieder leicht gesunken, das hat der ADAC mitgeteilt. Demnach kostete der Liter Super E10 zuletzt im bundesweiten Schnitt 2,27 Euro, der Liter Diesel 2,44 Euro. Auch der Ölpreis ist heute den vierten Handelstag in Folge gesunken. Jedes zweite Unternehmen sieht Bürokratie in Deutschland als größtes Standortproblem. Das zeigt eine neue Umfrage des IFO-Instituts. Danach wurden außerdem die hohen Energie- und Arbeitskosten genannt, allerdings mit deutlichem Abstand. Wer setzt sich am Ende durch? Leonardo da Vinci oder der Weißstorch, Beethoven oder doch lieber der Basstölpel? Sie alle stehen zur Auswahl als Motiv für die neuen Eurobanknoten. Die Europäische Zentralbank hat sie vorgeschlagen und schon seit Monaten können wir alle online abstimmen, was wir auf den Scheinen sehen wollen. Allerdings nicht mehr lange, denn heute ist der letzte Tag der Online-Umfrage der EZB. Bis vor einer Woche haben schon mehr als 9 Millionen Menschen in Europa mitgemacht. Die neuen Scheine sehen nicht nur anders aus, sondern sollen auch schwerer zu fälschen sein. Und das waren die Nachrichten mit Danny Hoppe.
0: Das Wetter im Westmünsterland.
3: Einige Wolken über euch. Im Tagesverlauf kommt aber auch mal die Sonne raus und es ist meist trocken bis 21 Grad. Morgen ähnlich, erst neblig und bewölkt, dann auch mal sonnig und trocken bis 22 Grad.
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3: Und das sind die Staus ab 7 Minuten Zeitverlust. Die A1 Münster-Köln zwischen dem Kreuz Dortmund-Unna und Schwerte 3 Kilometer Stau. Ihr braucht hier 7 Minuten länger. Die A4 Aachen-Köln zwischen dem Kreuz Köln-West und Köln-Eiffeltor. 3 Kilometer Stau, 8 Minuten plus. Die A30 Rheine-Bad Oeynhausen zwischen Osnabrück-Sutthausen und dem Kreuz Osnabrück-Süd. 2 Kilometer Stau, 11 Minuten. Die A44 Kassel-Dortmund, da steht ihr zwischen dem Kreuz Werl und dem Kreuz Dortmund-Unna im Stau, 5 Kilometer lang. Ihr braucht 21 Minuten mehr. Und die A45 Hagen-Dortmund zwischen dem Kreuz Hagen und dem Westhofener Kreuz, 3 Kilometer Stau, 10 Minuten plus. Gute Fahrt! Einen schönen Mittag zusammen, schön, dass ihr zuhört. Ich bin, muss man sagen, ein bisschen fertig vom Wochenende. Ich habe nämlich ausgeräumt in meiner Wohnung, weil ich umziehe. Und ey, ganz, da tun sich Abgründe auf, wirklich. Ich wohne da jetzt seit 12 Jahren und was du da für Scheiße ansammelst, das ist unfassbar. Ich habe sogar mein altes Nokia aufbewahrt und Zugtickets von 2014. Ja klar, die kann man ja bestimmt noch gebrauchen. Mein Highlight war aber eine Diskette. Für die Jüngeren unter euch, das ist quasi ein USB-Stick aus der Steinzeit. Und die Jüngeren unter uns so, was ist ein USB-Stick? Naja, Laura Potting hier, hallo zusammen. Braucht jemand Reklamhefte? Ich hätte so circa 3000 noch rumstehen.
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0: Hallo zusammen. Und fahrt ihr denn viel Auto eigentlich? Für viele Menschen in Deutschland ist das Auto ja auch weiterhin, muss man einfach sagen, Hauptverkehrsmittel. Und das bei den Spritpreisen. Das ist echt, echt hart. Aber ganz ehrlich, was willst du auch machen, wenn du irgendwie stattdessen mit Bus und Bahn 8 Tage zur Arbeit brauchst? Nur der Hinweg, ja? Oder guck mal aufs Land, da geht's ja zum Teil gar nicht ohne Auto. Das kennt auch unser Hannes, der ist nämlich auf dem Dorf groß geworden.
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2: Auto auf die Eins. Ja, das ist immer noch das beliebteste Fortbewegungsmittel bei uns Deutschen. Besonders auf dem Land. Da geht's ja auch nicht anders. Wenn der nächste Bäcker in einer anderen Zeitzone liegt, ja, dann brauchst du eine Karre. Der Bus, der fährt zwar regelmäßig, aber eben nur einmal an Weihnachten und ein anderes Mal an Ostern. In meinem Dorf werden sich immer noch Geschichten erzählt, wie mal zweimal an einem Tag ein Bus durchs Dorf gerollt ist. Weißt du noch damals? Ist sogar ein bekannter Feiertag in Deutschland. Der Bus- und B-Tag. Ja, auf dem Dorf, da kennst du nicht nur die Linie und den Fahrplan auswendig, sondern auch den Namen vom Busfahrer. Und du weißt, von rechts sitzt immer die gleiche Oma. Die siehst du aber nie aus- oder einsteigen, als würde die im Bus wohnen. Und deswegen, Dorf ohne Auto geht gar nicht. Um am Leben teilzunehmen, brauchst du alles, was selbst wert. Und wenn es ein Aufsitzrasenmäher ist, zu meiner Einschulung wurde ich mit einem Trecker gefahren. Obwohl, stimmt nicht so ganz, ich bin natürlich selbst gefahren. Und ich habe einen Parkplatz gekriegt. Das schaffst du in Köln nicht mal mit dem Smart. Also immer dran denken, du weißt, dass du auf dem Dorf bist, wenn der Führerschein größer gefeiert wird als das Abi.
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1: Ich bin Martina Sendels. Schönen guten Tag. Es ist ein wichtiger Termin für viele Eltern in Gronau. Die Anmeldung für die Grundschulen zum Schuljahr 2027-2028 beginnt heute und läuft bis Freitag. Die Stadt hat dazu nach eigenen Angaben Einladungen mit einem QR-Code verschickt. Los geht es mit einer Online-Anmeldung und einem Termin für das Anmeldegespräch. Mehr als 2,40 Euro für den Liter Diesel, das ist ganz schön happig. Das haben sich wohl auch die Kriminellen gedacht, die in den letzten Tagen in Ramsdorf und Bolo Diesel geklaut haben. Auf einer Baustelle am Dorenfeldweg in Ramsdorf zapften Unbekannte fast 100 Liter Diesel aus einem Bagger ab. Aus Baggern auf einer Baustelle am Lange Dieksen in Bolo waren es gleich mehrere 100 Liter Kraftstoff. Auch wegen der hohen Spritpreise bleibt das Deutschland-Ticket weiter beliebt. 3 Jahre nach der Einführung steigen die Fahrgastzahlen im Linienverkehr mit Bussen und Bahnen weiter, wenn auch nur noch geringfügig. Im ersten Halbjahr des Jahres wurden gut 5,7 Milliarden Fahrgäste im öffentlichen Personennahverkehr gezählt und damit 2% mehr als ein Jahr zuvor, wie das Statistische Bundesamt mitteilte. Das Deutschland-Ticket ermöglicht für derzeit 63 Euro im Monat bundesweite Fahrten im Regional- und Nahverkehr. 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
0: Das Wetter im Westmünsterland.
1: Sonne und Wolken wechseln sich ab bei Höchstwerten von 18 bis 19 Grad. Dazu weht ein kühler Wind. So ähnlich bleibt es auch in den nächsten Tagen. Aktuell sind 17 Grad im Wittefenn in Altstätte und 17 Grad im Dämmerwald in Erle.
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1: In Isselburg ist der Münsterdeich zwischen Minervastraße und Isselbrücke voraussichtlich bis zum 2. Oktober wegen Fräsarbeiten an der Fahrbahn gesperrt. Der Verkehr wird umgeleitet. Sonst habe ich keine Meldung für euch. Kommt gut und sicher an.
2: So Leute, übermorgen ist kalendarischer Herbstanfang. Ne? Wettermäßig fühlt sich jetzt ja auch schon sehr nach Herbst an. Es sieht auch nach Herbst aus. Du siehst jetzt überall diese Leute mit diesen Übergangsjacken. Übergangsjacken, das ist dieser Gore-Tex gewordene faule Kompromiss. Meistens irgendwie farblich so irgendwie sowas zwischen Knatschpink und Gelb. So grell, dass sich deine Netzhaut beim Hingucken ablöst. Oder die sind in so einem ganz bestimmten Herbst-Übergangsjacken grün. Weißt du, das immer aussieht wie eine Mischung aus Grün, dem Schlamm und Erbrochenes beigemischt wurde. Ihr wisst, was ich meine. Höchste Zeit, also wieder irgendwo Laubblasen zu gehen. In Übergangsjacke. Laura Potting hier. Hi.
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2: Und wir machen musikalisch weiter mit Mucke von Dasher. Das ist Austin. Einen schönen Montag wünsche ich euch.

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0: Ja, also gut sieht anders aus. Hallo zusammen. Jobabbau, Werksschließungen, wachsende Konkurrenz aus China. Die deutsche Autoindustrie, wir wissen es alle, steckt in einer tiefen Krise und vor einer sehr ungewissen Zukunft. Über 200.000 Jobs stehen auf der Kippe, das muss man sich mal vorstellen. Dagegen trommelt die Gewerkschaft IG Metall heute bei einem bundesweiten Protest oder bei bundesweiten Protesten, auch hier in NRW im Ruhrgebiet. Brisant ist die ganze Lage auch politisch, weil immer mehr Menschen aus der Arbeiterschaft sich mittlerweile aus Frust der AfD zuwenden. Thorsten Ortmann aus dem News-Team. NRW ist von der Autokrise auch massiv betroffen, weil wir so viele Zulieferbetriebe haben.
1: Ja, wir haben rund 800 Zulieferbetriebe in NRW mit 200.000 Mitarbeitenden und alle Jobs hängen mehr oder weniger zu großen Teilen von der Automobilindustrie ab. Viele Zulieferer in NRW stecken darum selbst in der Krise oder mussten schon aufgeben. Dafür gibt es einige Gründe. Der Trend zur E-Mobilität wurde lange verschlafen und die chinesischen Hersteller bauen mittlerweile selbst sehr gute Autos, sagt Stefan Vogelskamp vom Autoland NRW.
2: Die Chinesen sind in der Durchsetzung der Ladeinfrastruktur unheimlich weit. Das Zweite, was man sieht, und das erschreckt uns schon, dass man uns da in vielen Präsentationen nur noch als automobiles Erbe betitelt.
1: Und dazu kommen zu hohe Produktionskosten bei uns, auch durch hohe Energiepreise.
0: Wie reagieren die Zulieferbetriebe denn auf die Krise in der Automobilindustrie?
1: Ja, viele Zulieferer, die früher für Verbrenner produziert haben, haben schon reagiert und bauen mittlerweile Komponenten für E-Autos, übrigens auch für chinesische. Andere stellen jetzt auch ganz andere Produkte her, wie zum Beispiel Renato Zenzi von AVL.
3: Wir arbeiten in der Rüstungsindustrie, wir arbeiten in Aviation, wir arbeiten in der Marineindustrie, wir entwickeln auch Brennstoffzellen.
1: Und das hört man auch aus der Branche, wer sich verändert und neu aufstellt, hat auch eine Chance.
0: Man sieht bei uns ja immer mehr chinesische Autos auch auf den Straßen. Wie sieht die Zukunft der Autobauer in Deutschland denn aus? Was denkst du?
1: Die kommenden 3 bis 5 Jahre entscheiden darüber, sagen Experten, ob die deutschen Autobauer überleben können. Das geht nur mit radikalen Veränderungen und Jobabbau. Aber sie sind in Europa nach wie vor noch Marktführer. Und gerade in der Forschung in NRW liegt eine große Chance, dass hier auch viele neue Jobs entstehen, sagt Beatrix Keim vom Car Center Automotive Research.
4: Auch aufgrund der sehr hohen Konzentration an essentiellen Universitäten, also wirklich auch Forschungseinrichtungen, wo es eben gerade im Batterieforschungsbereich sehr, sehr wichtige Lehrstühle gibt, dass sich hier doch immer mehr auch spezielle Firmen neu bilden.
0: Die deutsche Autoindustrie steckt in der Krise und mit ihr die Zulieferbetriebe aus NRW. Thorsten Ortmann war das mit weitergehenden Infos. Danke dir.
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1: Mit Sarah Heinz. Guten Tag. In Berlin könnte nach der Wahl viel Veränderung anstehen. Die Linke will als stärkste Partei zum Beispiel große Immobilienkonzerne enteignen. Der Plan sorgt für heftigen Zoff mit der Bundesregierung in Berlin. Thorsten Adolfs aus dem News-Team. Was genau hat die Linke denn vor?
2: Die Partei will alle großen Immobilienfirmen enteignen, die mehr als 3000 Wohnungen in der Hauptstadt besitzen. Hintergrund ist ein erfolgreicher Volksentscheid vor 5 Jahren. Damals hatte eine Mehrheit der Berlinerinnen und Berliner genau das gefordert. Viele Menschen in der Stadt machen sich nämlich große Sorgen, dass sie sich ihre Mieten bald einfach nicht mehr leisten können. Ablaufen soll das nach den Vorstellungen der Linken dann so: Berlin zahlt den Immobilienkonzernen eine Entschädigung, die unter dem Marktwert liegt, über Anleihen, und langfristig sollen diese Anleihen aus den laufenden Mieteinnahmen der Wohnungen selbst abbezahlt werden. Am Ende sollen die Mieten in diesen Wohnungen dadurch wieder bezahlbar sein, und das würde dann auch den Mietspiegel in der Hauptstadt insgesamt senken. So ist zumindest der Plan.
1: Und warum funkt die Bundesregierung dazwischen? Eigentlich sind solche Enteignungen laut Grundgesetz ja möglich, ne?
2: Ja, der Bund sagt, der Fokus muss auf Neubauten liegen. Würde eine Stadt wie Berlin zig Milliarden Euro für Entschädigungen ausgeben, dann stünde dieses Kapital ja nicht mehr für den Bau neuer Wohnungen oder neuer Infrastruktur zur Verfügung. Und das würde die Wirtschaft insgesamt schwächen, heißt es von der Regierung. Sie befürchtet, dass Kapital aus dem In- und Ausland dann vom deutschen Wohnungsbaumarkt abgezogen werden könnte. Experten glauben, dass dieses Thema Juristen jahrelang beschäftigen wird, weil solche Enteignungen laut Grundgesetz möglich sind. Die Fachleute sagen, wahrscheinlich wird das Bundesverfassungsgericht bei dem Thema irgendwann einmal das letzte Wort haben.
1: Danke, Thorsten. Mehr Meldungen jetzt im Überblick. Auch in Russland wurde gewählt. Putins Partei hat in Russland wieder die Mehrheit der Stimmen geholt. Für den Ablauf der Wahlen gibt es aber Kritik. Laut EU-Außenbeauftragter Kallas hat der Kreml abweichende Stimmen zum Schweigen gebracht. Dort sei nur noch der Anstrich einer Demokratie übrig, sagte sie online. Ex-Bundesverkehrsminister Scheuer steht heute vor dem Berliner Landgericht. Es geht um die 2019 gescheiterte Pkw-Maut. Scheuer wird vorgeworfen, vor dem Mautuntersuchungsausschuss des Bundestags gelogen zu haben. In Deutschland wurden dieses Jahr besonders viele Kirschen geerntet. 48.500 Tonnen haben die Betriebe gemeldet. Das sind fast 8% mehr als der 10-Jahres-Schnitt. Auch die Birnenernte könnte demnach gut ausfallen. Immer mehr Finanzbetrüger suchen ihre Opfer in Chatgruppen bei WhatsApp oder Telegram. Das zeigt das neue Lagebild der Wirtschaftskriminalität vom LKA. Der Betrug läuft demnach meistens so ab. Zuerst locken die Täter ihre Opfer mit Werbeanzeigen in eine Chatgruppe, wo sie auf angebliche Finanzprofis treffen, die einem dann Anlagetipps geben sollen. Oft seien in den Gruppen auch gefakte Chat-Teilnehmer dabei, die erzählen, wie gut alles geklappt hat. Nach den Investitionen würden die Opfer dann aber nur ihr Geld verlieren und aus dem Chat geworfen. Laut NRW-Innenminister Reul gehe es hier nicht um ein paar Euro Schaden, sondern um kriminelle Geschäftsmodelle. Und das waren die Nachrichten mit Sarah Heinz.
0: Das Wetter im Westmünsterland.
3: Bis zu 21 Grad werden es heute. Dazu bekommt ihr im Verlauf des Tages auch mal die Sonne zu sehen. Meist ist es auch trocken heute. Ja, und morgen dann erst bewölkt. Es kann dann auch mal neblig sein. Dann lockert es aber auch mal auf. Regen gibt es meist keinen Morgen, bis 22 Grad.
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3: Und hier kommen die Staus ab 5 Minuten Zeitverlust. Die A4 Aachen-Köln zwischen dem Kreuz Köln-West und Köln-Eiffeltor 3 Kilometer Stau. Ihr braucht hier 9 Minuten länger. Die A4 Köln-Aachen zwischen dem Kreuz Köln-Gremberg und Köln-Eiffeltor 3 Kilometer Stau, 5 Minuten plus. Die A44 Kassel-Dortmund zwischen Diemelstadt und Marsberg 2 Kilometer Stau, eine Viertelstunde plus. Die A44 Kassel-Dortmund zwischen dem Kreuz Werl und dem Kreuz Dortmund-Unna 3 Kilometer Stau, 18 Minuten. Und die A52 Mönchengladbach-Düsseldorf zwischen Schiefbahn und Karst Nord 2 Kilometer Stau, 6 Minuten plus. Gute Fahrt! Hallo zusammen, habt ihr denn eigentlich Geschwister? Falls ja, wie ist denn da so das Verhältnis? Seid ihr eng miteinander oder eher nicht so? Also ich habe 2 ältere Geschwister und ich habe die wirklich, wirklich, wirklich richtig lieb. Aber, ja, wenn ich mit denen 24/7 zusammenhocken würde, wir würden uns einfach gegenseitig zerhacken. Wirklich. Fastboy sind ja 2 Brüder, Lukas und Felix. Die waren bei uns zu Besuch und wir haben sie natürlich auch gefragt, wie ist das denn so für euch so als Geschwister, die Zusammenarbeit?
4: Man hat einen ganz anderen Umgang miteinander, weil wir halt brutal ehrlich zueinander sein können. Und das kann man im kollegialen Verhältnis wahrscheinlich selten. Also was die Sachen, die wir uns teilweise sagen, würdet ihr euch wahrscheinlich nicht sagen.
3: Jetzt möchte ich ja gerne wissen, was die sich so alles sagen, haben sie aber nicht erzählt. Bleibt es eben unserer Fantasie überlassen. Hier sind die Jungs mit Wave und ich bin Laura Potting. Hi!
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1: Ich bin Martina Sendels. Schönen guten Tag. Es ist ein wichtiger Termin für viele Eltern in Gronau. Die Anmeldung für die Grundschulen zum Schuljahr 2027-2028 beginnt heute und läuft bis Freitag. Die Stadt hat dazu nach eigenen Angaben Einladungen mit einem QR-Code verschickt. Los geht es mit einer Online-Anmeldung und einem Termin für das Anmeldegespräch. Mehr als 2,40 Euro für den Liter Diesel, das ist ganz schön happig. Das haben sich wohl auch die Kriminellen gedacht, die in den letzten Tagen in Ramsdorf und Bolo Diesel geklaut haben. Auf einer Baustelle am Dorenfeldweg in Ramsdorf zapften Unbekannte fast 100 Liter Diesel aus einem Bagger ab. Aus Baggern auf einer Baustelle am Lange Dieksen in Bolo waren es gleich mehrere 100 Liter Kraftstoff. Auch wegen der hohen Spritpreise bleibt das Deutschland-Ticket weiter beliebt. 3 Jahre nach der Einführung steigen die Fahrgastzahlen im Linienverkehr mit Bussen und Bahnen weiter, wenn auch nur noch geringfügig. Im ersten Halbjahr des Jahres wurden gut 5,7 Milliarden Fahrgäste im öffentlichen Personennahverkehr gezählt und damit 2% mehr als ein Jahr zuvor, wie das Statistische Bundesamt mitteilte. Das Deutschland-Ticket ermöglicht für derzeit 63 Euro im Monat bundesweite Fahrten im Regional- und Nahverkehr. 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
0: Das Wetter im Westmünsterland.
1: Sonne und Wolken wechseln sich ab bei Höchstwerten von 18 bis 19 Grad. Dazu weht ein kühler Wind. So ähnlich bleibt es auch in den nächsten Tagen. Aktuell sind es 18 Grad an den Teufelssteinen in Heiden und auch 18 Grad an der Dinkel in Gronau.
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1: In Bocholt ist die Ampel an der Wertherstraße, Pannemannstraße, mal wieder ausgefallen, meldet Jürgen. Und in Isselburg ist der Münsterdeich zwischen Minervastraße und Isselbrücke voraussichtlich bis zum 2. Oktober wegen Bauarbeiten gesperrt. Eine Umleitung ist ausgeschildert.
2: Einen schönen Tag wünsche ich euch. Ich bin Laura Potting und ich begleite euch heute durch diesen Montag. Montag, ein Wochentag wie Rosenkohl. Braucht kein Mensch, aber taucht trotzdem immer wieder auf.
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2: Gleich gibt's für euch die 80er mit Cyndi Lauper und Time After Time. Vorher noch Mucke von Cyril, das ist Stumbling In.

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1: Mit Sarah Heinz. Guten Tag. Es sind schwere Zeiten für die CDU. In Berlin hat sie deutlich verloren. In Mecklenburg-Vorpommern ist sie komplett aus dem Landtag geflogen. Und die SPD im Bund sagt, so kann es nicht weitergehen. Das alles erhöht natürlich auch den Druck auf Kanzler Merz. Thorsten Adolfs aus dem News-Team, hat er denn noch Rückhalt in seiner Partei?
2: Offiziell steht die Parteispitze hinter Merz. Wichtige Stimmen wie die Unionsfraktionsgeschäftsführer haben nach dem Wahldebakel gesagt, ja, man werde Merz in diesen schwierigen Zeiten weiterhin vertrauen. Und auch die 8 CDU-Ministerpräsidenten haben sich hinter den Kanzler gestellt. Allerdings beobachten Experten sehr genau, ob diese Unterstützung hält. Denn der Druck von der Parteibasis ist nur schwer kalkulierbar. Bis jetzt gibt es zwar erst eine einzige öffentliche Rücktrittsforderung von einem Berliner Lokalpolitiker, aber die Unruhe in der Partei ist deutlich spürbar.
1: Was passiert denn, wenn sich die Lage für Merz weiter verschärft? Gibt es schon Pläne für einen Nachfolger?
2: Nein, es gibt bis jetzt keinen klaren Plan. Und das ist wohl der wichtigste Punkt, der zurzeit für Merz spricht. Zwar werden Namen wie Hendrik Wüst oder Markus Söder als mögliche Nachfolger im Kanzleramt gehandelt, aber zwischen den beiden herrscht keine Einigkeit und sie haben eigene politische Baustellen. In NRW steht nächstes Jahr die Landtagswahl an und unter einem CSU-Kanzler Söder, so die Befürchtung, würde sich die CDU noch weiter schwächen. Merz gilt deshalb erst einmal als Kanzler auf Bewährung und er muss jetzt liefern, vor allem beim geplanten Reformpaket. Sollte er damit scheitern oder den Widerstand in der SPD nicht brechen können, dann wird die Frage nach der Macht in Berlin wohl schnell wieder auf den Tisch kommen.
1: Danke, Thorsten, für die Infos. Noch mehr Themen jetzt in der Zusammenfassung. Nach den Wahlen in Russland hat die EU weitere Sanktionen gegen das Land angekündigt. Teile der Stimmen sollen auch aus den russisch besetzten Gebieten in der Ukraine gekommen sein. In Russland selbst wurden freie und faire Wahlen laut EU-Erklärung außerdem behindert. Deswegen würde man die Ergebnisse nicht anerkennen, hieß es. In der Autobranche wird heute gestreikt. Dazu hatte die IG Metall zuvor aufgerufen. Bundesweit sind über 280 Aktionen geplant, auch am VW-Hauptstandort Wolfsburg. Gefordert wird unter anderem ein besserer Schutz vor unfairem Wettbewerb aus China. Auch 3 Jahre nachdem das Deutschlandticket eingeführt wurde, geht es mit den Fahrgastzahlen im Nahverkehr weiter nach oben. In der ersten Jahreshälfte 2026 haben gut 5,7 Milliarden Menschen Bus und Bahn genutzt, 2% mehr als im Jahr davor. Im Fernverkehr sind die Zahlen dagegen leicht gesunken. Wer sich den Kölner Dom von innen anschauen will, muss seit Juli 12 Euro Eintrittsgeld bezahlen. In dieser Woche ist der Besuch teilweise aber wieder kostenlos möglich. Außerhalb der Gottesdienste führt die kommenden Tage nämlich ein Pilgerweg durch den Dom. Das heißt konkret, am Donnerstag und Freitag kann man jeweils von 14 bis 18 Uhr umsonst in den Dom. Am Samstag geht es von 10 bis 17 Uhr und am Sonntag von 13 bis 17 Uhr. Die 12 Euro Eintritt wurden eingeführt, weil der Unterhalt des Doms immer teurer werde. Laut der ehemaligen Dombaumeisterin Schock Werner ist die Besucherzahl seitdem deutlich zurückgegangen. Und das waren die Nachrichten mit Sarah Heinz.
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4: Das ist ein richtiger Herbsttag heute. Es ist locker bewölkt. Hier und da setzt sich die Sonne durch, vor allem am Nachmittag bei um die 19 Grad. Und so ein Mix, der bleibt auch in den nächsten Tagen noch. Sonne, Wolken und am Donnerstag auch immer wieder Regen. Aktuell sind wir bei 19 Grad in Epe am Dinkelstein und auch bei 19 Grad in Öding am Grenzübergang.
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4: Die Straßen hier bei uns im Westmünsterland sind frei, aber die neuesten Blitzer, die gibt es nur hier bei Radio WMW. Und zwar ist in Bochum, ach, das ist gar kein Blitzer, ne, hör mal, so lange jetzt hier nicht mehr moderiert und schon bin ich hier total, außer Plan. Es ist kein Blitzer, es ist eine Ampel, die ausgefallen ist, und zwar in Bocholt auf der Wertherstraße, Pannemannstraße. Das hat uns der Jürgen vorhin durchgegeben, danke dir dafür. Und wenn ihr auch noch was seht, Blitzerverkehr oder mehr, dann gibt es doch gerne durch, dann habe ich es hoffentlich auch ein bisschen besser im Griff. Die 0800 77 55 010, das ist unsere kostenlose Hotline. Melden geht aber auch per WhatsApp oder direkt über unsere App.
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4: Leute, ich freue mich. Nach knapp 2,5 Monaten bin ich mal wieder für euch hier vom Mikro. In den Sommerferien war ich ja ganz viel als Reporterin für euch unterwegs, vor allem mit euch unterwegs. Dann stand erstmal ein bisschen Urlaub auf dem Plan und jetzt freue ich mich einfach hier mit euch einen entspannten Montagnachmittag zu verbringen. Was ich so in den Sommerferien erlebt habe mit euch, da sprechen wir heute auf jeden Fall auch noch drüber. Ansonsten starten wir jetzt erstmal zusammen in den Nachmittag. Hallo in die Runde!
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4: Ja, und die bin ich auch nicht, ne? Maike Dirksen ist mein Name. Wir fangen langsam an. So 2,5 Wochen, Monate, guck mal, ganz verwirrt. Nicht hier am Studio gewesen zu sein, das macht was aus. Aber es kann nur besser werden. Ich habe da ein gutes Gefühl. Ich wünsche euch einen schönen Montag. Moin.

0: Viertel nach zwei am Montagnachmittag hier bei Radio WMW in Woche 2.
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0: Von den Klimawochen hier bei uns im Westmünsterland. Auch in dieser Woche gibt es noch tolle kleine und große Projekte, die unseren Fokus mal voll aufs Klima legen sollen. Zum Beispiel morgen Abend eine gemeinsame Feierabend-Radtour in Reken. Ab 18 Uhr geht's da los. Treffpunkt ist der Kirchplatz. Oder am Mittwoch, da findet das Kamingespräch in Heiden statt. Auch ab 18 Uhr, da wird in gemütlicher Runde besprochen, worauf es beim Heizen mit Holz ankommt und wie wir alle möglichst emissionsarm heizen können. Anmelden geht auch noch bis Mittwoch. Wir starten gemeinsam in die zweite Klimawoche hier bei uns im Westmünsterland. Alle Infos findet ihr auch nochmal bei uns auf radio-wmw.de. Und wir machen uns einen schönen Montag zusammen. Maike Dirksen ist hier. Hallo in die Runde.
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0: Das erste Mal wieder vorm Mikro, nach 2,5 Monaten voller Reportereinsätze. Und es ist tatsächlich ein bisschen wie Fahrradfahren. Also klappt im Großen und Ganzen eigentlich ganz gut hier mit euch. 2:20 ist durch. Hallo zusammen.
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1: Ich bin Martina Sendels. Schönen guten Tag. Über die erfolgreiche Freibadsaison in Ahaus, Stadtlohn und Frieden haben wir schon kurz berichtet. Nun hat die Lokalbäder GmbH umfassende Zahlen vorgelegt. Danach stürzten sich fast 223.000 Besucher in die kühlen Fluten der vier Frei- und Kombibäder. Das sind gut 40% mehr als im vergangenen Jahr. Die Lokalbäder GmbH bedankt sich bei den Mitarbeitern für deren Einsatz. Die Kreispolizei Borken hat Samstagnachmittag einen betrunkenen Autofahrer aus dem Verkehr gezogen. Der Mann hat keinen Führerschein und war mit knapp 2,9 Promille unterwegs. Aufmerksamen Zeugen war die unsichere Fahrweise aufgefallen. In der vergangenen Woche erwischte die Polizei hier im Westmünsterland 17 Fahrerinnen und Fahrer, die unter Alkohol- oder Drogeneinfluss standen. Die Bewerbungsfrist für zulassungsfreie Studiengänge in Bocholt, Recklinghausen und Gelsenkirchen wurde verlängert. Das meldet die Westfälische Hochschule. Interessierte haben nun noch bis Ende des Monats Zeit, eine Bewerbung einzureichen. Allein in Bocholt werden im Wintersemester 16 zulassungsfreie Bachelor- und Masterstudiengänge angeboten. 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
2: Das ist wolkig, aber trotzdem total schön. Jetzt im Nachmittag setzt sich die Sonne auch immer mehr durch bei um die 19 Grad. Von morgen bis Freitag gibt es dann auch einen Mix aus Wolken und sonnigen Phasen. Am Donnerstag ist auch immer wieder Regen drin. Aktuell sind wir bei 19 Grad in Nienburg am Wichumer See und auch bei 19 Grad in Fehlen am Erholungsgebiet Waldfehlen.
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2: Die Straßen hier bei uns im Westmünsterland sind frei, aber wenn ihr noch was seht, Blitzer, Verkehr oder mehr, dann meldet euch doch gerne unter der kostenlosen 0800 77 55 010 oder ihr meldet euch direkt zu mir ins Studio. Das geht zum Beispiel über WhatsApp oder über unsere App. Wir machen uns hier einen schönen Montagnachmittag. Ist aber auch easy, oder? Bei dem Wetter? Ich bin absoluter Herbstfan und freue mich ganz dolle auf Pullis, dicke Socken, Kerzen am Abend. Ich hoffe, euch geht's da ähnlich und ihr vermisst den Sommer nicht allzu doll. Moin Westmünsterland.
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0: Montagnachmittag hier bei Radio WMB. Wir starten ja hier quasi erst zusammen in diese neue Woche. Aber ich freue mich jetzt schon tierisch auf Freitag, denn Sina Köpers aus der Radio WMW Morning Show. Wir beiden haben unter anderem Date, ne?
1: Ja, wir beiden und ein paar andere aus unserem Team. Wir werden am Freitagabend in Köln sein beim Audiopreis NRW, denn, da können wir ganz stolz sein, ein Beitrag und auch eine unserer Kolleginnen sind nominiert für diesen Preis. Und das muss man sich ja so ein bisschen vorstellen, wie in der Filmszene werden mal die Oscars verliehen und ne, in anderen Musikszenen gibt es das ja auch so Preise. Und das ist für uns Radiomachende schon eine Ehre, dass man überhaupt nominiert ist. Und vielleicht bringen wir auch einen Preis mit nach Hause.
0: Du hast ja sogar schon mal einen Preis mit nach Hause gebracht,
1: ja.
0: In der Kategorie Moderation. Mhm. Für mich ist es tatsächlich das allererste Mal, dass ich dabei bin beim Audiopreis. Was erwartet mich denn da so?
1: Gutes Essen, kann ich schon mal sagen. Ein Weinchen am Tisch. Nee, aber vor allem muss man sagen, die ganze Radioszene aus NRW trifft sich da. Also man sieht so ein paar Gesichter zu den Stimmen, die man ja auch bei den Kolleginnen und Kollegen einfach kennt. Und danach gibt es eine Party, egal ob du einen Preis abgeräumt hast oder nicht. Und ich finde, das ist auch für uns als Team immer einfach ein schönes Event und wir halten euch natürlich auf dem Laufenden, ob wir dann gewonnen haben. Morgen früh sprechen wir erstmal über die Beiträge, für die wir nominiert sind.
0: Genau, das ist nämlich das Ding. Das steht ja im Vordergrund, die ganz, ganz vielen verschiedenen Beiträge, die in den Radios in NRW entstehen. Und bei uns geht es ja ums Thema Mobbing. Also schaltet auf jeden Fall ein, morgen früh von 6 bis 10. Da hört ihr nochmal ganz genau, worum es geht, wofür wir da nominiert sind. Und dann heißt es Daumen drücken am Freitag. Und bis dahin machen wir uns einen schönen Montagnachmittag. Ich bin Maike Dirksen. Hallo Niro.

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1: Mit Sarah Heinz. Guten Tag.
2: Ich bin dankbar, dass wir von den Sozialdemokraten heute Morgen hören, dass sie an der Koalition in Berlin festhalten wollen. Das gilt auch für uns. Das gilt auch für mich. Es geht nicht um weniger und um mehr als um die demokratische Zukunft unseres Landes.
1: Kanzler Merz gerade in Berlin. Er reagiert auf den Druck nach den drei für die CDU schwachen Landtagswahlen in Sachsen-Anhalt, Mecklenburg-Vorpommern und Berlin. Thorsten Adolfs aus dem News-Team. Merz bleibt ja bei seinem Kurs.
3: Ja, danach sieht es aus. Das ist ja auch gestern direkt nach der Wahl schon deutlich geworden. Aufgeben will er nicht. Die Botschaft hat er auch an die eigene Partei gerichtet. Merz kämpft um seine Macht und erwartet dabei auch Rückhalt aus den eigenen Reihen. Merz sagt, den hat er auch. Es gibt aber mittlerweile auch aus der CDU sehr kritische Stimmen, zum Beispiel aus Hamburg. CDU-Chef Thering hat eine Vertrauensfrage im Bundestag ins Spiel gebracht, falls sich die SPD vom Reformkurs des Kanzlers noch stärker abgrenzen sollte. Wenn es für den weiteren Reformkurs die Vertrauensfrage brauche, dann müsse Merz sie auch stellen, sagt Thering.
1: Jetzt kann die Union in Berlin ja nicht alleine regieren. Was sagt die SPD denn zu den schwachen CDU-Zahlen?
3: Die SPD-Bundesspitze hat klar gesagt, dass es so wie in den letzten Monaten auf keinen Fall weitergehen kann. Die Partei sieht in den Ergebnissen der drei Landtagswahlen ein deutliches Signal, dass die Menschen frustriert sind. SPD-Chef Klingbeil hat gesagt, dass die Regierung die Wähler nicht einfach ignorieren dürfe. Statt stur den Kopf durch die Wand zu drücken und stur am bisherigen Plan festzuhalten, fordert die SPD Reformen, die auch wirklich gerecht sind, also am Ende bei den Bürgern ankommen. Und die andere Parteichefin der SPD, Bärbel Baas, hat gesagt, dass über die großen Themen wie Rente, Pflege und Gesundheit zwingend neu gesprochen werden muss. Also nach einem Durchregieren, wie sich Merz das vielleicht wünscht, sieht es im Moment in Berlin nicht aus.
1: Danke, Thorsten, für die Infos. Mehr Meldungen jetzt kurz und kompakt. In Mecklenburg-Vorpommern setzt SPD-Ministerpräsidentin Schwesig auf eine Koalition mit Grüne und Linke. Das teilte sie heute in Berlin mit. Die AfD ist zwar mit leichtem Vorsprung vor der SPD die stärkste Kraft in dem Bundesland geworden, sie werde aber keine Regierung stellen können, hieß es. In Deutschland denkt jedes zweite Unternehmen, dass Bürokratie das größte Standortproblem ist. Das zeigt eine neue IFO-Umfrage. Auf Platz 2 der Probleme hier landen die hohen Energie- und Arbeitskosten, allerdings mit deutlichem Abstand. In Tokio herrscht heute der Ausnahmezustand. Grund ist ein Taifun, der im Moment direkt an der japanischen Küste vorbeizieht. Hunderte Flüge sind ausgefallen, auch der Bahnverkehr wurde in der Region teilweise eingestellt. In rund 2 Jahren soll es neue Euroscheine geben und nur noch heute können wir mitentscheiden, welche Motivserie abgedruckt wird. Dann endet die Online-Umfrage der Europäischen Zentralbank. Zur Auswahl stehen zum Beispiel Beethoven, Leonardo da Vinci, verschiedene Vogelarten oder auch europäische Flüsse. Bis vor einer Woche haben schon mehr als 9 Millionen Menschen in Europa über die neuen Euro-Banknoten abgestimmt. Neben dem neuen Design sollen die Scheine künftig auch schwieriger zu fälschen sein. Und das waren die Nachrichten mit Sarah Heinz.
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4: Ich liebe dieses Herbstwetter, ja. Mit einem Mix aus Sonne und Wolken. Jetzt im Nachmittag setzt sich die Sonne sogar immer mehr durch, bei um die 19 Grad. Von morgen bis Freitag bekommen wir weiterhin einen Mix aus Sonne und Wolken. Am Donnerstag ist dabei auch immer wieder Regen drin. Aktuell sind wir bei 19 Grad in Aale, an der Kreuzkapelle und auch in Ramsdorf an der Alten Molkerei.
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4: Achtung, auf der A31, da liegt zwischen Reken und Lembeck ein Spanngurt auf der Fahrbahn. Fahrt hier also am besten besonders vorsichtig. Ansonsten sind die Straßen hier bei uns im Westmünsterland aber frei. Wenn ihr noch was seht, Blitzer, Verkehr und mehr, die 0800 77 55 010. Das ist unsere kostenlose Hotline, da könnt ihr euch einfach melden. Oder ihr meldet euch direkt zu mir ins Studio. Das geht zum Beispiel über WhatsApp oder über unsere App.
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4: Wir machen uns hier einen schönen Montagnachmittag zusammen. Hallo in die Runde.
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0: Montagnachmittag, 13 Minuten nach drei hier bei Radio WMW bei bestem Herbstwetter.
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0: Ich persönlich liebe das Jahr. Der Herbst ist meine liebste Jahreszeit. Vielleicht auch, weil ich im Herbst Geburtstag habe, aber auch, weil ich das Wetter einfach mag. Sprechen wir mit unserem Wettermann Kai Zorn drüber. Moin Kai.
2: Hallo Maike.
0: Herbst, habe ich gerade gesagt, meine liebste Jahreszeit, die ist endlich voll da. Heute ist ja wirklich ein Bilderbuchtag, ne?
2: Ja, das ist wunderbar da draußen. Wir sind aber noch im sogenannten Kaltluftsektor. Das heißt, es ist klar mit ein paar Quellwolken und die werden sich bis zum Abend auflösen. Morgen zieht eine Warmfront heran. Der Unterschied zwischen Kaltluft und Warmluft ist, in der Kaltluft gibt es eben diese Quellwolken und diesen tiefblauen Himmel. Mhm. Und wenn die Warmluft kommt, haben wir so hohe und mittelhohe Wolken. Das heißt, morgen scheint die Sonne nur phasenweise und oft auch milchig matt mit kompakten Wolkenfeldern. Die Temperaturen bleiben auch ein bisschen gedämpfter und erreichen dann morgen maximal 18 Grad.
0: Und das bedeutet auch, der Herbst bleibt diese Woche auch ohne Ausnahme?
2: Größtenteils, ja. Der Mittwoch bringt auch eine Mischung aus Wolken und Sonne. So eine Mischform aus morgen und heute. Am Donnerstag streift uns ein Minitief. Da kann es mal einen Schauer geben, der Wind frischt auf, die Temperaturen bleiben bei deutlich unter 20 Grad. Und dann ab Freitag, Maike, wird es von Tag zu Tag freundlicher und wärmer. Und am Wochenende sind es dann an den Nachmittagen über 20 Grad. Das heißt, der heutige Bilderbuchtag wird noch schöner und wärmer am Wochenende.
0: Oh, dann geht es ja schon fast wieder so ein bisschen Richtung Summer-Feeling, also wieder so ein bisschen mehr Sommer hier bei uns im Westmünsterland. Auch ganz schön, aber wie gesagt, mich hat der Herbst komplett. Und damit wünsche ich euch einen schönen Montagnachmittag. Ich bin Maike Dirksen. Hallo in die Runde.
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0: Montag, Nachmittag, 15.21 Uhr haben wir es hier bei Radio WMW. Hallo.
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1: Ich bin Martina Sendels. Schönen guten Tag. Über die erfolgreiche Freibadsaison in Ahaus, Stadtlohn und Frieden haben wir schon kurz berichtet. Nun hat die Lokalbäder GmbH umfassende Zahlen vorgelegt. Danach stürzten sich fast 223.000 Besucher in die kühlen Fluten der vier Frei- und Kombibäder. Das sind gut 40% mehr als im vergangenen Jahr. Die Lokalbäder GmbH bedankt sich bei den Mitarbeitern für deren Einsatz. Die Kreispolizei Borken hat Samstagnachmittag einen betrunkenen Autofahrer aus dem Verkehr gezogen. Der Mann hat keinen Führerschein und war mit knapp 2,9 Promille unterwegs. Aufmerksamen Zeugen war die unsichere Fahrweise aufgefallen. In der vergangenen Woche erwischte die Polizei hier im Westmünsterland 17 Fahrerinnen und Fahrer, die unter Alkohol- oder Drogeneinfluss standen. Die Bewerbungsfrist für zulassungsfreie Studiengänge in Bocholt, Recklinghausen und Gelsenkirchen wurde verlängert. Das meldet die Westfälische Hochschule. Interessierte haben nun noch bis Ende des Monats Zeit, eine Bewerbung einzureichen. Allein in Bocholt werden im Wintersemester 16 zulassungsfreie Bachelor- und Masterstudiengänge angeboten. 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
2: Schön ist das, mit einem Mix aus Sonne und Wolken, vor allem jetzt am Nachmittag, gibt die Sonne wirklich nochmal alles. Und es bleibt auch so bis Freitag, nur am Donnerstag ist immer wieder auch Regen dabei. Aktuell sind wir bei 19 Grad in Schöpping am Aussichtsturm und auch in Großregen an der alten Windmühle.
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2: Die Straßen hier bei uns im Westmünsterland sind frei, aber wenn ihr noch was seht, Blitzer, Verkehr oder mehr, dann meldet euch doch gerne unter der kostenlosen 0800 77 55 010 oder ihr meldet euch direkt zu mir ins Studio. Das geht zum Beispiel über WhatsApp oder über unsere App. Schon 3:30 an diesem Montagnachmittag. Ich glaube, für mich ist jetzt erstmal Kaffeezeit angesagt. Ich weiß nicht, wie es euch geht, aber ich bin richtig müde heute. Ich bin irgendwie die ganze Zeit am Gähnen. Und ich glaube, da kann auch nur noch ein guter Kaffee helfen. Ich hoffe, ihr macht's euch schön heute. Moin zusammen.
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0: Wir gehen in die nächste Runde an diesem Montagnachmittag.
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2: Du hast einen ganz tollen Wunsch, wie ich finde.
3: Ja, genau. Ich würde gerne mit meiner Freundin einmal zu dem Musical Der Glöckner von Notre Dame.
2: Warum Der Glöckner von Notre Dame? Also im Musical hast du mich erstmal mit, ne? Also ich bin auch hier regelmäßig ins Musical, aber im Disney war ich noch nie und auch im Glöckner nicht. Was fasziniert dich denn daran so?
3: Also das ist erstmal, das Musical kenne ich noch gar nicht und ich mag auch den Film sehr gerne und ich würde mich einfach mal freuen, das Musical besuchen zu dürfen.
2: Also weil du eher Disney-Fan bist oder weil du auch Musical so magst?
3: Beides eigentlich, beides. Also ich mag gerne Disney, aber ich gucke mir auch gerne Musicals an.
2: Na guck mal, da haben die doch was richtig Schönes für dich gebaut. Das passt doch sehr. Das ist doch schön. So, und welche Musicals hast du denn schon gesehen in deinem Leben?
3: Ich habe schon in Hamburg die Eiskönigin gesehen und König der Löwen und in Oberhausen gab es vor ein paar Jahren Tarzan.
2: Und König der Löwen läuft ja, glaube ich, in Hamburg in Dauerschleife.
3: Genau, richtig. Ja, das ist unendlich.
2: Also, wenn du Hamburg am Ortsschild vorbeifährst, dann hörst du ja schon. Und deine beste Freundin möchtest du mitnehmen. Wer ist das denn? Erzähl mal ein bisschen was über sie.
3: Genau, das ist die Julia und die würde ich gerne dann mitnehmen, dass wir mal wieder gemeinsame Zeit zusammen haben. Die ist momentan etwas kurz gekommen, weil sie auch alleine Mama ist und das würde ihr auf jeden Fall mal gut tun, mit mir wieder einen Abend zu verbringen.
2: Ja, du hast da richtig Bock drauf, kann das sein?
3: Ja, habe ich, ja.
2: Ja. Was machen wir denn da?
3: Das sagst du mir.
2: Ich wünsche dir viel Spaß.
3: Echt? Ah, super. Boah, wie geil ist das denn, ey?
2: Wir erfüllen dir diesen Wunsch. Du kriegst von uns zwei Tickets für das Musical Der Glöckner von Notre Dame in Düsseldorf.
3: Ah, cool.
2: Und damit du dir mit deiner Freundin auch so einen richtig coolen, entspannten Tag machen kannst, übernehmen wir auch noch die Anreise und dergleichen. 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
3: Ah, oh, perfekt. 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
1: Mit Sarah Heinz. Guten Tag. Die Erde steht mächtig unter Druck und sehen können wir das an der Natur. Ein aktueller Gesundheitscheck des Potsdam-Instituts für Klimafolgenforschung zeigt, dass wir in vielen Bereichen unsere Grenzen überschritten haben. Thorsten Adolfs aus dem News-Team, wie steht es denn um die Gesundheit der Erde?
2: Also in dem Bericht des Potsdam-Instituts steht, dass von 9 wichtigen Grenzen, die Erde stabil halten, mittlerweile 7 überschritten sind und das so stark wie nie zuvor. Das heißt konkret, Themen wie der Klimawandel, der Zustand der Wälder, der Wasserhaushalt und sogar die Versauerung der Ozeane belasten unser System extrem und dadurch steigt das Risiko für bleibende Schäden. Das merken wir ja selbst. Rekordhitze in den Ozeanen, heftige Dürren oder riesige Waldbrände sind leider keine Einzelfälle mehr, sondern Zeichen dafür, dass die Erde hart am Limit arbeitet.
1: Das klingt ja nach einer sehr großen Aufgabe, um das alles zu überwinden. Gibt es denn noch Hoffnung, dass wir das Ruder wirklich rumreißen können?
2: Forscher sagen, ja, die gibt es. Wir haben die Werkzeuge und die Lösungen, um das zu ändern. Wichtig sei vor allem das Tempo, damit wir wieder in den sicheren Bereich zurückkommen. Ein entscheidender Punkt ist dabei unser Klima, denn Böden und Pflanzen schlucken normalerweise viel CO2. Durch Hitze und Brände verlieren sie aber genau diese Fähigkeit und könnten langfristig sogar selbst CO2 ausstoßen, statt es zu binden. Und das ist dann ein Warnsignal. Aber wenn wir jetzt schnell handeln und die richtigen Maßnahmen bei den Emissionen und bei der Landnutzung ergreifen, dann können wir so unsere Lebensgrundlagen schützen, steht in dem Bericht.
1: Danke, Thorsten, für die Infos. Noch mehr Themen jetzt in der Zusammenfassung. Bei den Landtagswahlen in Mecklenburg-Vorpommern ist die CDU an der 5%-Hürde gescheitert. Laut Bundeskanzler Merz in Berlin führt die Partei ein dramatisches, einmaliges Ergebnis. Eine Personaldebatte soll es in der Union aber nicht geben, sagte er. Die USA und China wollen künftig wohl in Sachen KI zusammenarbeiten. Dabei gehe es einerseits um Handelsfragen, aber auch um Risiken und Gefahren rund um das Thema künstliche Intelligenz. Das teilte US-Finanzminister Bessent gegenüber der Presse mit. Wer im nächsten Singapur-Urlaub mit dem Bus unterwegs ist, sollte künftig gut darauf achten, keinen Dreck zu machen. Sonst drohen Geldstrafen und zwar von bis zu rund 3.400 Euro. Das hat die Verkehrsbehörde vor Ort mitgeteilt. Singapur ist bekannt für strenge Regeln in der Öffentlichkeit. Eine Schlagzeile machte vor über 30 Jahren das eingeführte Kaugummiverbot. Das wurde eingeführt, nachdem Passagiere ihre Kaugummis an die Bahntüren geklebt und damit Sensoren gestört hatten. Im Pariser Louvre haben 2 Deutsche unerlaubt eigene Bilder im Ausstellungssaal der Mona Lisa an die Wand geklebt und wurden deswegen von der Polizei mitgenommen. Den Beamten sagten sie, dass sie die Bilder aus Spaß aufgehängt hätten. Verhaftet wurden die Männer nicht, sie sollen aber vorgeladen werden, sobald die Anzeige des Museums vorliegt, heißt es in französischen Medienberichten. Einen ähnlichen Vorfall hatte es schon im letzten Jahr gegeben. Damals hatten 2 TikToker aus Belgien ein eigenes Bild aufgehängt, auch hier in der Nähe der Mona Lisa. Und das waren die Nachrichten mit Sarah Heinz.
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3: Das ist ein richtiger Herbsttag heute. Es ist locker bewölkt. Hier und da setzt sich die Sonne durch. Vor allem jetzt im Nachmittag bei um die 19 Grad. Und so ein Mix bleibt es auch in den nächsten Tagen noch. Sonne, Wolken, am Donnerstag immer auch wieder mit ein bisschen Regen. Aktuell sind wir bei 19 Grad in Ahaus, am Schlossgarten und auch in Heiden an den Düwelsteen.
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3: Nichts los auf den Straßen hier bei uns im Westmünsterland, aber wenn ihr noch was seht, Blitzer, Verkehr und mehr, die 0800 77 55 010, das ist unsere kostenlose Hotline. Ihr könnt euch aber auch direkt zu mir ins Studio melden, das geht zum Beispiel über WhatsApp oder über unsere App.
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3: So langsam geht es in Richtung Feierabend. Jetzt mit Jesus He Knows Me von Genesis hier bei Radio WMW. Macht euch einen schönen Nachmittag. Moin zusammen.
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0: gleich 15:45 hier bei Radio WMW am Montag nach historischen Wahlen. Ich weiß nicht, wie es euch geht, aber mir macht diese politische Situation aktuell schon ein bisschen zu schaffen. Ich denke viel drüber nach, was da gerade passiert und was das vor allem für Auswirkungen für uns alle hat. Das erste Mal ist die CDU aus dem Landtag in Mecklenburg-Vorpommern geflogen bei der Wahl. Sie haben die 5%-Hürde nicht gepackt. David Riemer in Berlin, wie hast du den Kanzler heute, einen Tag nach der historischen Klatsche für seine CDU in Mecklenburg-Vorpommern erlebt?
1: Ja, also eine klare Ansprache hat Merz zwar gehabt, aber konkrete Aussagen dazu, wie und was die Union nun ändern muss, dazu kein Wort von ihm, eher wieder so schwammige Formulierungen wie die hier.
2: Wir haben, um es offen zu sagen, auf zu viele Fragen keine zufriedenstellenden Antworten mehr. Und das werden wir und das müssen wir ändern.
1: Merz hält an der schwarz-roten Koalition fest, auch an seinen geplanten Reformen. In dieser Woche will er weitere Gespräche führen, unter anderem mit den SPD-Vorsitzenden Baas und Klingbeil.
0: Inzwischen gibt es ja erste Rücktrittsforderungen, wenn auch von eher unbekannten CDUlern. Steht die CDU-Spitze denn noch geschlossen hinter dem Kanzler?
1: Offenbar ja. Merz wurde das auch gefragt und das war seine Antwort.
2: Es hat weder gestern Abend noch heute Vormittag von irgendjemandem irgendeine personelle Frage, geschweige denn eine Personaldebatte gegeben. Von niemandem.
1: Also ich bin sehr gespannt, wie die Parteibasis das sieht und ob der Druck von dort in den nächsten Tagen nicht größer wird. Mhm. Und vielleicht trauen sich dann auch mal bekanntere Unionspolitiker aus der Reserve und attackieren Merz oder fordern ihn sogar zum Rücktritt auf. Abwarten.
0: Aber jetzt mal im Ernst, ist denn ein Kanzlersturz überhaupt vorstellbar?
1: Ganz schwer zu sagen, es kann sich ja schnell eine Eigendynamik entwickeln. Mhm. Lass da mal einen prominenten CDUler vorpreschen. Aber im Moment fehlt da tatsächlich eine mögliche Nachfolgeperson. Es werden zwar seit ein paar Tagen schon einige Namen gehandelt, NRW-Ministerpräsident Wüst zum Beispiel. Der sitzt im Düsseldorfer Landtag aber schon ziemlich fest im Sattel. Ja. Warum sollte er sich das also antun, zumal er im neuen Jahr auch vor einer wichtigen Landtagswahl in seinem Bundesland steht? Und welche Person auch immer jetzt kommen würde, sie würde mit Sicherheit dieselben Probleme haben, Reformen mit der SPD umzusetzen, wie im Moment Friedrich Merz.
0: Ja, und man hat es ja auch gehört, ne? Bundeskanzler Friedrich Merz ist entschlossen, weiterzumachen. Die nächsten Wochen werden vermutlich da sehr, sehr entscheidend sein. Ich bin gespannt, was da so auf uns zukommt und wünsche euch einen schönen Montagnachmittag. Hallo zusammen.

0: Und jetzt alle die Hände von links nach rechts. Auch das Leben mal zum Konzert machen, Leute. Warum nicht? Am Montagnachmittag. 16.23 Uhr haben wir hier bei Radio WMW. Hallo zusammen.
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1: Mit Martina Sendl. Schönen guten Tag. Mehr als 1300 sogenannte Chorhelper sind bereits beim Kreis Borken registriert. Darauf weist die Kreisverwaltung heute zum Start der bundesweiten Woche der Wiederbelebung hin. Chorhelper sind qualifizierte Ersthelfer, die bei einem Herz-Kreislauf-Stillstand zeitgleich mit den Rettungskräften alarmiert werden, wenn sie sich in der Nähe aufhalten. Aber auch Laien können in so einer Situation helfen. Für eine Reanimation gibt es an vielen Stellen im Kreis öffentliche Defibrillatoren. Eine Karte mit den genauen Standorten findet ihr bei uns im Netz. Der sehr heiße Sommer hat den Freibädern bei uns viele Besucher beschert. Die Lokalbäder GmbH meldet ein Plus von 40% gegenüber dem Vorjahr. Fast 223.000 Menschen suchten Erfrischung in den Bädern in Ahaus, Stadtloh und Frieden und Altstätte. Der stärkste Tag der Saison war laut Lokalbädergesellschaft der 26. Juni mit fast 8.000 Gästen. Bei so einem Andrang müssen die Mitarbeiter in den Freibädern besonders aufpassen, damit im Wasser keinem etwas passiert. Die Polizei sucht Zeugen, die in der vergangenen Nacht am A31 Rastplatz Alamark in Heeg etwas Verdächtiges beobachtet haben. Unbekannte haben einen LKW-Auflieger aufgebrochen und mehrere Boxen Lebensmittel geklaut. Außerdem durchtrennten die Täter mehrere Verbindungen zwischen Zugmaschine und Auflieger. Hinweise bitte an die Kripo in Ahaus. Im November bietet die Stadt Bocholt wieder zusätzliche Grünannahmen an. Die Annahmestelle wird wie gewohnt auf dem Parkplatz unter den Eichen eingerichtet und hat jeden Samstag im November von 8.30 Uhr bis 11.30 Uhr geöffnet. Es werden nur haushaltsübliche Mengen angenommen. Beim Wertstoffhof in Bocholt kann das ganze Jahr über Grünabfall abgegeben werden, so die Stadtverwaltung. 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
2: Ich liebe dieses Herbstwetter, ja. Ein Mix aus Sonne und Wolken. Jetzt im Nachmittag setzt sich die Sonne immer mehr durch, bei um die 29 Grad. Und genau dieses Herbstwetter bekommen wir von morgen bis Freitag weiterhin mit einem Mix aus Sonne und Wolken. Am Donnerstag ist dann aber auch immer wieder ein bisschen Regen drin. Aktuell sind wir bei 19 Grad in Altstätte am Wittefenn und auch in Gehm an der Wasserburg.
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2: Die Straßen hier bei uns im Westmünsterland sind frei, aber wenn ihr noch was seht, Blitzer, Verkehr oder mehr, dann meldet euch doch gerne unter der kostenlosen 0800 77 55 010 oder ihr meldet euch direkt zu mir ins Studio. Das geht zum Beispiel über WhatsApp oder über unsere App. Leute! Das macht Spaß hier mit euch. Ey, ich war ja so lange nicht mehr hier am Nachmittag vorm Mikro, weil ich in den Sommerferien unsere Aktion Maike mittendrin gemacht habe. Als Reporterin war ich überall da, wo ihr wart, jetzt in den Sommerferien. Das war wirklich sehr, sehr cool. Sprechen wir auf jeden Fall gleich auch noch drüber. Und bis dahin machen wir uns hier einen schönen Montagnachmittag, denn auch das fühlt sich mal wieder richtig gut an, hier mit euch den Nachmittag zu verbringen. Moin!
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0: Montag, Nachmittag, gleich 16:45 hier bei Radio WMW. Sagt mal, wie steht ihr eigentlich zu Monopoly? Ich war nie gut darin und mir hat das auch wirklich einfach immer viel zu lange gedauert. Aber dieses Spielgeld, das fand ich immer schon cool. Richtig gut also, dass wir vermutlich bald auch im Alltag das Gefühl haben, mit Spielgeld zu bezahlen. Nach fast 30 Jahren will die EU nämlich, dass unser Geld mal einen Outfit-Change bekommt. Und wir können mitentscheiden, wie es aussieht. Aber nur noch heute. Es ist der letzte Tag der Abstimmung. Kollege Niklas Lünebach, bedeutet das morgen, dass es feststeht morgen und ja, unser Geldschein feststeht?
1: Nein, so schnell geht's dann doch nicht. Ist ja immer noch eine Behörde, ne? Grund dafür ist aber nicht, weil die so lange für die Auswertung brauchen. Die endgültige Entscheidung, wie unser Geld aussieht in Zukunft, die fällt nämlich der Rat der Europäischen Zentralbank. Da soll dann eben das Ergebnis der Umfrage mit einfließen, ist aber eben nicht der alleinige Faktor.
0: Ja, und lass mich raten, bis wir die dann im Geldbeutel haben, dauert's auch noch mal eine ganze Weile.
1: Ja, mindestens ein paar Jahre. So lange dauert es dann laut EU, bis die neuen Scheine produziert und ausgegeben werden. Immerhin, wir müssen nicht ganz so lange auf das Design warten. Wie unser Geldschein in Zukunft aussehen wird, das soll der EZB-Rat noch Ende des Jahres entscheiden.
0: Also nochmal fix bei der Abstimmung teilnehmen. Damit entscheiden wir dann zwar nicht direkt gemeinschaftlich, wie unser neues Geld dann aussieht, aber der EZB-Rat, also das zentrale Entscheidungsgremium der Europäischen Zentralbank, will sich natürlich so ein bisschen daran orientieren, was wir alle gut finden. Eure Euroscheine bekommen nach 30 Jahren mal wieder einen neuen Anstrich. Heute ist der letzte Tag, an dem wir abstimmen können. Ich glaube, ich schaue gleich auch nochmal, was da so zur Auswahl steht. Maike Dirksen ist hier. Hallo zusammen.

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1: Mit Sarah Heinz. Guten Tag. In der deutschen Autoindustrie ist heute großer Protesttag. Die IG Metall macht bundesweit mobil und fordert einen massiven Kurswechsel von Politik und Konzernchefs. Thorsten Adolfs aus dem News-Team. Worum geht's genau? Warum hat die Gewerkschaft zu Streiks aufgerufen?
2: Weil die Rahmenbedingungen in Deutschland und Europa nicht mehr stimmen. Das hat zumindest IG Metall-Chefin Benner gesagt. Sie fordert einen besseren Schutz vor unfairem Wettbewerb aus China. Also zum Beispiel, indem Zölle auf Hybridautos erhoben werden. Und sie fordert eine echte Subventionspolitik. Benner nimmt sich aber auch die Konzernvorstände vor, sie sollten mehr investieren, statt an die Dividenden der Aktionäre zu denken, sagt sie. Statt an wichtigen Rechten wie der 35-Stunden-Woche zu rütteln, sollten die Chefs lieber bei sich selbst und beim unübersichtlichen Produktdschungel sparen, meint die IG Metall-Vorsitzende. Die Luxusstrategie der Hersteller sei gescheitert.
1: Und wie reagieren die Arbeitgeber und Experten auf diese Kritik?
2: Ja, da prallen zwei Welten aufeinander. Die Arbeitgeberverbände, wie etwa in Baden-Württemberg, weisen die Vorwürfe scharf zurück. Sie finden die Gewerkschaftskritik polemisch. Und der Verband der Automobilindustrie findet, dass die Arbeitskosten in Deutschland zu hoch sind und die Arbeitszeiten im internationalen Vergleich zu kurz. Das führe dazu, dass die Umsätze und Gewinne von Autoriesen wie VW, BMW und Mercedes sinken würden, heißt es. Außerdem gibt es den Rat von Experten, dringend den Industriestrompreis zu senken und etwas an der überbordenden Bürokratie zu ändern. Ansonsten verliere Deutschland dauerhaft den Anschluss an die Weltspitze.
1: Danke für die Infos, Thorsten. Mehr wichtige Meldungen jetzt im Überblick. Nach den Landtagswahlen in Berlin und Mecklenburg-Vorpommern stehen die CDU und Kanzler Merz weiterhin unter Druck. Von Koalitionspartnerin SPD kamen mahnende Worte. Ein einfaches Weiter-so würde nicht mehr funktionieren, wenn man die Menschen abholen wolle. Der US-Tech-Riese Google hat schon wieder Probleme mit der EU. Diesmal muss er wegen Verstößen gegen die europäischen Datenschutzregeln mehr als 400 Millionen Euro Strafe zahlen. Laut der irischen Datenschutzkommission DPC geht es dabei auch um Intransparenz darüber, wie Nutzer- und Standortdaten verarbeitet wurden. Am Berliner Landgericht ist heute der Prozess gegen Ex-Bundesverkehrsminister Scheuer gestartet. Ihm wird vorgeworfen, im Untersuchungsausschuss rund um die gescheiterte Pkw-Maut aus dem Jahr 2019 gelogen zu haben. Er widersprach dem, er habe sich so geäußert, wie es seiner Erinnerung entsprach, sagte er. Vor gut 3 Jahren wurde das Deutschlandticket eingeführt. Damals sind deutlich mehr Menschen auf den ÖPNV umgestiegen, auch weil das Ticket zum Start mit 9 Euro besonders günstig war. Aber auch beim jetzigen Preis von 63 Euro im Monat geht es mit den Fahrgastzahlen weiter nach oben, wenn auch nicht mehr so steil. In der ersten Jahreshälfte sind gut 5,7 Milliarden Menschen mit dem Nahverkehr unterwegs gewesen. Das sind nochmal etwa 2% mehr als im Vorjahreszeitraum. Wegen der hohen Spritpreise wurde kürzlich wieder gefordert, das Deutschlandticket günstiger zu machen. Die Bundesregierung setzt stattdessen aber auf Tankrabatt und Spritpreisdeckel. Und das waren die Nachrichten mit Sarah Heinz.
3: Das Wetter im Westmünsterland.
4: Das ist zwar ein bisschen wolkig, aber trotzdem total schön. Jetzt im Nachmittag setzt sich die Sonne auch immer mehr durch. Auch jetzt Richtung Feierabend bleibt die noch eine Weile bei uns, bei um die 19 Grad. Von morgen bis Freitag gibt es dann einen Mix aus Wolken und sonnigen Phasen. Ab Donnerstag dann auch immer wieder mit Regen. Aktuell sind wir bei 19 Grad in Asbeck an der Hundenporte und auch in Hocksfeld am Segelflugplatz.
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4: Die Straßen hier bei uns im Westmünsterland sind frei, aber wenn ihr noch was seht, Blitzerverkehr oder mehr, dann meldet euch doch gerne unter der kostenlosen 0800 77 55 010 oder ihr meldet euch direkt zu mir ins Studio. Das geht zum Beispiel über WhatsApp oder über unsere App.
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4: Der Feierabend kommt immer näher. Einige von euch sitzen gerade bestimmt im Auto, auf dem Weg nach Hause oder stehen schon in der Küche, machen sich vielleicht einen kleinen Snack nach dem Arbeitstag. Und dazu hören wir jetzt Sorry Papi von Topic und Becky G. Absoluter Partysong, passt also auch zur Feierabendstimmung. Hallo in die Runde.
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0: Mein absoluter Lieblingssong aus diesem Sommer. Golden Summer von Loy und DJ David Prentice. Und das passt auch sehr gut zum Thema. Ich habe nämlich letztens meine allererste Sternschnuppe gesehen. Gleich Viertel nach fünf.
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0: Oh ne, ich kann heute wirklich nur lachen über mich. Ich sag's euch, wie es ist. Ich kann nur lachen. Das ist hier meine erste Sendung nach 2,5 Monaten, wo ich die ganze Zeit als Reporterin unterwegs war. Naja, und wir arbeiten auf jeden Fall noch an der Performance. Sagen wir mal so, es geht um Sternschnuppen, es geht um Wünsche und es geht jetzt eben auch um unseren Wunscherfüller. Ihr dürft euch nämlich auch ganz ohne Sternschnuppe was bei uns wünschen. Das geht ganz easy. Schaut einfach mal bei uns auf radio-wmw.de vorbei. Da findet ihr schon wirklich einige coole Vorschläge, wie zum Beispiel ein Trip nach New York zum Konzert von Shabusi, einen Ausflug mit der ganzen Familie in den Europapark oder ihr sucht euch einfach selbst was aus. Mitmachen lohnt sich auf jeden Fall. Genau das hat auch Lorraine gemacht und hat sich gerade bei Jürgen Bangert aus dem Wunscherfüller-Team 2 Karten fürs Musical gesichert und damit direkt ihre Freundin überrascht.
2: Julia, du weißt, wer dran ist, ne? Hast du gehört, ne?
3: Ja.
2: Ich habe mitgemacht bei einem Gewinnspiel im Radio und wir beide haben zusammen einen schönen Abend in Düsseldorf gewonnen bei dem Musical Der Glöckner von Notre Dame.
3: Ne? Ernsthaft?
2: Ja, ernsthaft, wirklich, jetzt, ja. Wir beide gehen dahin, machen einen kleinen schönen Abend.
3: Du warst immer ein Glück, ey.
2: Ja, ohne Scheiß, ja, wirklich. Ich habe jetzt gerade den Anruf bekommen.
4: Ja, ja, und der Anruf ist ja auch noch nicht zu Ende. Ich bin noch in der Leitung. Hallo Julia, Jürgen Bangert hier, grüß dich. Jetzt habe ich sie erschreckt.
2: Jetzt hast du sie erschreckt.
3: Nee, ich bin gerade baff tatsächlich, weil der Empfang sehr, sehr, sehr schlecht ist.
4: Ja, dann hast du die Möglichkeit, bei unserem Wunscherfüller auch mitzumachen. Wünsch dir einfach ein neues Handy. Wir machen das doch. Da ist doch, dafür sind wir doch da.
3: Schön.
4: Ja, die Lorraine hat bei uns mitgemacht, hat sich das Ganze gewünscht für euch beide, dass ihr mal wieder einen richtig schönen Abend zusammen macht. Und sie hat gesagt, das Disney-Musical Glöckner von Notre Dame in Düsseldorf, das ist genau das Richtige für euch beide.
3: Ja, total.
4: Wir kümmern uns um alles. Ich habe der Lorraine schon erzählt, ihr müsst auch nicht selber hinfahren. Wir kümmern uns um erstklassige Bahntickets für euch und bescheren euch einfach einen wunderschönen Abend. Genießt das Ganze.
3: Oh. Ja, sehr schön. Da freue ich mich mal.
2: Ja, ne, ich freue mich auch sehr.
0: Ja, das klingt doch einfach nach einem perfekten Mädelsabend. Und so kann es euch eben auch gehen. 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Maike Dirksen ist hier. Wir starten zusammen in Richtung Feierabend an diesem Montagnachmittag. Hallo in die Runde.
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0: das verstehe ich ja wirklich bis heute nicht, ne? 17.16 Uhr hier bei Radio WMW. Es heißt Oktoberfest, aber gefeiert wird im September. Hä? Das kann mir nicht mal unser Kollege Jan Zerbst erklären. Aber ansonsten kennt er sich gut aus mit dem Oktoberfest-Knigge.
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0: Radio WMWS hier am Montagnachmittag mit einer wichtigen Meldung für alle, die rund um Heiden unterwegs ist. Der Rainer hat sich gerade bei uns gemeldet. In Heiden-Nordic ist gerade ein entlaufener Hund unterwegs. Es ist ein Mischling und der hat blondes Fell und ein Geschirr um. Ist anscheinend auch ein bisschen verängstigt. Also, falls ihr euren Hund vermisst oder jemanden kennt, er könnte in Heiden-Nordic unterwegs sein. Da hat uns Rainer gerade einen entlaufenen Hund gemeldet. Und wenn ihr aktuell mit dem Auto dort unterwegs seid, fahrt doch gerne besonders vorsichtig. 20 nach 5 ist durch hier bei Radio WMW. Hallo in die Runde.
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1: Mit Martina Sendels. Schönen guten Tag. Für die Freibäder im Westmünsterland war es eine sehr gute Saison, denn wegen der hohen Temperaturen war der Andrang in diesem Sommer besonders groß. Nach dem Freibad Rehde meldete nun auch die Lokalbäder GmbH rund 40% mehr Besucher als im Sommer 2025. Insgesamt zählten die vier Bäder in Ahaus, Stadtlohn und Frieden fast 223.000 Gäste. Mit rund 8.000 Besuchern war der 26. Juni der stärkste Tag der Freibadsaison. Die Lokalbädergesellschaft dankt ihren Mitarbeitern für den Einsatz und auch den Gästen. Auch wenn die Liegewiesen voll und die Schlangen an der Kasse lang waren, hätten sich die allermeisten von ihnen vorbildlich rücksichtsvoll verhalten. Bundeskanzler und CDU-Chef Friedrich Merz hat das Ausscheiden seiner Partei aus dem Landtag in Mecklenburg-Vorpommern als tiefe Zensur bezeichnet. Er will aber weitermachen, auch wenn es erste Rücktrittsforderungen gibt. David Riemer in Berlin, die CDU-Spitze steht weiter geschlossen hinter Merz, das sagte er heute jedenfalls. Ist denn ein Kanzlersturz überhaupt vorstellbar?
2: Ganz schwer zu sagen, es kann sich ja schnell eine Eigendynamik entwickeln. Lass da mal einen prominenten CDUler vorpreschen, aber im Moment fehlt da tatsächlich eine mögliche Nachfolgeperson. Es werden zwar seit ein paar Tagen schon einige Namen gehandelt, NRW-Ministerpräsident Wüst zum Beispiel, der sitzt im Düsseldorfer Landtag aber schon ziemlich fest im Sattel. Warum sollte er sich das also antun, zumal er im neuen Jahr auch vor einer wichtigen Landtagswahl in seinem Bundesland steht? Und welche Person auch immer jetzt kommen würde, sie würde mit Sicherheit dieselben Probleme haben, Reformen mit der SPD umzusetzen wie im Moment Friedrich Merz.
1: Die Sozialdemokraten haben in Berlin und Mecklenburg-Vorpommern Stimmen verloren, werden aber vermutlich trotzdem ihre Regierungsarbeit fortsetzen können. Welche Reaktion gab es von der Bundes-SPD nach der Wahl?
2: Ja, es war nicht wirklich anders als bei der CDU, denn das hier hat SPD-Parteichefin Bärbel Baas zur aktuellen Situation gesagt.
3: Wir haben die ersten Zahlen, die langsam auch nach oben zeigen, aber wir müssen auch Lösungen für die anstehenden Reformen finden. Dass wir nicht einfach so weitermachen können, habe ich schon nach Sachsen-Anhalt gesagt und darauf will ich auch festhalten. Und wir müssen in der Koalition gemeinsame Lösungen finden.
2: Irgendwie haben wir das in den letzten Wochen immer wieder von allen Seiten aus der schwarz-roten Koalition gehört.
1: Danke, David Riemer. Der Kreis Borken beteiligt sich an der bundesweiten Woche der Wiederbelebung, die heute begonnen hat. So soll am Freitag die Chorhelper-Alarmierung getestet werden. Die qualifizierten Ersthelfer sind registriert und werden per App parallel zum Rettungsdienst alarmiert, wenn jemand in ihrer Nähe einen Herz-Kreislauf-Stillstand hat. Denn dann zählt jede Minute. Mittlerweile gibt es hier im Westmünsterland mehr als 1.300 Chorhelper. Bei dem Test wird geprüft, ob die technischen Abläufe der Alarmierung reibungslos funktionieren. Und das ist heute auch noch wichtig. Im November können die Bocholter ihr Laub und ihren Gartenschnitt an zusätzlichen Terminen abgeben. Der ESB richtet jeden Samstag im November eine zusätzliche Annahmestelle auf dem Parkplatz unter den Eichen ein, meldet die Stadt. Interessierte können sich noch bis Ende des Monats für zulassungsfreie Studiengänge in Bocholt, Recklinghausen und Gelsenkirchen bewerben. Wie die Westfälische Hochschule mitteilt, wurde die Bewerbungsfrist verlängert.
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4: Das ist auch jetzt gegen Feierabend noch richtig schön herbstlich. Wir haben einen Mix aus Sonne und Wolken hier bei uns, auch in den nächsten Tagen noch. Am Donnerstag ist auch immer wieder Regen dabei. Das Wochenende wird dafür wieder richtig schön sonnig. Aktuell sind wir bei 19 Grad in Zwillbrock an der Barockkirche und auch in Bocholt am Textilmuseum.
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4: Eine Meldung habe ich für euch. In Heiden-Nordig ist aktuell ein entlaufener Hund unterwegs. Er ist etwas verängstigt und läuft auch über die Straßen. Fahrt hier also am besten besonders vorsichtig. Und wenn ihr sonst noch was seht, Blitzerverkehr oder mehr, dann meldet euch doch gerne unter der kostenlosen 0800 77 55 010. Oder ihr meldet euch direkt zu mir ins Studio. Das geht zum Beispiel über WhatsApp oder direkt über unsere App. Puh, so langsam neigt sich dieser verrückte Montag dem Ende zu hier bei Radio WMW im Nachmittag. Ich habe eine ganze Weile lang nicht hier moderiert und am Studio gestanden, weil ich mit der Sommerferienaktion Maike mittendrin unterwegs war. Da hören wir gleich mal, wie das war. Aber ich muss zugeben, es ist ein bisschen wie Fahrradfahren, dieses Moderieren hier im Radio. Aber hier und da ist dann heute doch die ein oder andere Sache schiefgegangen. Deswegen freue ich mich jetzt gleich auch auf Feierabend. Ich hoffe, ihr tut es auch und wir genießen bis dahin noch gemeinsam den Nachmittag. Moin zusammen.
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1: Ach, das war doch ein ganz toller Tag hier vom Radio WMW Mikro. Montagnachmittag, kurz vorm Feierabend. In den Sommerferien war ich ja vor allem als Reporterin unterwegs. Die letzten 2 Wochen habe ich dann erstmal ein bisschen Urlaub gemacht. Und heute durfte ich euch nach knapp 3 Monaten mal wieder durch den Nachmittag begleiten hier bei Radio WMW. Das war wirklich toll. Aber ich hatte natürlich auch in den Ferien eine mega Zeit. Und das gemeinsam mit euch. Maike mittendrin, so hieß unsere Sommerferienaktion, bei der ich überall da war, wo ihr wart. Und ich durfte wirklich einiges erleben. Zum Beispiel am FMO in Münster. Die Silke, die hat hier unten auf dem Rollfeld alles im Griff. Die hat sich jetzt gerade auch Kopfhörer aufgesetzt, um mit dem Piloten oben im Flugzeug kommunizieren zu können. Und jetzt wird gerade wirklich alles startklar gemacht für den Abflug in Richtung Kreta. So, jetzt wird hier nochmal einmal natürlich gewunken, ne? Jetzt gehen nämlich gerade die Triebwerke an. Jetzt sieht man es auch so schön flimmern hinter den Triebwerken. Da ist schon richtig Power hinter. Jetzt riecht es auch nochmal mehr nach Kerosin hier am FMO auf dem Rollfeld. Und jetzt wird noch ein allerletztes Mal gewunken an die ganzen Menschen, für die es jetzt in den Urlaub geht. Das Flugzeug fährt gerade an mir vorbei in Richtung Startbahn. Boah, das ist so beeindruckend, wow.
2: Ich weiß noch, wie cool ich das da alles fand am FMO in Greven. Und auch jetzt, wo vermutlich die allermeisten schon durch sind mit ihrem Sommerurlaub und vermutlich jetzt auch erstmal kein weiterer Flug mehr ansteht, mir macht das trotzdem gute Laune, sowas zu hören. Maike Dirksen ist hier und Maike mittendrin, das war unsere Sommerferienaktion. Viele coole Erfahrungen und vor allem viele tolle Begegnungen. Später stehe ich wieder hier vor euch am Mikrofon und freue mich auf die nächste Zeit mit euch.

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1: Mit Sarah Heinz. Guten Abend. Die CDU steckt nach den Wahlergebnissen vom Wochenende noch tiefer in der Krise. Kanzler Merz will sich davon aber nicht unterkriegen lassen und das Ruder rumreißen. Thorsten Adolfs aus dem News-Team. Merz hat ja gesagt, dass seine Partei auf viele Fragen im Moment keine guten Antworten hat.
2: So sieht's aus. Da steckte schon auch Selbstkritik drin, was er in Berlin gesagt hat. Nach dem historischen Tief in Mecklenburg-Vorpommern und dem Verlust der Mehrheit in Berlin will Merz die Partei grundlegend neu aufstellen und innerhalb der Bundesregierung stärker auf die Bedürfnisse der Menschen hören. Zumindest hat er das gesagt.
3: Viele Menschen machen sich Sorgen um den Arbeitsplatz, machen sich Sorgen um die Familien, machen sich Sorgen um ihre Alterseinkommen, machen sich Sorgen um die Gesundheitsversorgung. Es ist die historische Aufgabe der Koalition hier in Berlin, unser Land mit allen diesen Fragen fit zu machen für die nächsten Jahre.
2: Sein eigener Posten an der Spitze der CDU stehe aktuell aber nicht zur Debatte, sagte Merz. Und die geplanten Reformen der Bundesregierung, die will er weiter voranbringen.
1: Wie reagiert der Koalitionspartner SPD denn auf die Ansagen?
2: Ja, die Sozialdemokraten fordern Änderungen an den Reformen. Laut SPD-Chef Klingbeil darf Politik nicht so wirken, als würde sie das Leben der Menschen nur verschlechtern. Klingbeil kritisiert vor allem die aktuelle Rentenpolitik und will da schnell Lösungen finden, zum Beispiel bei der Rente nach 45 Beitragsjahren. Einige in der SPD-Spitze haben laut Spiegel einen Sonderparteitag gefordert, bei dem darüber gesprochen werden soll, wie das Leben für uns alle bezahlbar bleibt. Dafür gab es aber keine Mehrheit. Stattdessen soll im Dezember bei einem Parteikonvent darüber beraten werden.
1: Danke, Thorsten. Mehr Meldungen jetzt kurz und kompakt. Auch aus wirtschaftlicher Sicht steht die Bundesregierung unter Druck. Mehrere Wirtschaftsverbände wollen einen entschlossenen Kurs bei den Reformen. Die Parteien der Mitte sollten die Wahlergebnisse sinngemäß als Grund sehen, um die Reform jetzt so richtig anzugehen, auch für mehr Wachstum. Im Kampf gegen Cyberangriffe hat der EU-Rechnungshof davor gewarnt, dass Mitgliedsländer sich nicht schnell genug oder vollständig miteinander austauschen würden. Das geht aus einer Untersuchung hervor. Teilweise würden auch die Sicherheitsvorschriften der einzelnen Länder den Informationsaustausch untereinander erschweren, hieß es. In Deutschland wurden dieses Jahr besonders viele Kirschen geerntet. 48.500 Tonnen haben die Betriebe gemeldet. Das sind fast 8% mehr als der 10-Jahres-Schnitt. Auch die Birnenernte könnte demnach gut ausfallen. Rekordtemperaturen, Dürren, Waldbrände und die Versauerung der Ozeane. Der Erde geht es aktuell nicht gut. Das zeigt ein aktueller Gesundheitscheck des Potsdam-Instituts für Klimafolgenforschung. Von 9 wichtigen Grenzen, die die Erde stabil halten, sind inzwischen demnach schon 7 überschritten und das so stark wie nie zuvor. Die Forschenden pochen deswegen noch einmal darauf, das Problem an der Wurzel anzupacken und den Klimawandel zu bekämpfen, und zwar mit Tempo. Damit es weniger bleibende Schäden gibt und wir so schnell wie möglich wieder in den sicheren Bereich zurückkommen. Und das waren die Nachrichten mit Sarah Heinz.
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4: Ja, jetzt am Abend hier und da noch locker bewölkt und trocken. In der Nacht nimmt die Bewölkung dann aber schon wieder zu. Also mitunter geht es da auch mal stark bewölkt, aber trocken durch die Nacht. Das bei noch 10 bis 8 Grad. Da kann auch mal ein bisschen Nebel dann mit dabei sein. Der Dienstag macht dann auch erstmal wolkig weiter, lockert aber im Tagesverlauf dann immer mehr auf. Bleibt auch trocken morgen und das dann bei 17 bis 22 Grad.
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4: Ja, und raus geht's jetzt nochmal auf die Autobahn. Mindestens 8 Minuten plus auf diesen Strecken hier. A4 Aachen-Köln zwischen Kreuz Köln-West und Köln-Eifeltor. 3 Kilometer Stau, da plus 8 Minuten. Die 33 Bielefeld-Brilon zwischen Etteln und Kreuz Wünnenberg-Haaren. 2 Kilometer Stau plus 27. A42 Kamp-Lintfort-Dortmund zwischen Gelsenkirchen-Zentrum und Kreuz Herne. 5 Kilometer Stau plus 8 Minuten. Und die 44 nach Dortmund nach Kassel zwischen Büren und Lichtenau. 5 Kilometer Stau und plus eine halbe Stunde. Ja, und euch einen schönen Abend. Gleich hier bei uns frischer Sound, und zwar von Tiffany Harris. Da spielen wir ganz neue Musik. Vorher haben wir noch mal so einen ganz großen 90er für euch rausgekramt, und zwar aus dem Jahr 1991. I Am und Losing My Religion spielen wir jetzt.
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0: Das hier neu bei uns, Tiffany Harris und Find Me. Für die Mehrheit der Menschen in Deutschland ist das Auto ja weiterhin das Hauptverkehrsmittel. Rund 80% der Befragten nutzen es mindestens, und zwar einmal pro Woche. Auf dem Land, da geht's ja gar nicht ohne. Das kennt auch unser Hannes. Er ist ja auf dem Dorf groß geworden.
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2: Auto auf die Eins. Ja, das ist immer noch das beliebteste Fortbewegungsmittel bei uns Deutschen. Besonders auf dem Land. Da geht's ja auch nicht anders. Wenn der nächste Bäcker in einer anderen Zeitzone liegt, ja, dann brauchst du eine Karre. Der Bus, der fährt zwar regelmäßig, aber eben nur einmal an Weihnachten und ein anderes Mal an Ostern. In meinem Dorf werden sich immer noch Geschichten erzählt, wie mal zweimal an einem Tag ein Bus durchs Dorf gerollt ist. Weißt du noch damals? Ist sogar ein bekannter Feiertag in Deutschland. Der Bus- und B-Tag. Ja, auf dem Dorf, da kennst du nicht nur die Linie und den Fahrplan auswendig, sondern auch den Namen vom Busfahrer. Und du weißt, von rechts sitzt immer die gleiche Oma. Die siehst du aber nie aus- oder einsteigen, als würde die im Bus wohnen. Und deswegen, Dorf ohne Auto geht gar nicht. Um am Leben teilzunehmen, brauchst du alles, was selbst wert. Und wenn es ein Aufsitzrasenmäher ist. Zu meiner Einschulung wurde ich mit dem Trecker gefahren. Obwohl, stimmt nicht so ganz, ich bin natürlich selbst gefahren. Und ich habe einen Parkplatz gekriegt. Das schaffst du in Köln nicht mal mit dem Smart. Also immer dran denken, du weißt, dass du auf dem Dorf bist, wenn der Führerschein größer gefeiert wird als das Abi.
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1: Mit Martina Sendels, schönen guten Abend. Für die Freibäder im Westmünsterland war es eine sehr gute Saison, denn wegen der hohen Temperaturen war der Andrang in diesem Sommer besonders groß. Nach dem Freibad Rehde meldete nun auch die Lokalbäder GmbH rund 40% mehr Besucher als im Sommer 2025. Insgesamt zählten die vier Bäder in Ahaus, Stadtlohn und Frieden fast 223.000 Gäste. Mit rund 8.000 Besuchern war der 26. Juni der stärkste Tag der Freibadsaison. Die Lokalbädergesellschaft dankt ihren Mitarbeitern für den Einsatz und auch den Gästen. Auch wenn die Liegewiesen voll und die Schlangen an der Kasse lang waren, hätten sich die allermeisten von ihnen vorbildlich rücksichtsvoll verhalten. Bundeskanzler und CDU-Chef Friedrich Merz hat das Ausscheiden seiner Partei aus dem Landtag in Mecklenburg-Vorpommern als tiefe Zensur bezeichnet. Er will aber weitermachen, auch wenn es erste Rücktrittsforderungen gibt. David Riemer in Berlin, die CDU-Spitze steht weiter geschlossen hinter Merz, das sagte er heute jedenfalls. Ist denn ein Kanzlersturz überhaupt vorstellbar?
2: Ganz schwer zu sagen, es kann sich ja schnell eine Eigendynamik entwickeln. Lass da mal einen prominenten CDUler vorpreschen, aber im Moment fehlt da tatsächlich eine mögliche Nachfolgeperson. Es werden zwar seit ein paar Tagen schon einige Namen gehandelt, NRW-Ministerpräsident Wüst zum Beispiel, der sitzt im Düsseldorfer Landtag aber schon ziemlich fest im Sattel. Warum sollte er sich das also antun, zumal er im neuen Jahr auch vor einer wichtigen Landtagswahl in seinem Bundesland steht? Und welche Person auch immer jetzt kommen würde, sie würde mit Sicherheit dieselben Probleme haben, Reformen mit der SPD umzusetzen wie im Moment Friedrich Merz.
1: Die Sozialdemokraten haben in Berlin und Mecklenburg-Vorpommern Stimmen verloren, werden aber vermutlich trotzdem ihre Regierungsarbeit fortsetzen können. Welche Reaktion gab es von der Bundes-SPD nach der Wahl?
2: Ja, es war nicht wirklich anders als bei der CDU, denn das hier hat SPD-Parteichefin Bärbel Baas zur aktuellen Situation gesagt.
3: Wir haben die ersten Zahlen, die langsam auch nach oben zeigen, aber wir müssen auch Lösungen für die anstehenden Reformen finden. Dass wir nicht einfach so weitermachen können, habe ich schon nach Sachsen-Anhalt gesagt und darauf will ich auch festhalten und wir müssen in der Koalition gemeinsame Lösungen finden.
2: Irgendwie haben wir das in den letzten Wochen immer wieder von allen Seiten aus der schwarz-roten Koalition gehört.
1: Danke, David Riemer. Der Kreis Borken beteiligt sich an der bundesweiten Woche der Wiederbelebung, die heute begonnen hat. So soll am Freitag die Chorhelper-Alarmierung getestet werden. Die qualifizierten Ersthelfer sind registriert und werden per App parallel zum Rettungsdienst alarmiert, wenn jemand in ihrer Nähe einen Herz-Kreislauf-Stillstand hat. Denn dann zählt jede Minute. Mittlerweile gibt es hier im Westmünsterland mehr als 1300 Chorhelper. Bei dem Test wird geprüft, ob die technischen Abläufe der Alarmierung reibungslos funktionieren. Und das ist heute auch noch wichtig. Im November können die Bocholter ihr Laub und ihren Gartenschnitt an zusätzlichen Terminen abgeben. Der ESB richtet jeden Samstag im November eine zusätzliche Annahmestelle auf dem Parkplatz unter den Eichen ein, meldet die Stadt. Interessierte können sich noch bis Ende des Monats für zulassungsfreie Studiengänge in Bocholt, Recklinghausen und Gelsenkirchen bewerben. Wie die Westfälische Hochschule mitteilt, wurde die Bewerbungsfrist verlängert.
0: 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Das Wetter im Westmünsterland.
4: Jetzt am Abend locker bewölkt, in der Nacht verdichtet sich dann die Bewölkung. Es bleibt aber trocken, örtlich zieht mal so ein bisschen Nebel durch, das bei noch 10 bis 8 Grad. Der Dienstag geht dann stark bewölkt und trocken an den Start. In der zweiten Tageshälfte lockert es dann aber immer mehr auf. Die Temperaturen liegen mit 17 bis 22 Grad im angenehmen Bereich.
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4: Montagabend hier nochmal ein Update von den Autobahnen. Hier dauert es mindestens 8 Minuten länger. Die A2 Hannover-Dortmund zwischen Kreuz Bad Oeynhausen und Floto West. 1 Kilometer Stau plus 12 Minuten. A4 Aachen nach Köln zwischen Kreuz Köln West und Köln Eiffeltor. 3 Kilometer Stau plus 9 Minuten. Die 33 Bielefeld-Brilon zwischen Etteln und Kreuz Wünnenberg-Haaren. 2 Kilometer Stau plus 17. Dann die 44 Dortmund-Kassel zwischen Büren und Lichtenau-Westfalen. 2 Kilometer Stau plus eine Viertelstunde und die 59 noch Dienstlagen nach Duisburg zwischen Kreuz Duisburg Nord und Kreuz Duisburg 2 Kilometer Stau und plus 19 Minuten. Guten Abend zusammen. Ja, man hat ja so ein bisschen das Gefühl nach den letzten Wahlergebnissen aus Berlin, Mecklenburg-Vorpommern und auch noch aus Sachsen-Anhalt, steht da irgendwie kein Stein mehr auf dem anderen. Es rappelt ordentlich in Deutschland und wie die Bundespolitik darauf reagiert, das lassen wir uns gleich mal von unserem Politikexperten einschätzen. Ich bin Andreas Grunwald, euch einen schönen guten Abend.

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1: Ja, das hier Musik am Montagabend von George Ezra. Wieder wurde gewählt, diesmal in Mecklenburg-Vorpommern und in Berlin. In Berlin hat die CDU als ehemalige Regierungspartei deutlich an Stimmen verloren. In Mecklenburg-Vorpommern, da ist sie sogar aus dem Landtag geflogen. Ja, und die ganz große Frage ist, ja, und jetzt? Fragen wir mal unseren Politikexperten José Nastiandi, bevor wir diese Entwicklung mal einordnen. Lass uns erstmal auf die Wahlergebnisse in den beiden Bundesländern gucken. In Mecklenburg-Vorpommern, da könnte SPD-Frau Manuela Schwesig ja wohl weiter regieren.
2: Ja, das könnte sie. Die AfD ist zwar mit über 38% Wahlsiegerin, aber es fehlen ihr Koalitionsvertreter.

0: Koalitionspartner. Die SPD hat in den vergangenen Monaten massiv aufholen können, ist bei fast 36% gelandet. Die bisherige SPD-Ministerpräsidentin Schwesig hat schon angekündigt, sie will eine Koalition zusammenstellen. Das wäre möglich mit den Grünen und der Linken. Und die CDU, das ist historisch, ist aus dem Landtag geflogen. Bisher ist das noch nie bei einer Landtagswahl passiert. In Berlin hingegen ist die Linke stärkste Kraft geworden. Jetzt wären in Berlin zwei Bündnisse möglich. Entweder regieren dort künftig SPD und Grüne zusammen mit der Linken an der Spitze oder mit der CDU an der Spitze.
1: Ja, mal ein kurzer Blick zurück. Vor zwei Wochen, da hatte die Landtagswahl in Sachsen-Anhalt die politische Landschaft da durcheinander gewirbelt. Auch ja, weil die AfD da einer nahe absoluten Mehrheit vorbeigeschrammt war. Wie reagiert die Bundespolitik nun auf diese Wahlen?
0: Naja, Kanzler Merz war gestern Abend schon kurz nach 18 Uhr vor die Mikrofone getreten. Das ist ungewöhnlich früh. Er sprach über das Desaster in Mecklenburg-Vorpommern, aber er hatte auch eine andere Botschaft, nämlich er will weitermachen.
2: Was jetzt zu tun ist, erfordert Rückgrat, Standhaftigkeit und Geduld. Ich werde das aufbringen, als Parteivorsitzender der CDU und vor allem als Bundeskanzler unseres Landes.
1: Ja, was bedeutet das jetzt für Friedrich Merz? Also ist die Diskussion über seine politische Zukunft damit erstmal beendet oder könnte sie innerhalb der Union da weitergehen?
0: Ja, diese Diskussion ist aufgeschoben, aber nicht ganz aufgehoben. Will heißen, wenn die bevorstehenden Aufgaben, wie zum Beispiel Rentenreform, nicht zügig und gut umgesetzt werden, dann wird die Debatte an Fahrt wieder aufnehmen. Noch halten ja die entscheidenden CDU-Forderer, wie auch die Ministerpräsidenten, dem Kanzler die Treue. Aber, so deute ich das, es ist die allerletzte Chance für ihn. Der Kanzler ist geschwächt, im Moment abhängig davon, dass ihn andere starke CDU-Politiker mittragen.
1: Die Wahlen in Mecklenburg-Vorpommern und in Berlin und was sie für uns in ganz Deutschland bedeuten könnten. Infos und Einschätzungen dazu von José Nasiandi. Dankeschön.
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1: Mit Sarah Heinz, guten Abend.
2: Ich bin dankbar, dass wir von den Sozialdemokraten heute Morgen hören, dass sie an der Koalition in Berlin festhalten wollen. Das gilt auch für uns, das gilt auch für mich. Es geht nicht um weniger und um mehr als um die demokratische Zukunft unseres Landes.
1: Kanzler Merz heute in Berlin. Er reagiert auf den Druck nach den drei für die CDU schwachen Landtagswahlen in Sachsen-Anhalt, Mecklenburg-Vorpommern und Berlin. Thorsten Adolfs aus dem News-Team. Merz bleibt ja bei seinem Kurs.
3: Ja, danach sieht es aus. Das ist ja auch gestern direkt nach der Wahl schon deutlich geworden. Aufgeben will er nicht. Die Botschaft hat er auch an die eigene Partei gerichtet. Merz kämpft um seine Macht und er erwartet dabei auch Rückhalt aus den eigenen Reihen. Merz sagt, den hat er auch. Es gibt aber mittlerweile auch aus der CDU sehr kritische Stimmen, zum Beispiel aus Hamburg. CDU-Chef Thering hat eine Vertrauensfrage im Bundestag ins Spiel gebracht, falls sich die SPD vom Reformkurs des Kanzlers noch stärker abgrenzen sollte. Wenn es für den weiteren Reformkurs die Vertrauensfrage brauche, dann müsse Merz sie auch stellen, sagt Thering.
1: Jetzt kann die Union in Berlin ja nicht alleine regieren. Was sagt die SPD denn zu den schwachen CDU-Zahlen?
3: Die SPD-Bundesspitze hat klar gesagt, dass es so wie in den letzten Monaten auf keinen Fall weitergehen kann. Die Partei sieht in den Ergebnissen der drei Landtagswahlen ein deutliches Signal, dass die Menschen frustriert sind. SPD-Chef Klingbeil hat gesagt, dass die Regierung die Wähler nicht einfach ignorieren dürfe. Statt stur den Kopf durch die Wand zu drücken und stur am bisherigen Plan festzuhalten, fordert die SPD Reformen, die auch wirklich gerecht sind, also am Ende bei den Bürgern ankommen. Und die andere Parteichefin der SPD, Bärbel Baas, hat gesagt, dass über die großen Themen wie Rente, Pflege und Gesundheit zwingend neu gesprochen werden muss. Also nach einem Durchregieren, wie sich Merz das vielleicht wünscht, sieht es im Moment in Berlin nicht aus.
1: Danke, Thorsten, für die Infos. Mehr Meldungen jetzt kurz und kompakt. Nach den Wahlen in Russland hat die EU beschlossen, die Sanktionen gegen das Land um 36 Monate zu verlängern. In einem Zug sollen aber zwei russische Oligarchen von der Sanktionsliste gestrichen werden, auch um die EU vor drohenden Klagen in Milliardenhöhe zu schützen. Kritik gibt es dafür unter anderem von Litauen, den skandinavischen Ländern und von der Ukraine. In der Autobranche wurde heute gestreikt. Dazu hatte die IG Metall zuvor aufgerufen. Laut Gewerkschaftsangaben waren bundesweit rund 175.000 Menschen bei den über 280 Aktionen. Gefordert wird unter anderem ein besserer Schutz vor unfairem Wettbewerb aus China. In Tokio herrscht heute der Ausnahmezustand. Grund ist ein Taifun, der im Moment direkt an der japanischen Küste vorbeizieht. Hunderte Flüge sind ausgefallen. Auch der Bahnverkehr wurde in der Region teilweise eingestellt. In Washington eskaliert der Streit zwischen dem Weißen Haus und der Presse. Nachdem CNN und andere Medienhäuser keinen Zugang mehr zum Präsidenten haben, ziehen die jetzt Konsequenzen. Sie schränken ihre Berichterstattung über Trump ein. Das bedeutet für uns, wenn zum Beispiel Fox News und NBC den Präsidenten nicht mehr so engmaschig bei seinen Terminen begleiten, gibt es weniger Infos über ihn. Trump wirft den Medienhäusern vor, Fake News zu verbreiten und hatte sie deshalb verbannt. Viele Kritiker sehen darin einen direkten Angriff auf die Pressefreiheit. Und das waren die Nachrichten mit Sarah Heinz.
4: Das Wetter im Westmünsterland.
5: Jetzt am Abend Regen eher die Ausnahme, auch wenn die Wolken sich in Richtung Nacht da immer mehr verdichten. Teilweise ist es nachts dann auch mal stark bewölkt, aber weiter trocken und das bei noch 10 bis 8 Grad. Der Dienstag, der fängt nochmal grau an, allerdings lockern die Wolken im Tagesverlauf dann immer mehr auf. Örtlich kommt da auch mal die Sonne durch und das morgen alles bei 17 bis 22 Grad.
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5: Kurz nach 7, so sieht das im Moment auf den Autobahnen aus. Die A2 Hannover-Dortmund zwischen Kreuz Bad Oeynhausen und Flotow West. 4 Kilometer Stau da plus eine halbe Stunde. A4 Aachen-Köln zwischen Kreuz Köln-West und Köln-Eiffeltor. 2 Kilometer Stau plus 4 Minuten. A44 Dortmund-Kassel zwischen Kreuz Windenberg-Haren und Lichtenau-Westfalen. 1 Kilometer Stau. Vorsicht auf der 57 Krefeld-Köln. Da ist im Dreieck Neuss-Süd nach einem Unfall der linke Fahrstreifen gesperrt. Und die A565 nach Bonn-Meckenheim zwischen Kreuz Bonn-Nord und Bonn-Endenich, 1 Kilometer Stau und plus 7 Minuten. Ja, hallo an diesem Montagabend. Vielleicht habt ihr es ja schon mitbekommen. Vielleicht kommt demnächst der Hundeführerschein, den ihr dann machen müsst, wenn ihr euch so einen Hund anschaffen wollt. Ne? Was ihr davon haltet, also eure Meinung dazu, das hören wir uns gleich hier mal an. Ich bin Andreas Grunwald. Hallo.

0: Das hier ist Musik bei uns von Ray Dalton und Go That High. Und ihr so? Also eher Katzen- oder Hundetyp? Viele Katzenfans, die sagen, ja, Hunde, ja, sind einfach zu viel Arbeit. Das ist auch richtig. Also das unterschätzen ja viele, gerade wie sehr so ein Hund dann auch trainiert werden muss. Und deswegen wird in NRW jetzt über einen Hundeführerschein nachgedacht. Wir haben euch mal gefragt, wie findet ihr eigentlich diese Idee?
1: Gar nicht gut. Tja, nur gelbe Schafferei für die Hundeschulen. Ruf hier mal auf. Also grundsätzlich ist dagegen ja nichts einzuwenden. Und der Dachkundenachweis, den man mit CR gemacht hat, der reicht an für sich vollkommen aus.
2: Finde ich gut, weil ich glaube, genug unterwegs sind, die einen gebrauchen könnten.
3: Ja, bestimmt, ja. Nicht nur für den Hund.
4: Natürlich ist das schön, wenn die Hunde, wenn man keine Angst haben muss. Wenn mir jemand entgegenkommt mit Hund und der hört und ein bisschen erzogen ist.
5: Ja, viele halten sich Hunde, wo die überhaupt nicht mit umgehen können.
4: Aber viele gehen da sowieso schon in eine Hundeschule, ne? Ich glaube, das wäre okay.

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0: Das Wetter im Westmünsterland.
1: Mit einer lockeren Bewölkung geht's da jetzt durch den Abend. Es bleibt aber nicht so, also in Richtung Nacht auch mal wolkiger bis stark bewölkt, aber weiter trocken, das bei noch 10 bis 8 Grad, die wir da messen. Es zieht auch mal so ein bisschen Nebel durch in der Nacht. Und damit geht's dann am Dienstag auch erstmal los, also mit vielen Wolken, ein bisschen Nebel dabei, tagsüber dann meist trocken und aufgelockert und das bei maximal 22 Grad.
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1: Dann haben wir noch einen Stau, die A2 Hannover-Dortmund zwischen Kreuzbad Oeynhausen und Flotow West. 4 Kilometer Stau da plus 33 Minuten. Ansonsten alles frei, euch unterwegs eine gute Fahrt. Ja, und ihr habt es wahrscheinlich schon gehört, die deutsche Autoindustrie, die steckt da in einer sehr tiefen Krise und vor einer ungewissen Zukunft. Also über 200.000 Jobs, die stehen auf der Kippe. Das ist unser Thema gleich hier nach drei Songs am Stück.

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0: das hier. Clean Bandit und Rockabye, euch nochmal einen schönen Montagabend. Ja, Jobabbau, Werksschließung, wachsende Konkurrenz aus China. Die deutsche Autoindustrie, die steckt in einer tiefen Krise und vor einer ungewissen Zukunft. Also über 200.000 Jobs, die stehen da auf der Kippe. Und dagegen trommelt die Gewerkschaft IG Metall heute ja bei bundesweiten Protesten auch im Ruhrgebiet. Brisant ist da die Lage auch politisch, weil ja immer mehr Menschen aus der Arbeiterschaft sich mittlerweile aus Frust der AfD zuwenden. Thorsten Ortmann aus dem News-Team. NRW ist von der Autokrise auch massiv betroffen, ja, weil wir so viele Zulieferbetriebe haben.
1: Ja, wir haben rund 800 Zulieferbetriebe in NRW mit 200.000 Mitarbeitenden und alle Jobs hängen mehr oder weniger zu großen Teilen von der Automobilindustrie ab. Viele Zulieferer in NRW stecken darum selbst in der Krise oder mussten schon aufgeben. Dafür gibt es einige Gründe. Der Trend zur E-Mobilität wurde lange verschlafen und die chinesischen Hersteller bauen mittlerweile selbst sehr gute Autos, sagt Stefan Vogelskamp vom Autoland NRW.
2: Die Chinesen sind in der Durchsetzung der Ladeinfrastruktur unheimlich weit. Das Zweite, was uns sieht, und das erschreckt uns schon, dass man uns da in vielen Präsentationen nur noch als automobiles Erbe betitelt.
1: Und dazu kommen zu hohe Produktionskosten bei uns, auch durch hohe Energiepreise.
0: Wie reagieren die Zulieferbetriebe denn auf diese Krise da in der Automobilindustrie?
1: Ja, viele Zulieferer, die früher für Verbrenner produziert haben, haben schon reagiert und bauen mittlerweile Komponenten für E-Autos, übrigens auch für chinesische. Andere stellen jetzt auch ganz andere Produkte her, wie zum Beispiel Renato Zenzi von AVL.
3: Wir arbeiten in der Rüstungsindustrie, wir arbeiten in Aviation, wir arbeiten in der Marineindustrie, wir entwickeln auch Brennstoffzellen.
1: Und das hört man auch aus der Branche, wer sich verändert und neu aufstellt, hat auch eine Chance.
0: Ja, du hast es kurz schon angesprochen eben, man sieht bei uns auf den Straßen auch immer mehr Autos aus China. Wie sieht die Zukunft der Autobauer in Deutschland denn aus?
1: Die kommenden 3 bis 5 Jahre entscheiden darüber, sagen Experten, ob die deutschen Autobauer überleben können. Das geht nur mit radikalen Veränderungen und Jobabbau. Aber sie sind in Europa nach wie vor noch Marktführer und gerade in der Forschung in NRW liegt eine große Chance, dass hier auch viele neue Jobs entstehen, sagt Beatrix Keim vom Car Center Automotive Research.
4: Auch aufgrund der sehr hohen Konzentration an essentiellen Universitäten, also wirklich auch Forschungseinrichtungen, wo es eben gerade im Batterieforschungsbereich sehr, sehr wichtige Lehrstühle gibt, dass sich hier doch immer mehr auch spezielle Firmen neu bilden.
0: Ja, die deutsche Autoindustrie steckt in der Krise und mit ihr die Zulieferbetriebe aus NRW. Thorsten Ortmann war das mit den Infos dazu. Dankeschön.

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1: Ich bin Thomas Bleskin. CDU-Chef und Bundeskanzler Friedrich Merz hält trotz der schweren Wahlniederlagen seiner Partei in Mecklenburg-Vorpommern und Berlin an der Koalition mit der SPD im Bund fest. Er sei dankbar, dass auch die SPD die Zusammenarbeit fortsetzen wolle, sagte Merz in Berlin.
2: Der Kanzler will mit den SPD-Vorsitzenden Baas und Klingbeil über die weitere Zusammenarbeit sprechen. Im CDU-Bundesvorstand sei seine Position nicht in Frage gestellt worden, von niemandem, stellte Merz klar. Es habe weder am Wahlabend noch heute eine Personaldebatte gegeben, sagte er. Gleichzeitig räumte er große Zustimmungsprobleme zur Politik der Bundesregierung ein. Das Gefühl, dass es im Land nicht mehr gerecht zugehe, erreiche die Menschen jenseits aller Parteipolitik. Darüber müsse die Koalition sprechen, unklar, ob Schwarz-Rot danach was ändert. David Riemer, Nachrichtenredaktion.
1: Nach dem Wahlsieg der Linken in Berlin hat Bundeskanzler Friedrich Merz die geplante gesetzliche Begrenzung von Enteignungen großer Wohnungsgesellschaften bekräftigt. Der CDU-Chef sagte, privaten und internationalen Investoren müsse signalisiert werden, dass es in Deutschland keine Enteignungen privaten Eigentums gebe. Die Linke will dagegen Vergesellschaftungen gegen Entschädigung zum Thema möglicher Koalitionsverhandlungen machen. Die Bundesregierung drückt beim angestrebten Tankrabatt aufs Tempo. Der Gesetzentwurf soll noch heute vom Kabinett auf den Weg gebracht werden. Nach Angaben des Finanzministeriums sollen die reduzierten Steuersätze von Anfang Oktober bis Ende Dezember gelten.
3: Die Preise an den Zapfsäulen haben sich übers Wochenende zwar etwas entspannt, die Rohölpreise sanken. Aber trotzdem, tanken ist aktuell sehr teuer. Mit dem Rabatt greift die Regierung zu einem erprobten Mittel. Wie schon im Mai und Juni soll der Liter Sprit so rund 17 Cent günstiger werden. Beim letzten Mal wurden die Preise gesenkt. Allerdings gaben die Mineralölkonzerne die Steuersenkung nicht komplett an Autofahrer weiter. Die Regierung plant daneben eine weitere, neue Maßnahme. Spätestens zum Jahreswechsel soll befristet ein Spritpreisdeckel kommen. Ursula Winkler, Nachrichtenredaktion.
1: Mit Aktionen an mehr als 200 Orten hat die IG Metall mehr Verantwortung von Autoherstellern und Politik gefordert. Gewerkschaftschefin Christiane Benner kritisierte im Volkswagen-Stammwerk in Wolfsburg die Vorstände der Branche scharf. Die Unternehmensspitzen müssten Verantwortung für Beschäftigte, Arbeitsplätze und Standorte übernehmen. Das waren die Nachrichten mit Thomas Bleskin.
0: Das Wetter im Westmünsterland.
4: Ja, jetzt am Abend hier und da noch locker bewölkt und trocken. In der Nacht nimmt die Bewölkung dann aber schon wieder zu. Also mitunter geht es da auch mal stark bewölkt, aber trocken durch die Nacht. Das bei noch 10 bis 8 Grad. Da kann auch mal ein bisschen Nebel dann mit dabei sein. Der Dienstag macht dann auch erstmal wolkig weiter, lockert aber im Tagesverlauf dann immer mehr auf. Bleibt auch trocken morgen und das dann bei 17 bis 22 Grad.
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4: Erstmal Vorsicht bitte auf der A4 Olpe in Fahrtrichtung Köln. Die ist im Moment wegen Bergungsarbeiten zwischen Reishof Bergneustadt und Rastplatz Morkepütz gesperrt. Wie gesagt, da muss ein brennendes Fahrzeug gelöscht werden. Deswegen die Autobahn da im Moment in Fahrtrichtung Köln gesperrt. Die Staus A2 Hannover-Dortmund zwischen Kreuzbad Oeynhausen und Flotow-West. 4 Kilometer Stau, immer noch plus eine halbe Stunde. Und die A45 Hagen-Dortmund zwischen Westhofener Kreuz und Kreuz Dortmund-Witten. 1 Kilometer Stau. Und plus 6 Minuten. Ja, seit heute erfüllen wir wieder eure Wünsche, ne? Und die ersten Gewinner haben wir schon gezogen. Die ersten Glücklichen, die hören wir uns gleich nochmal an. Falls euch jetzt so fix keine eigenen Wünsche einfallen, geht mal auf unsere Homepage, schaut euch da mal die wirklich grandiosen Vorschläge an. Sprechen wir nämlich gleich auch drüber.

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0: So, da bin ich ja direkt stolz hier wie Otto, weil ich kann vermelden, die ersten Wünsche haben wir erfüllt.
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0: Ja, so funktioniert das Ganze. Entweder ihr schickt uns euren Wunsch oder ihr schaut nochmal bei uns vorbei auf der Homepage und da findet ihr dann richtig coole Sachen. Hier zum Beispiel so ein Trip nach New York. Wie wär's damit? Zum Konzert von Shabusi. Der spielt nämlich in New York. Ja, was sollte denn auch sonst da? Dann Ausflug mit der ganzen Familie in den Europapark oder wie erwähnt, schickt uns einfach euren ganz persönlichen Wunsch. Die würden wir ja auch erfüllen. Mitmachen lohnt sich also. Das hat Lorraine auch gemacht. Hat sich bei Jürgen Bangert aus dem Wunscherfüller-Team da zwei Karten fürs Musical geschnappt und damit direkt dann ihre Freundin überrascht.
2: Julia, du weißt, wer dran ist, ne? Hast du gehört, ne?
3: Ja.
2: Ich habe mitgemacht bei einem Gewinnspiel im Radio und wir beide haben zusammen einen schönen Abend in Düsseldorf gewonnen bei dem Musical Der Glöckner von Notre Dame. Ja, ernsthaft, wirklich, jetzt, ja. Wir beide gehen dahin, machen einen schönen Abend.
3: Du hast immer ein Glück, ey.
2: Ja, ohne Scheiß, ja, wirklich. Ich habe jetzt gerade den Anruf bekommen.
4: Ja, ja, und der Anruf ist ja auch noch nicht zu Ende. Ich bin noch in der Leitung. Hallo Julia, Jürgen Bangert hier, grüß dich. Jetzt habe ich sie erschreckt.
2: Jetzt hast du sie erschreckt.
3: Nee, ich bin gerade baff tatsächlich, weil der Empfang sehr, sehr, sehr schlecht ist.
4: Ja, dann hast du die Möglichkeit, bei unserem Wunscherfüller auch mitzumachen. Wünsch dir einfach ein neues Handy. Wir machen das doch. Da ist doch, dafür sind wir doch da.
3: Schön.
4: Ja, die Lorraine hat bei uns mitgemacht, hat sich das Ganze gewünscht für euch beide, dass ihr mal wieder einen richtig schönen Abend zusammen macht. Und sie hat gesagt, ja, das Disney-Musical Glöckner von Notre Dame in Düsseldorf, das ist genau das Richtige für euch beide.
3: Ja, total.
4: Wir kümmern uns um alles. Ich habe der Lorraine schon erzählt, ihr müsst auch nicht selber hinfahren. Wir kümmern uns um erstklassige Bahntickets für euch und bescheren euch einfach einen wunderschönen Abend. Genießt das Ganze.
3: Oh. Ja, sehr schön. Da freue ich mich mal.
2: Ja, ne, ich freue mich auch sehr.
0: Ja, wunderbar, ne? Klingt auch nach einem perfekten Mädelsabend in Düsseldorf. 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

0: Das Wetter im Westmünsterland.
1: Jetzt am Abend locker bewölkt, in der Nacht verdichtet sich dann die Bewölkung. Es bleibt aber trocken, örtlich zieht mal so ein bisschen Nebel durch, das bei noch 10 bis 8 Grad. Der Dienstag geht dann stark bewölkt und trocken an den Start. In der zweiten Tageshälfte lockert es dann aber immer mehr auf. Temperaturen liegen mit 17 bis 22 Grad im angenehmen Bereich.
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1: Und eben nochmal der Blick auf die Autobahn, die A4 Olpe nach Köln. Die ist immer noch zwischen Reichshof, Bergneustadt und Rastplatz Morkepütz wegen Bergungsarbeiten gesperrt. Dann die Staus A2 Hannover-Dortmund zwischen Kreuz Bad Oeynhausen und Flotow West. 3 Kilometer Stau, da immer noch plus eine halbe Stunde. Die A4 Olpe nach Köln zwischen Reichshof, Bergneustadt und Gummersbach. 1 Kilometer Stau, da dauert es im Moment eine Dreiviertelstunde länger. Und die 42 Dortmund nach Kamp-Lintfort zwischen Oberhausen Zentrum und Oberhausen-Buschhausen, da 1 Kilometer Stau. Euch unterwegs eine gute Fahrt. So, jetzt mal hier ganz ehrlich, ne? Wenn ihr da mit dem XXL Volksfest da in München gar nichts anfangen könnt, weil Biergläser viel zu groß und Brezeln viel zu salzig, dann seid ihr gleich hier in bester Gesellschaft, weil Kollegin Laura Potting, die löscht gleich wirklich auch die letzte Begeisterungsflamme.

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0: klar, was für ein Riesenhit für Amy Winehouse Rehab. Und seit Samstag läuft sie die Wiesen in München. Rund 6 Millionen Besucher sollen es ja werden. Wird also wieder richtig knallevoll da. Und für die einen, ja, ist es ja die beste Zeit des Jahres. Anderen leuchtet dieser ganze Trubel so irgendwie überhaupt gar nicht ein. Laura Potting, die ist eher so, ja, Kategorie 2.
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3: Ich bin's, Laura.
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3: Und dann sitzt du da, die Brüste bis zu den Ohren hochgeschnallt, dein Dirndl hat 30 Millionen Euro gekostet, aber das kannst du ja immer auch nochmal so anziehen, ne? Ja, genau, und morgen gehe ich dann als Katze zur Arbeit. Wo war ich? Auf der Wiesn, genau. Gerade frisst sich die 20. Wiederholung von Hula Paloo durch dein Gehirn, während du dir eine Maß für fast 16 Euro bestellst. Aber online gibt es ja zum Glück tolle Spartipps, zum Beispiel

0: Auf dem Gelände gibt es auch kostenloses Trinkwasser. Ja, klasse, soll ich mir die Haare waschen oder was? Du trinkst also überteuertes Bier, musst dauernd auf Toilette und auf dem Weg dorthin wirst du dann von schwankenden Individuen in zu engen Lederhosen angequatscht mit so Sätzen wie, sag mal, hast du Wasser in den Beinen? Meine Wünschelrute hat gerade ausgeschlagen. Ich glaube, ich war schon vor 20 Jahren zu alt für die Wiesen. Ich meine, weißt du eigentlich, wie weit München weg ist?
1: Wenn ich noch einen Schritt mache, bin ich so weit von zu Hause fort wie noch nie zuvor.
0: Eben, da bleibe ich doch lieber hier zu Hause in NRW. Wir haben hier ja auch so Oktoberfeste.
2: Ja, das ist mir wurscht, was das ist.
0: Ruhe! Warum macht das eigentlich niemanden aggressiv, dass das Oktoberfest im September beginnt? Das ist doch nicht in Ordnung. Wobei, Michael Ende hat ja auch die unendliche Geschichte geschrieben. Naja, zurück zum Thema Oktoberfest. Das ist nichts für mich. Stell mal vor, du hast ja also mit deiner Truppe ja schön den Salamander aus der Rasenkante geföhnt. Alles nett, aber denk doch einer mal an die scheiß Rückfahrt. Weißt du, wie lange es zurück nach NRW dauert? Eben, das ist alles viel zu anstrengend. Deswegen, meine Antwort, wenn mich jemand fragt, ob ich mit auf die Wiesen komme, wird immer sein:
3: Bist du dabei oder raus?
4: Na, dann bin ich raus.
3: Tut mir leid, Jet. Fakt ist, du bist dabei.
0: Na gut.

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1: Ich bin Thomas Bleskin. Bundeskanzler Merz will trotz des historischen Wahldebakels der CDU an seinem Reformkurs festhalten. Eine Diskussion über seine politische Zukunft habe es in den Führungsgremien der Partei nicht gegeben, sagte Merz am Nachmittag in Berlin. Gleichzeitig bekannte er sich zur weiteren Zusammenarbeit mit der SPD.
2: Die Sozialdemokraten fordern Änderungen am bereits beschlossenen Reformpaket. Merz hat sich dazu bisher nicht bereit erklärt, auch nicht am Tag nach den Wahlen. In Meck-Pomm war die CDU aus dem Landtag geflogen, einmalig in der Parteigeschichte. Auch in Berlin erlitt sie eine schwere Niederlage. Merz kündigte eine Klausurtagung des Parteipräsidiums an, einen Termin gibt es noch nicht. In der CDU gibt es allerdings weiter Stimmen, die auch über eine Trennung von Kanzlerschaft und Parteivorsitz sprechen wollen. Merz soll nun noch eine Chance bekommen, sein Reformprogramm durchzusetzen. Daran wird ihn die Partei vor allem die Basis messen. David Riemer, Nachrichtenredaktion.
1: Die Bundesregierung will den geplanten Tankrabatt schnell auf den Weg bringen. Nach dem Gesetzentwurf soll die Energiesteuer auf Benzin und Diesel von Oktober bis Ende Dezember um rund 14 Cent je Liter sinken. Einschließlich Mehrwertsteuer könnten Autofahrer an der Zapfsäule um bis zu 17 Cent entlastet werden. Nach dem Ausschluss von CNN aus dem Weißen Haus schränken mehrere große US-Sender ihre tägliche Begleitung von Präsident Trump ein. Betroffen ist der sogenannte TV-Pool aus ABC, CBS, CNN, Fox News und NBC. Hintergrund ist das von Trump verhängte Zugangsverbot für CNN, MS Now und Politico.
3: Die verbannten Medien klagen gegen den Rauswurf. Sie sehen das Recht der Öffentlichkeit auf unabhängigen Journalismus unmittelbar bedroht. Die Regierung habe nicht zu entscheiden, worüber die Presse berichtet. Die anderen großen Networks sind solidarisch und verweigern die Begleitung Trumps im sogenannten Pressepool, mit dem die Medien Infos und Material zusammenlegen. Trump reist also ohne Begleitung zur UN-Generaldebatte nach New York. Er bezeichnet CNN und die anderen Medien als Müll, deren Fake News wie ein Krebs wuchere und die nationale Sicherheit bedrohe. Tina Eck, USA.
1: Intelligente Stromzähler sind in Deutschland weiterhin wenig verbreitet. Ende Juni waren sie nach Angaben der Bundesnetzagentur an knapp 6% der gut 54 Millionen Messstellen installiert. Die Geräte erfassen den Stromverbrauch alle 15 Minuten und können Verbrauchern helfen, Strom gezielt zu günstigeren Zeiten zu nutzen. Das waren die Nachrichten mit Thomas Bleskin.
4: Das Wetter im Westmünsterland.
5: Jetzt am Abend Regen eher die Ausnahme, auch wenn die Wolken sich in Richtung Nacht da immer mehr verdichten. Teilweise ist es nachts dann auch mal stark bewölkt, aber weiter trocken und das bei noch 10 bis 8 Grad. Der Dienstag, der fängt nochmal grau an, allerdings lockern die Wolken im Tagesverlauf dann immer mehr auf. Örtlich kommt da auch mal die Sonne durch und das morgen alles bei 17 bis 22 Grad.
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5: Und um kurz nach neun nochmal der Blick auf die Autobahnen. Erstmal mit einer Warnmeldung für die 44 Mönchengladbach-Aachen zwischen Kreuz Aachen und Aachen-Brand. Gefahr da durch eine Ölspur und zwar auf dem rechten Fahrstreifen. Da vorsichtig fahren. Die Staus A2 Hannover-Dortmund zwischen Kreuz Bad Oeynhausen und Floto-West. 3 Kilometer Stau plus eine halbe Stunde. Und die A4 Olpe-Köln zwischen Reishof-Berg-Neustadt und Gummersbach. 1 Kilometer Stau plus 20 Minuten. Da ist die Autobahn auch in Fahrt Richtung Köln zwischen Reishof-Berg-Neustadt und Rastplatz Morkepütz wegen Bergungsarbeiten gesperrt. Ja, Gags am laufenden Band, einen nach dem anderen. Also ich rede jetzt nicht hier von dieser Sendung. Nein, die Frage ist, wer präsentiert die denn wohl so? Ja, man hat noch gar nicht fertig gelacht, da schießt einem schon wieder der Nächste durch die Ohren. Ihr wisst, von wem ich spreche. Und den Mann, den hören wir uns gleich hier auch mal an.

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0: Das Wetter im Westmünsterland.
1: Mit einer lockeren Bewölkung geht's da jetzt durch den Abend. Es bleibt aber nicht so, also in Richtung Nacht auch mal wolkiger bis stark bewölkt, aber weiter trocken, das bei noch 10 bis 8 Grad, die wir da messen. Es zieht auch mal so ein bisschen Nebel durch in der Nacht. Und damit geht's dann am Dienstag auch erstmal los, also mit vielen Wolken, ein bisschen Nebel dabei, tagsüber dann meist trocken und aufgelockert und das bei maximal 22 Grad.
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1: Und eben der Blick noch auf die Autobahn. Zwei Meldungen haben wir, die A2 Hannover-Dortmund zwischen Kreuzbad Oeynhausen und Flotow West. 3 Kilometer Stau plus eine halbe Stunde. Und die 46 Düsseldorf nach Heinsberg zwischen Grevenbruch und Kreuzholster 1 Kilometer Stau. Ja, und was darf am Montagabend nicht fehlen? Richtig, ein Seriencheck, den machen wir gleich, und zwar zu Babylon Berlin. 4. Staffel, Serienfinale, ob sich's lohnt, hört ihr hier gleich bei uns.

0: Montagabend, teuer ist nicht gleich gut. Der Satz, den ihr ja vielleicht schon von Oma und Opa kennt, der gilt auch für Filme und Serien. Bestes Beispiel hier, Der Schwarm. Eine Serie, die 40 Millionen Euro verschlungen hat. Eine andere deutsche Serie hat dagegen bewiesen, dass teuer gut sein kann. Ja, sogar sehr gut. Vor 9 Jahren ist Babylon Berlin gestartet und im ersten könnt ihr ab sofort die 5. und finale Staffel streamen. Jörg Albrecht serviert dazu jetzt mal den Seriencheck.
1: Ich will wieder sehen.
2: Einem Ersten Weltkrieg erblindeter Soldat sucht 1918 die Hilfe eines Psychiaters. Edmund Forster heißt der Mann, der auf seinen Patienten einredet.
3: Ein Mensch mit herausragender Willenskraft, für den gibt es keine Grenzen. Trauen Sie sich diesen Willen zu.
2: 1918 ist dieser Soldat noch ein Nobody. Aber 15 Jahre später sieht die Sache schon anders aus.
4: Eilmeldung, der Reichspräsident.
5: Generalfeldmarschall Hindenburg hat soeben Adolf Hitler zum Reichskanzler Deutschlands ernannt.
2: Forsters Patient war also niemand anderer als der junge Hitler. Das ist der Auftakt zur 5. Staffel von Babylon Berlin. Ein Auftakt nicht nur spektakulär, sondern auch spekulativ. Denn ob der Führer wirklich von Forster behandelt wurde, kann nicht belegt werden. Für die Geschichte, erneut ist die Vorlage ein Gerion-Rath-Roman von Volker Kutscher, ist sie jedenfalls Dreh- und Angelpunkt.
6: Forster, er war nicht da.
7: Und die Akte?
6: Wir haben die ganze Praxis auf den Kopf gestellt.
7: Wir finden ihn.
2: Nach der Machtergreifung will Hitler verhindern, dass brisante Informationen aus seinem frühen Leben an die Öffentlichkeit geraten. Jetzt müssen nur noch die beiden Hauptfiguren aus Babylon Berlin, nämlich das Ermittlerpaar Gerion Rath und Charlotte Ritter, ins Spiel kommen. Das tun sie, als in Forsters Wohnung eine Frauenleiche entdeckt wird.
7: Wo habt ihr sie gefunden?

0: im Bett, nur mit einem Nachthemd bekleidet.
1: Ach.
0: Der Arzt wurde dabei beobachtet, wie er überstürzt das Haus verlassen hat.
2: Und nicht nur Forster ist verschwunden. Bald fehlt auch von Kommissar Rath jede Spur. Wie sich in Babylon Berlin Krimi und Politik zu einem packenden Historienthriller verdichten, ist auch beim 5. Mal wieder klasse. Aber was besonders fasziniert und unheimlich ist an dieser finalen Staffel, das sind die Bezüge zur Gegenwart.
3: Jeder von uns kann sich entscheiden. Und denen, die jetzt nach der Macht greifen, niemals auch nur den kleinen Finger reichen.
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1: Ich bin Tine Klimach. Trotz des historischen Wahldebakels der CDU setzt Parteichef und Kanzler Friedrich Merz weiter auf den geplanten Reformkurs. Er hat ausgeschlossen, dass es in der CDU-Spitze eine Diskussion über seine politische Zukunft gegeben habe. Das sagte er am Nachmittag nach Beratungen seiner Partei in Berlin.
2: Merz steht nach den Wahlklatschen in Mecklenburg-Vorpommern, Berlin und vor zwei Wochen in Sachsen-Anhalt massiv unter Druck. Gut möglich, dass ihm die Union eine letzte Chance gibt, verlorenes Vertrauen zurückzugewinnen und die nötigen Reformen anzuschieben. Scheitert das Projekt, dürfte sein politisches Ende kaum noch zu verhindern sein. Merz taumelt gewaltig und die AfD reibt sich die Hände. Aus Berlin, David Riemer.
1: Nach dem Ausscheiden der CDU aus dem Landtag in Mecklenburg-Vorpommern ziehen mehrere Parteifunktionäre Konsequenzen. Spitzenkandidat Daniel Peters legte den Landesvorsitz nieder, auch Generalsekretärin Kathi Hoffmeister trat zurück. Kommissarisch soll Staatsminister Philipp Amthor die Landespartei führen. Die CDU war bei der Wahl auf 4,9% gekommen und hatte damit erstmals den Einzug in ein Landesparlament verpasst. Die EU hat nach dem Beginn von Russlands Krieg gegen die Ukraine Sanktionen gegen viele milliardenschwere Oligarchen verhängt. Nun erzwingen Mitgliedstaaten aber einen umstrittenen Rückzieher. Das Bündnis will die Strafmaßnahmen gegen zwei Milliardäre aufheben.
3: Mit ihrer Entscheidung beugt sich die EU dem Druck mehrerer Mitgliedstaaten, die nämlich drohten, Sanktionen gegen rund 3000 andere Russen nicht mehr zu verlängern, wenn die Sanktionen gegen Usmanow und Friedmann nicht aufgehoben werden. Die Slowakei und Frankreich forderten Reisefreiheit für Usmanow, Paris tat das, um zwei eigene Bürger aus der Haft in Aserbaidschan zu befreien, und Luxemburg forderte, dann dürfe auch Friedmann, einer der wichtigsten russischen Finanziers, nicht länger sanktioniert werden. An Bedenken gegen dieses Vorgehen fehlte es nicht, sagen Diplomaten. Aus Brüssel, Dieter Ebeling.
1: Nach den Rekordständen der vergangenen Woche haben die Spritpreise übers Wochenende nachgegeben. Im bundesweiten Tagesdurchschnitt des Sonntags kostete ein Liter Super E10 rund 2,28 Euro. Ein Liter Diesel knapp 2,45 Euro, wie der ADAC mitteilte. Angesichts der hohen Preise haben sich Bund und Länder auf einen neuen Tankrabatt von Anfang Oktober bis Ende Dezember geeinigt.
4: Und das waren die Nachrichten mit Tine Klimach.
0: Das Wetter im Westmünsterland.
5: Ja, jetzt am Abend und später in der Nacht mal mehr, mal weniger Wolken, wobei die Bewölkung, die nimmt jetzt immer mehr zu. Örtlich ist es auch mal stark bewölkt, Nebel zieht dann auch mal durch und das bei noch 10 bis 8 Grad. Der Start in den Dienstag, der sieht dann ähnlich aus. Es geht erstmal wolkig weiter, lockert dann aber im Tagesverlauf immer mehr auf, bleibt auch trocken und das morgen bei 17 bis 22 Grad.
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5: Kurz nach 10 ist noch eine Meldung mit dabei. Die A2 Hannover-Dortmund, dazwischen Kreuzbad Oeynhausen und Flotow West. 2 Kilometer Stau und plus eine Viertelstunde. Ja, neue Musik packen wir mal rein. Mit in diesen Montagabend gibt's gleich von You Not Us mit Flipside. So heißt die neue Single von You Not Us. Wir starten jetzt erstmal mit Ava Max und Torn. Ich bin Andreas Grunwald. Habt einen schönen Montagabend.
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0: Cat's Eye und Animal. Ja, das größte Geschenk für Comedians sind Promis, über die man ganz gepflegt so ein bisschen lästern kann. Ist natürlich alles lieb gemeint, also zumindest bei ihm hier.
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4: Hier, auch wieder so eine Meldung. Das TV-Ende der Geißens. Ja, stopp, bevor ihr jetzt den Sekt aufmacht. Im Kleingedruckten steht bei RTL 2. Ja, das ist quasi wie 20% auf alles, außer Tiernahrung. Die wechseln nur den Sender. Jetzt frage ich mich natürlich, wenn du bei RTL 2 unter Vertrag bist, also eh schon ganz unten angekommen. Also jetzt wirklich, RTL 2 hat so wenig Zuschauer, das ist ja gar kein Fernsehen mehr, das ist ja streng genommen eine WhatsApp-Gruppe. Zu welchem Sender willst du denn dann noch wechseln? QVC? Astro TV? Der Anglerkanal? Nee, hier steht's ja, die wollen zu Kabel 1. Da haben ja schon vor Jahren die Reimanns rüber gemacht. Das heißt, RTL 2 bleiben demnächst nur noch die Wollnys und Love Island. Ja, und was noch keiner weiß, nächstes Jahr die Meisterschaften im traditionellen Jackscheiße werfen in Kathmandu. Ey, bei den Geißens frage ich mich ja schon lange, wenn die wirklich reich sind, warum machen die überhaupt so einen Scheiß? Haben die wirklich nichts Besseres zu tun? Ich meine, schön in Saint-Tropez mit der Yacht im Hafen liegen, auf dem Achterdeck Kaffee trinken und Richtung Promenade winken, zwischendurch mit dem Heli zum Poloturnier nach Marbella oder mal ganz in Ruhe ein gutes Buch lesen. Ja, ich höre ja schon auf.
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0: Das Wetter im Westmünsterland.
1: Und da geht's meist trocken jetzt durch die Nacht. Und umso später die Nacht, desto mehr Wolken ziehen auch auf. Später auch mal stark bewölkt oder neblig, das bei 10 bis 8 Grad. Zum Tagesstart geht's dann auch erstmal stark bewölkt weiter. In der zweiten Tageshälfte lockert's aber immer mehr auf. Hier und da kommt dann auch mal die Sonne durch. Und das morgen bei angenehmen 17 bis 22 Grad.
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1: Und eben nochmal der Blick auf die Straßen. Die A2 noch mit dabei, Hannover in Fahrt Richtung Dortmund zwischen Kreuzbad Oeynhausen und Flotow West. 2 Kilometer Stau und plus 11 Minuten. Ja, und gleich gibt's hier bei uns nochmal eine Portion neue Musik und zwar von Hanna Rautzenberg. Ja, sehe ich da gerade ein Fragezeichen bei euch im Gesicht? Moment, ja, die stand schon sehr oft auf der Bühne, hat da Support-Shows gespielt, unter anderem für Bryan Adams, Leonie, Max Giesinger oder auch Callum Scott. So, und jetzt will sie es auch selber wissen. Neuen Song von ihr spielen wir gleich hier am Montagabend.
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0: Ja, das hier Glockenbach und Magic Moment und neue Musik haben wir jetzt nochmal für euch hier an diesem Montagabend. Und zwar von Hanna Rautzenberg. Neue Nummer heißt London 3 AM, wo mein erster Gedanke irgendwie war, ja was denn, London um 3 Uhr nachts. Ja, da ist doch nach 11 schon nichts mehr los, aber in Hannas Song geht es ja auch nicht um die Pub-Öffnungszeiten, nein, vielmehr hier um so eine kurze, intensive Romanze, die sich da irgendwo zwischen Hotelzimmer, schlaflosen Nächten und London abspielt. Also zwei Menschen, die lernen sich da kennen. Es wird maximal intensiv. Und ja, bevor sich das Ganze entwickeln kann, ist es dann auch schon wieder vorbei. Und sowas, ja doch, ne, kann sich dann auch durchaus um 3 Uhr nachts schon mal in London abspielen. Also wir hören mal rein in die Nummer. Das hier sei noch erwähnt, Hanna bringt im November noch eine EP raus. Das hier ist der Vorbote daraus. Wir hören rein in London 3 AM.
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1: Ich bin Tine Klimach. CDU-Chef Friedrich Merz hat das Ausscheiden seiner Partei aus dem Landtag in Mecklenburg-Vorpommern als tiefe Zäsur bezeichnet. Es sei ein für die CDU in Deutschland dramatisches Ergebnis, dass man die 5%-Hürde nicht überwinden konnte.
2: Ich werde auch von meiner Seite aus sehr konkrete Vorschläge machen, wie wir das wieder erreichen, was wir mal waren und was wir leider nur noch in einigen Teilen des Landes sind, nämlich Volkspartei.
1: Merz stellte auch noch mal klar, dass er seine beiden Ämter, Kanzler und CDU-Chef, behalten und seinen Reformkurs fortsetzen will. Nach ihrem Wahlsieg in Berlin will die Linke, Grünen und SPD Sondierungsgespräche über eine gemeinsame Regierung anbieten. Spitzenkandidatin Elif Eralp kündigte an, in möglichen Koalitionsverhandlungen die Vergesellschaftung großer Wohnungskonzerne gegen Entschädigung in den Mittelpunkt zu stellen. Die Linke war bei den Wahlen in Berlin mit 25,7% stärkste Kraft geworden. Rechnerisch möglich wäre auch ein Bündnis aus CDU, Grünen und SPD. Nach dem Rauswurf des TV-Senders CNN aus dem Weißen Haus eskaliert die Fehde zwischen US-Präsident Trump und mehreren US-Medien. Die vom Ausschluss betroffenen Medien CNN, Politico und MS Now ziehen vor Gericht, um ihre Plätze im Weißen Haus zurückzuerkämpfen.
3: Die verbannten Medien klagen gegen den Rauswurf. Sie sehen das Recht der Öffentlichkeit auf unabhängigen Journalismus unmittelbar bedroht. Die Regierung habe nicht zu entscheiden, worüber die Presse berichtet. Die anderen großen Networks sind solidarisch und verweigern die Begleitung Trumps im sogenannten Pressepool, mit dem die Medien Infos und Material zusammenlegen. Trump reist also ohne Begleitung zur UN-Generaldebatte nach New York. Er bezeichnet CNN und die anderen Medien als Müll, deren Fake News wie ein Krebs wuchere und die nationale Sicherheit bedrohe. Aus den USA, Tina Eck.
1: Zum Sport. FIFA-Präsident Infantino zeigt sich im großen Führungsmachtkampf erstmal gesprächsbereit für Reformen im Fußball-Weltverband. Der Schweizer äußerte in einem Brief an die Chefs der Mitgliedsverbände und die Mitglieder des FIFA-Councils, der deutschen Presseagentur vorliegt, eine unabhängige Überprüfung der FIFA-Governance sowie Konsultationen über eine Stärkung der Entscheidungsprozesse anzustreben, inklusive der Rolle des Präsidenten.
4: Und das waren die Nachrichten mit Tine Klimach.
0: Das Wetter im Westmünsterland.
5: Ja, jetzt am Abend und später in der Nacht mal mehr, mal weniger Wolken, wobei die Bewölkung, die nimmt jetzt immer mehr zu. Örtlich ist es auch mal stark bewölkt, Nebel zieht dann auch mal durch und das bei noch 10 bis 8 Grad. Der Start in den Dienstag, der sieht dann ähnlich aus. Es geht erstmal wolkig weiter, lockert dann aber im Tagesverlauf immer mehr auf, bleibt auch trocken und das morgen bei 17 bis 22 Grad.
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5: Und aber gute Nachrichten, Staus oder Behinderungen werden uns derzeit nicht gemeldet. Die Straßen sind frei, euch unterwegs eine gute Fahrt. Und in diese Stunde starten wir jetzt mal rein. Ich würde vorschlagen mit einem 80er und zwar mit was ganz Flottem, wie ich gerade sehe. Und zwar aus dem Jahr 1985, Katharina and the Waves, jetzt bei uns mit Walking on Sunshine. Ich bin Andreas Grunwald, euch eine angenehme Nacht.
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0: das hier, Tiffany Harris und Vertigo, habt ihr übrigens gerade gelesen, also für die Mehrheit der Menschen in Deutschland ist das Auto weiterhin das Hauptverkehrsmittel, ja. Rund 80% der Befragten nutzen es mindestens einmal pro Woche auf dem Land, da geht's gar nicht ohne und das kennt er hier nur zu gut.
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2: Auto auf die Eins. Ja, das ist immer noch das beliebteste Fortbewegungsmittel bei uns Deutschen. Besonders auf dem Land. Da geht's ja auch nicht anders. Wenn der nächste Bäcker in einer anderen Zeitzone liegt, ja, dann brauchst du eine Karre. Der Bus, der fährt zwar regelmäßig, aber eben nur einmal an Weihnachten und ein anderes Mal an Ostern. In meinem Dorf werden sich immer noch Geschichten erzählt, wie mal zweimal an einem Tag ein Bus durchs Dorf gerollt ist. Weißt du noch damals? Ist sogar ein bekannter Feiertag in Deutschland. Der Bus- und B-Tag. Ja, auf dem Dorf, da kennst du nicht nur die Linie und den Fahrplan auswendig, sondern auch den Namen vom Busfahrer. Und du weißt, von rechts sitzt immer die gleiche Oma. Die siehst du aber nie aus- oder einsteigen, als würde die im Bus wohnen. Und deswegen, Dorf ohne Auto geht gar nicht. Um am Leben teilzunehmen, brauchst du alles, was selbst wert. Und wenn es ein Aufsitzrasenmäher ist, zu meiner Einschulung wurde ich mit einem Trecker gefahren. Obwohl, stimmt nicht so ganz, ich bin natürlich selbst gefahren. Und ich habe einen Parkplatz gekriegt. Das schaffst du in Köln nicht mal mit dem Smart. Also immer dran denken, du weißt, dass du auf dem Dorf bist, wenn der Führerschein größer gefeiert wird als das Abi.
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0: Das Wetter im Westmünsterland.
1: Und da geht es meist trocken jetzt durch die Nacht. Und umso später die Nacht, desto mehr Wolken ziehen auch auf. Später auch mal stark bewölkt oder neblig, das bei 10 bis 8 Grad. Zum Tagesstart geht es dann auch erstmal stark bewölkt weiter. In der zweiten Tageshälfte lockert es aber immer mehr auf. Hier und da kommt dann auch mal die Sonne durch. Und das morgen bei angenehmen 17 bis 22 Grad.
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1: Und das mit guten Nachrichten. Die Straßen sind frei. Staus oder Behinderungen werden uns derzeit nicht gemeldet. Euch unterwegs eine gute Fahrt. Ja, seit heute erfüllen wir wieder eure Wünsche, ne? Und die ersten Gewinner haben wir schon gezogen. Die ersten Glücklichen, die hören wir uns gleich nochmal an. Falls euch jetzt so fix keine eigenen Wünsche einfallen, geht mal auf unsere Homepage, schaut euch da mal die wirklich grandiosen Vorschläge an. Sprechen wir nämlich gleich auch drüber.
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0: 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Die hat mitgemacht, hat sich bei Jürgen Bangert aus dem Wunscherfüller-Team 2 Karten fürs Musical geschnappt und damit direkt eine Freundin überrascht.
2: Julia, du weißt, wer dran ist, ne? Hast du gehört, ne?
3: Ja.
2: Ich habe mitgemacht bei einem Gewinnspiel im Radio und wir beide haben zusammen einen schönen Abend in Düsseldorf gewonnen bei dem Musical Der Glöckner von Notre Dame.
3: Ne?
2: Ernsthaft? Ja, ernsthaft, wirklich, jetzt, ja. Wir beide gehen dahin, machen einen kleinen schönen Abend.
3: Du hast immer ein Glück, ey.
2: Ja, ohne Scheiß, ja, wirklich. Ich habe jetzt gerade den Anruf bekommen.
4: Ja, ja, und der Anruf ist ja auch noch nicht zu Ende. Ich bin noch in der Leitung. Hallo Julia, Jürgen Bangert hier, grüß dich. Jetzt habe ich sie erschreckt.
2: Jetzt hast du sie erschreckt.
3: Nee, ich bin gerade baff tatsächlich, weil der Empfang sehr, sehr, sehr schlecht ist.
4: Ja, dann hast du die Möglichkeit, bei unserem Wunscherfüller auch mitzumachen. Wünsch dir einfach ein neues Handy. Wir machen das doch. Da ist doch, dafür sind wir doch da.
3: Schön.
4: Ja, die Lorraine hat bei uns mitgemacht, hat sich das Ganze gewünscht für euch beide, dass ihr mal wieder einen richtig schönen Abend zusammen macht. Und sie hat gesagt, ja, das Disney-Musical Glöckner von Notre Dame in Düsseldorf, das ist genau das Richtige für euch beide.
3: Ja, total.
4: Wir kümmern uns um alles. Ich habe der Lorraine schon erzählt, ihr müsst auch nicht selber hinfahren. Wir kümmern uns um erstklassige Bahntickets für euch und bescheren euch einfach einen wunderschönen Abend. Genießt das Ganze.
3: Oh. Ja, sehr schön. Da freue ich mich mal.
2: Ja, ne, ich freue mich auch sehr.
0: Ja, super, ne? Klingt nach einem perfekten Mädelsabend. 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
1: Ich bin Tine Klimach. Nach den CDU-Wahlpleiten in Mecklenburg-Vorpommern und in Berlin fordert CSU-Chef Markus Söder von der Union ein Ende von Personaldebatten.
2: Zum einen ist wichtig, dass die Union jetzt nicht zum Hühnerhaufen entwickelt und jeder durcheinander rennt, sondern dass wir geordnete Verfahren und Prozesse haben. Wir haben einen Bundeskanzler, wir haben eine Bundesregierung, wir haben Parteivorstände, wir haben Fraktionen. Das heißt, in den jeweiligen Verantwortlichkeiten einen Beitrag dazu leisten, dass Stabilität herrscht. Klären mit der SPD, vielleicht sogar relativ bald in einem Koalitionsausschuss, was ist jetzt tatsächlich von den ganzen Interviewäußerungen zu halten, wer ist auch die Nummer 1 bei der SPD, um dann einen Weg zu finden, da erfolgreich gemeinsam etwas zu bewegen.
1: Das sagte der bayerische Ministerpräsident zum Auftakt der Klausur der CSU-Landtagsfraktion im oberfränkischen Kloster Banz. Die Bundesregierung drückt beim angestrebten Tankrabatt aufs Tempo und hat den Gesetzentwurf dazu auf den Weg gebracht. Er wurde nach Angaben einer Regierungssprecherin vom Kabinett beschlossen. Von Oktober bis Ende Dezember soll die Energiesteuer auf Diesel und Benzin gesenkt werden.
3: Die Preise an den Zapfsäulen haben sich übers Wochenende zwar etwas entspannt, die Rohölpreise sanken. Aber trotzdem, tanken ist aktuell sehr teuer. Mit dem Rabatt greift die Regierung zu einem erprobten Mittel. Wie schon im Mai und Juni soll der Liter Sprit so rund 17 Cent günstiger werden. Beim letzten Mal wurden die Preise gesenkt. Allerdings gaben die Mineralölkonzerne die Steuersenkung nicht komplett an Autofahrer weiter. Die Regierung plant daneben eine weitere, neue Maßnahme. Spätestens zum Jahreswechsel soll befristet ein Spritpreisdeckel kommen. Aus Berlin, Ursula Winkler.
1: Die unter dem Druck einzelner EU-Staaten geplante Aufhebung von Sanktionen gegen die beiden russischen Oligarchen Usmanow und Friedmann hat am Abend nicht wie geplant beschlossen werden können. Wie ein EU-Diplomat mitteilte, kam die erforderliche Einstimmigkeit in dem schriftlichen Entscheidungsverfahren nicht zustande. Nun sollen heute Morgen erneut die Botschafter der Mitgliedstaaten zu Beratungen zusammenkommen. Zum Sport. FIFA-Präsident Infantino geht im Machtkampf beim Fußball-Weltverband auf seine Kritiker zu. Die Strukturen sollen überdacht werden. In einem Brief an die Chefs der Mitgliedsverbände und die Mitglieder des FIFA-Councils hat er erstmals Gespräche über mögliche Reformen im Fußball-Weltverband angeboten. Der Brief liegt der deutschen Presseagentur vor. Infantino machte gleichzeitig aber klar, dass er die FIFA weiter anführen will.
4: Das Wetter.
5: Einige Wolken ziehen durch in der Nacht, die bringen aber meist keinen Regen. Es kann aber stellenweise neblig sein, 10 bis 6 Grad. Tagsüber heute bis 22 Grad, dazu erst noch neblig, dann auch Auflockerungen möglich und es ist meist trocken. Und morgen ähnlich bis 23 Grad.
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6: A4 Köln-Olpe zwischen Wenden und Krombach, 2 Kilometer Stau. Wir wünschen allen unterwegs gute Fahrt.
5: Auf diesem Instagram, da testen Leute ja ständig alles Mögliche, ne? Make-up, Spielzeug, Klamotten, Autos, was auch immer. Finde ich meist fragwürdig und meistens auch sehr, sehr langweilig. Es gibt aber einen Mann, den finde ich extrem herzig. Der Typ kommt aus Großbritannien und er testet auf Instagram Parkbänke. Wirklich, nach Ausblick und Komfort und. Und ich meine ganz ehrlich, da gibt's ja deutliche Unterschiede, ne? Von hier hast du einen Ausblick auf den See und den Park mit Entenfüttern mit dabei bis hin zu da. Wir haben dir ein bisschen Holz zusammengedengelt mit Blick auf die Autobahn. Viel Spaß dabei. Also, dieser Typ kann gerne mal zu uns nach NRW kommen, finde ich. Wir haben ein paar sehr schöne Parkbänke und auch ein paar sehr, sehr hässliche im Angebot. Da macht Testen wieder Spaß.
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5: Und das hier ist Musik von Linkin Park.

0: Whitney Houston, I Wanna Dance With Somebody. So, morgen ist es soweit, da ist kalendarischer Herbstanfang. Wettermäßig fühlt sich's ja auch inzwischen so ein bisschen nach Herbst an, ne? Und du siehst jetzt auch überall Leute mit diesen Übergangsjacken. Übergangsjacken, das ist ja dieser Gore-Tex gewordene faule Kompromiss. Meistens sind die farblich eingeordnet irgendwas so zwischen Knatschpink und Gelb, so grell, dass sich deine Netzhaut beim Hingucken ablöst. Oder die sind in so einem ganz bestimmten Herbst-Übergangsjacken-Grün. Das immer aussieht wie so eine Mischung aus Grün, dem aber Schlamm oder Erbrochenes beigemischt wurde. Ihr wisst, was ich meine. Höchste Zeit, also wieder irgendwo Laubblasen zu gehen. Aber bitte mit Übergangsjacke.
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0: Das Wetter.
1: Meist trocken jetzt in der Nacht, es kann aber stellenweise neblig sein, bei Temperaturen von 10 bis 6 Grad. Tagsüber heute dann viele Wolken unterwegs. Die Sonne kommt auch immer mal wieder raus, bis 22 Grad. Und so sieht es auch am Mittwoch aus, hier dann bis 23 Grad.
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2: Zurzeit liegen uns keine Meldungen vor. Wir wünschen allen

0: das Wetter.
1: Meist trocken jetzt in der Nacht, es kann aber stellenweise neblig sein, bei Temperaturen von 10 bis 6 Grad. Tagsüber heute dann viele Wolken unterwegs, die Sonne kommt auch immer mal wieder raus, bis 22 Grad. Und so sieht's auch am Mittwoch aus, hier dann bis 23 Grad.
0: NRW Verkehr, euer KI-Navigator, aktuell und schnell.
2: Zurzeit liegen uns keine Meldungen vor, wir wünschen allen

0: Eure Nacht, hallo zusammen. Wir sind gemeinsam wach. Ich freue mich, dass ihr zuhört. Passt gut auf euch auf und kommt vor allen Dingen gut in diesen Dienstag.
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0: Und das hier ist Musik von Three Doors Down. Das ist Here Without You.

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0: Somber Homewrecker. Hallo zusammen an diesem sehr, sehr frühen Dienstag. Jetzt ist es nicht mehr lang, ne? Nächste Woche schon, dann geht's los. 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
1: Ich bin Tine Klimach. Nach den schweren Wahlniederlagen der CDU hält Parteichef und Bundeskanzler Friedrich Merz an seinem Reformkurs fest. In den Führungsgremien habe es nach seinen Angaben keinerlei Personaldebatte über seine politische Zukunft gegeben. Zugleich bekannte sich Merz zur weiteren Zusammenarbeit mit der SPD. Das Ausscheiden der CDU aus dem Landtag in Mecklenburg-Vorpommern bezeichnete er als dramatisches und einmaliges Ergebnis. Über die Folgen der Wahlen soll demnächst auch das CDU-Präsidium bei einer Klausurtagung beraten. In New York beginnt heute die politisch wichtigste Woche des Jahres bei den Vereinten Nationen. Mit einer Rede von US-Präsident Trump startet die UN-Generaldebatte.
2: Trump will am Rande der Vollversammlung Vertreter der Golfstaaten treffen. Der eskalierende Iran-Krieg gefährdet Städte, US-Stützpunkte und wichtige Öl- und Schifffahrtswege in der Golfregion. Großbritannien, Frankreich und Kanada, die Palästina als Staat anerkennen, sprechen in New York über eine Zwei-Staaten-Lösung. Und Reden gibt es heute unter anderem von den Präsidenten aus der Türkei, Frankreich und dem britischen Premierminister Andy Burnham. Für Deutschland ist Außenminister Wadefuhl in New York dabei. Aus den USA, Tina Eck.
1: Immer mehr Menschen sind mit Bussen und Bahnen unterwegs. Knapp 6 Milliarden waren es im ersten Halbjahr, 2% mehr als im Vorjahr. Das hat das Statistische Bundesamt errechnet. Ein Plus, das auch am Deutschlandticket liegt.
3: Es läuft, zumindest im Nah- und Regionalverkehr, allerdings im Fernverkehr, da gingen die Fahrgastzahlen zurück, vor allem bei der Bahn. Und das, sagen die Statistiker, liege vor allem an wetterbedingten Ausfällen oder Verspätungen. Im Moment kostet das Deutschlandticket gut 60 Euro im Monat, doch angesichts der aktuellen horrenden Spritpreise fordern viele, das Ticket muss schnell wieder billiger werden. Claudia Wächter, Nachrichtenredaktion.
1: Persönliche Gegenstände der französischen Filmikone Brigitte Bardot haben bei einer Auktion in Paris ein überraschendes Ergebnis erzielt. Die Versteigerung von über 280 Gegenständen aus ihrem Besitz brachte über 950.000 Euro ein, wie das Auktionshaus Million mitteilte. Versteigert wurden unter anderem eine Schreibmaschine, auf der Bardot den zweiten Band ihrer Memoiren verfasste, Ballettschuhe, Porträts oder Plüschtiere. Brigitte Bardot war im Dezember im Alter von 91 Jahren gestorben.
4: Das Wetter.
5: Etwas Nebel ist dabei im Verlauf der Nacht und auch am Morgen noch stellenweise, dazu 10 bis 6 Grad. Tagsüber dann bis 22 Grad, dazu einige Wolken, aber auch sonnige Abschnitte, meist kein Regen. Und das sieht auch am Mittwoch so aus. Kein Regen, ein Mix aus Sonne und Wolken bis 23 Grad.
0: NRW Verkehr, euer KI-Navigator, aktuell und schnell.
6: A4 Köln-Olpe zwischen Bergisch-Gladbach-Frankenforst und Untereschbach, 2 Kilometer Stau. Wir wünschen allen unterwegs gute Fahrt.
5: Der Dienstag ist noch ganz frisch. Hallo zusammen, wir verbringen akustisch die Nacht miteinander. Schön, dass ihr zuhört.
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5: Und wir laufen jetzt mit 30 Seconds to Mars über Wasser. Und zwar ohne unterzugehen. Jawohl, hier ist Walk on Water.

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0: NSYNC, I want you back. Hallo zusammen an diesem frühen Dienstag. Ich räume gerade, ihr habt das vielleicht auch schon mal gemacht, ich räume gerade in meiner Wohnung aus. Ich ziehe nämlich um und da tun sich Abgründe auf. Das ist unfassbar. Ich wohne da jetzt seit 12 Jahren und was du da für Scheiße ansammelst, ist unglaublich. Ich habe sogar mein altes Nokia aufbewahrt und Zugtickets von 2014. Ja klar, die kann man bestimmt noch gebrauchen. Mein Highlight war aber, ich habe eine alte Diskette gefunden. Für die Jüngeren unter euch, das ist quasi ein USB-Stick aus der Steinzeit. Und die Jüngeren unter uns so, was ist ein USB-Stick?
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0: Das Wetter.
1: Einige Wolken ziehen durch in der Nacht, die bringen aber meist keinen Regen. Es kann aber stellenweise neblig sein, 10 bis 6 Grad. Tagsüber heute bis 22 Grad, dazu erst noch neblig, dann auch Auflockerungen möglich und es ist meist trocken. Und morgen ähnlich bis 23 Grad.
0: NRW Verkehr, euer KI-Navigator, aktuell und schnell.
2: Zurzeit liegen uns keine Meldungen vor. Wir wünschen allen unterwegs gute Fahrt.
1: Hallo ihr seid also auch noch wach, vielleicht gerade im Nachtdienst oder auf dem Weg heim vom Spätdienst. Ich finde es auf jeden Fall schön, dann sind wir einfach zusammen wach. Hallo zusammen und ich habe jetzt Musik für euch von Rihanna.
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0: 450.000 Leute alleine am ersten Tag, inklusive ein paar Alkoholvergiftungen. Ja, das Münchner Oktoberfest, das ist ja jetzt vergangenes Wochenende losgegangen, aber jetzt mal ehrlich, München. München ist doch viel zu weit weg. Ihr braucht gar nicht nach München. Oktoberfeste gibt es auch hier bei uns in NRW, in Düsseldorf, in Köln. Es gibt das Rüh-Oktoberfest am Flughafen Essen-Mülheim. Es gibt eins in Münster und. Wir gucken jetzt mal nach Hagen. Da gibt es zum Beispiel am 9. und 10. Oktober auch ein Oktoberfest in der Stadthalle. Der Kollege Timo Hiebler war letztes Jahr schon am Start und erzählt uns mal, wie es da so ist.
1: Die Stadthalle im absoluten Festzeltmodus, bayerisch geschmückt mit allerlei blau-weißem Schnickschnack, Bierbänken zum Schunkeln, Biertisch. Auch zum Tanzen. Verpflegung? Natürlich bayerisch, durch und durch. Weißwurst oder Leberkäse mit süßem Senf oder Brezen mit Oberster. Gute Grundlage fürs bayerische Bier, das natürlich erstmal aus dem Fass kommt. Die Oktoberfest-Fans, ich sag mal zu 80%, in Dirndl und Lederbuchse. Immer eine ausgelassene Nummer.
2: Ich finde die Stimmung hier super. Alle haben Spaß, alle trinken Bier und haben Freude.
3: Also es ist eine Top-Stimmung hier. Man fühlt sich wie in Bayern. Die Gaudi ist riesengroß. Die Leute tanzen auf den Tischen.
2: Super! Yes.
4: Super, wenn die Musik gleich wieder losgeht, können wir ein bisschen dancen und dann ist alles tipptopp.
1: Das absolute Pfund, stundenlang Live-Musik mit Dreisam Live, Original-Oktoberfest-Band, die zum Saisonabschluss immer gut warm gespielt, direkt von den Wiesen zu uns kommt. Ja, die machen sowas von Stimmung, wirklich auf der Bühne, mitten im Publikum, auf den Tischen teilweise. Also Party pur im Stadthallen-Festzelt.
0: Danke Timo, das Oktoberfest in Hagen, also am 9. und 10. Oktober in der Stadthalle Hagen. Tickets gibt's online.
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